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4: Es ist 3 Uhr. Ich bin Hendrik Daum. Nachdem in der norditalienischen Stadt Modena ein Mann mit einem Auto in eine Gruppe von Menschen gefahren ist, haben die Behörden vor kurzem weitere Details bekannt gegeben. Demnach ist unter den Schwerverletzten auch eine deutsche Touristin. Insgesamt wurden 8 Menschen verletzt, 4 davon schwer. Die Hintergründe des Vorfalls sind noch unklar. Der mutmaßliche Täter, ein etwa 30 Jahre alter Mann, wurde festgenommen. Die AfD steigt in einer INSA-Umfrage für die Bild am Sonntag auf 29%, den höchsten je auf Bundesebene für sie gemessenen Wert. Die Union dagegen fällt gegenüber der Vorwoche um einen Punkt auf 22% zurück. Tine Klimach mit den Einzelheiten.
5: Nicht nur die Union büßt ein, auch die SPD verliert einen Punkt und könnte im theoretischen Fall einer Bundestagswahl nur noch mit 12% rechnen. Zusammen erreichen Schwarz-Rot damit nur noch 34%. Die Grünen legen leicht zu und steigen auf 14%. Es ist ihr bester Wert beim INSA-Institut seit 2,5 Jahren. Im Herbst stehen 3 Landtagswahlen an, in Sachsen-Anhalt, Mecklenburg-Vorpommern und Berlin.
4: Bulgarien hat zum ersten Mal den Eurovision Song Contest gewonnen. Die 27-jährige Sängerin Dara erhielt in Wien für ihren Partyhit Bangaranga die mit Abstand meisten Punkte. Den 2. Rang belegte Israel vor Rumänien. Für Deutschland gab es erneut ein enttäuschendes Ergebnis. Sängerin Sarah Engels landete mit ihrem Lied Fire auf dem 3. Platz. Der FC Bayern hat die Bundesliga-Saison mit einem 5:1-Sieg gegen Köln abgeschlossen und damit auch einen neuen Torrekord aufgestellt. 122 Treffer waren es in dieser Spielzeit. Die Bayern feierten mit Meisterschale und Bierdusche. Am letzten Spieltag gibt es aber auch lange Gesichter, denn jetzt steht auch fest, wer in die 2. Liga absteigen muss. Heidenheim verlor gegen Mainz mit 0:2 und St. Pauli verlor 1:3 gegen den zuvor punktgleichen VfL Wolfsburg, der sich damit in die Relegation retten konnte. 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
3: Es ist 4 Uhr. Ich bin Hendrik Daum. Bulgarien hat zum ersten Mal den Eurovision Song Contest gewonnen. Die 27-jährige Sängerin Dara erhielt in Wien für ihren Partyhit Banga Runga die mit Abstand meisten Punkte. Den zweiten Rang belegte Israel vor Rumänien. Für Deutschland gab es erneut ein enttäuschendes Ergebnis. Sängerin Sarah Engels landete mit ihrem Song Fire auf dem drittletzten Platz. Nachdem in der norditalienischen Stadt Modena ein Mann mit einem Auto in eine Gruppe von Menschen gefahren ist, haben die Behörden weitere Details bekannt gegeben. Demnach ist unter den Schwerverletzten auch eine deutsche Touristin. Insgesamt wurden 8 Menschen verletzt, 4 davon schwer. Die Hintergründe des Vorfalls sind noch unklar. Der mutmaßliche Täter, ein etwa 30 Jahre alter Mann, wurde festgenommen. Die Weltgesundheitsorganisation hat wegen des Ebola-Ausbruchs in der Demokratischen Republik Kongo und in Uganda eine internationale Gesundheitsnotlage ausgerufen. Mit diesem Schritt will die WHO Nachbarländer in erhöhte Alarmbereitschaft versetzen und die Unterstützung der internationalen Gemeinschaft mobilisieren. Es handelt sich jedoch um keinen Pandemie-Alarm, stellte die WHO klar. Die Fußball-Bundesliga ist für diese Saison passé. Der letzte Spieltag bot vor allem im Abstiegskampf Spannung pur. Am Ende müssen St. Pauli und Heidenheim die erste Liga verlassen. Pia Wegner berichtet.
4: Weiterkämpfen können die Wolfsburger. Die haben bei St. Pauli mit 3:1 gewonnen und sich damit die Relegation gesichert. Der Kiez-Club hingegen spielt kommende Saison in Liga 2, genauso wie die Heidenheimer, die gegen Mainz 0:2 verloren haben. Ein 2:2 zwischen Frankfurt und Stuttgart bedeutete für den VfB das letzte Champions-League-Ticket. Für die Eintracht wiederum sind damit die Europapokalträume geplatzt. Freiburg sicherte sich nämlich Rang 7 und das durch ein 4:1 gegen Leipzig.
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3: Es ist 5 Uhr, ich bin Hendrik Daum. Guten Morgen. Bulgarien hat zum ersten Mal den Eurovision Song Contest gewonnen. Die 27-jährige Sängerin Dara erhielt in Wien für ihren Partyhit Banga Runga die mit Abstand meisten Punkte. Den zweiten Rang belegte Israel vor Rumänien. Für Deutschland gab es erneut ein enttäuschendes Ergebnis. Sängerin Sarah Engels landete mit ihrem Song Fire auf dem drittletzten Platz. Nachdem in der norditalienischen Stadt Modena ein Mann mit einem Auto in eine Gruppe von Menschen gefahren ist, haben die Behörden in der Nacht weitere Details bekannt gegeben. Demnach ist unter den Schwerverletzten auch eine deutsche Touristin. Insgesamt wurden 8 Menschen verletzt, 4 davon schwer. Die Hintergründe des Vorfalls sind noch unklar. Der mutmaßliche Täter, ein etwa 30 Jahre alter Mann, wurde festgenommen. Bayerns Ministerpräsident Söder warnt davor, dass die Demokratie in Deutschland in Gefahr gerät. Dies drohe, wenn die Bundesregierung aus CDU, CSU und SPD scheitert, sagte Söder beim Katholikentag in Würzburg. Dann könne es so wörtlich Weimarer Verhältnisse geben. Söder bezeichnete dabei die AfD als schlimmste rechte Organisation in Europa. Der deutsche Meister FC Bayern hat die Bundesliga-Saison mit einem 5:1-Sieg gegen Köln abgeschlossen und damit auch einen neuen Torrekord aufgestellt. 122 Treffer waren es in dieser Spielzeit. Kapitän Manuel Neuer nahm in der heimischen Arena die Meisterschale in Empfang und heute wird dann mit den Fans auf dem Münchner Marienplatz weitergefeiert. Aber es flossen auch Tränen am letzten Spieltag. Heidenheim und St. Pauli steigen ab in die zweite Liga. Wolfsburg konnte sich noch in die Relegation retten. 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
4: Es ist 6 Uhr. Ich bin Moritz Einzel. Guten Morgen. Bulgarien hat zum ersten Mal den Eurovision Song Contest gewonnen. Die 27-jährige Sängerin Dara erhielt in Wien für ihren Partyhit Bangaranga die mit Abstand meisten Punkte. Auf dem zweiten Rang landete Israel vor Rumänien. Lange Gesichter dagegen mal wieder bei den deutschen Fans. Sängerin Sarah Engels landete mit ihrem Song Fire auf dem drittletzten Platz. Nachdem in der norditalienischen Stadt Modena ein Mann mit einem Auto in eine Gruppe von Menschen gerast ist, haben die Behörden in der Nacht weitere Details bekannt gegeben. Demnach ist unter den 4 Schwerverletzten auch eine deutsche Touristin. Die Hintergründe des Vorfalls sind noch unklar. Der mutmaßliche Täter, ein etwa 30 Jahre alter Mann, wurde festgenommen. Die Weltgesundheitsorganisation hat wegen des Ebola-Ausbruchs in der Demokratischen Republik Kongo und in Uganda eine internationale Gesundheitsnotlage ausgerufen. Mit diesem Schritt will die WHO Nachbarländer in erhöhte Alarmbereitschaft versetzen und die Unterstützung der internationalen Gemeinschaft mobilisieren. Es handle sich jedoch um keinen Pandemiealarm, stellte die WHO klar. Die Fußball-Bundesliga ist für diese Saison passé. Der letzte Spieltag bot vor allem im Abstiegskampf Spannung pur. Am Ende müssen sich St. Pauli und Heidenheim aus der ersten Liga verabschieden. Pia Wegner berichtet.
5: Weiterkämpfen können die Wolfsburger. Die haben bei St. Pauli mit 3:1 gewonnen und sich damit die Relegation gesichert. Der Kiez-Club hingegen spielt kommende Saison in Liga 2, genauso wie die Heidenheimer, die gegen Mainz 0:2 verloren haben. Ein 2:2 zwischen Frankfurt und Stuttgart bedeutete für den VfB das letzte Champions-League-Ticket. Für die Eintracht wiederum sind damit die Europapokalträume geplatzt. Freiburg sicherte sich nämlich Rang 7 und das durch ein 4:1 gegen Leipzig.
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8: Es ist 7 Uhr, ich bin Moritz Einzel. Guten Morgen. Mit diesen Klängen hat Bulgarien den 70. Eurovision Song Contest gewonnen. Die Sängerin Dara erhielt bei der Live-Show in Wien mit ihrem Partyhit Bangaranga die mit Abstand meisten Punkte. Platz 2 belegte Israel vor Rumänien. Germany 12 Points hieß es zwar, aber eben insgesamt 12 Punkte für Deutschland. Ein enttäuschendes Ergebnis für Sarah Engels mit ihrem Lied Fire.
9: Wir haben alles gemacht, was in unserer Macht steht und alles andere entscheiden dann die Sterne oder wer auch immer. Aber auf jeden Fall, ich fand's mega, hier dabei zu sein.
8: Engels in der ARD. Der deutsche Beitrag landete am Ende auf Platz 23 von 25. Eine internationale Gesundheitsnotlage hat die Weltgesundheitsorganisation ausgerufen. Grund ist der Ebola-Ausbruch in der Demokratischen Republik Kongo und in Uganda. Die WHO will unter anderem Nachbarländer in erhöhte Alarmbereitschaft versetzen. In Modena in Norditalien ist ein Mann mit einem Auto in eine Menschengruppe gerast. Eine der vier Schwerverletzten ist eine Touristin aus Deutschland. Der etwa 30-jährige Fahrer wurde festgenommen. Er versuchte mit einem Messer in der Hand zu fliehen. Die Hintergründe sind noch unklar. St. Pauli und Heidenheim steigen aus der Fußball-Bundesliga ab. Heidenheim verlor am letzten Spieltag 0:2 gegen Mainz, St. Pauli 1:3 gegen Wolfsburg. Die Wölfe damit in der Relegation, Yannick Gerhardt bei DAZN.
10: Viele haben uns schon abgeschrieben, jetzt haben wir die Chance über die Relegation uns in der Bundesliga zu halten. Deswegen freuen wir uns heute sehr.
8: Die weiteren Ergebnisse: Frankfurt-Stuttgart 2:2, Leverkusen-HSV 1:1, Gladbach-Hoffenheim 4:0, Freiburg-Leipzig 4:1, Union-Berlin-Augsburg 4:0, Bremen-Dortmund 0:2 und die Bayern bekamen nach einem 5:1 gegen Köln die Meisterschale. 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
4: Das Wetter heute, 5 Grad wärmer als gestern, 20 Grad peilen wir heute an. Es ist überwiegend sonnig, am Nachmittag kann es vereinzelte Regenschauer geben, insbesondere im, ich sag mal, Südosten Sachsen-Anhalts. 7 Grad gerade in Schmilkendorf bei Wittenberg und 6 sind es in Querfurt. Überwiegend blauer Himmel. Morgen viel Sonne, 21 Grad. Dienstag gibt es ein paar vereinzelte Regenschauer. Die Temperaturen bleiben aber dann im Bereich um 20 Grad.
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5: Es ist 8 Uhr, ich bin Moritz Einzel, guten Morgen. Bulgarien ist der Sieger des Eurovision Song Contest in diesem Jahr. Die Sängerin Dara hat den Wettbewerb in Wien für sich entschieden mit dem Partyhit Bangaranga.
6: It's unbelievable. I don't even know what's going on right now. I think Bangaranga is going on.
5: Das sagte Dara im ARD-Interview. Platz 2 ging an Israel, Rang 3 an Rumänien. Deutschland belegte nur den drittletzten Platz mit dem Lied Fire von Sarah Engels, die sich aber trotzdem sehr zufrieden zeigte.
7: Es war Wahnsinn. Also ich hatte so viel Spaß und ich bin so happy, dass ich es richtig genießen konnte. Ich hatte Spaß um mein Leben und ich hätte es am liebsten nochmal gemacht.
5: Am Rande des ESC-Finales kam es zu anti-israelischen Demonstrationen. Die Polizei nahm 14 Menschen fest, die an einer nicht angemeldeten Versammlung teilnahmen. In Würzburg endet heute der Deutsche Katholikentag mit einem Abschlussgottesdienst. Die Feier auf dem Residenzplatz beginnt um 10 Uhr. Mehrere tausend Menschen werden erwartet. Der Katholikentag steht unter dem Leitwort »Hab Mut, steh auf«. Ebola-Ausbruch in Zentralafrika. Die Weltgesundheitsorganisation hat deswegen eine internationale Gesundheitsnotlage ausgerufen. In der Demokratischen Republik Kongo und in Uganda sind bereits 80 Menschen am Ebola-Virus gestorben. Heidenheim und St. Pauli sind aus der Fußball-Bundesliga abgestiegen. Heidenheim verlor am letzten Spieltag 0:2 gegen Mainz, St. Pauli 1:3 gegen Wolfsburg. Die Wölfe retteten sich in die Relegation. Der FC Bayern bekam nach einem 5:1 gegen Köln die Meisterschale. Joshua Kimmich bei The Zone.
8: In dieser Saison waren wir sehr, sehr konstant auf einem sehr hohen Niveau. Natürlich war nicht alles perfekt, nicht alles optimal, aber ich würde sagen, sehr vieles war gut.
5: Außerdem spielten Frankfurt, Stuttgart 2:2, Leverkusen HSV 1:1, Gladbach Hoffenheim 4:0, Freiburg Leipzig 4:1, Union Berlin Augsburg 4:0 und Bremen Dortmund 0:2. 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
9: Über Verstörungen auf den Autobahnen liegt uns nichts vor.
4: Bitte? Bitte was?
9: Über Verstörungen auf den Autobahnen liegt uns nichts vor.
4: Ja, das stimmt. Aber es blitzt auf der A36 Richtung Braunschweig-Höhe Wernigerode Nord. Der Blitzanhänger gleich zu Beginn der Baustelle in der 60er-Zone. Und auf der B80 Richtung Halle, kurz vor dem Rennbahnkreuz. Haben Sie mehr? Gerne her. Melden Sie Staus und Blitzer, wie immer, kostenlos. Unter 08000 52 58 52.
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4: Yep. Ich habe heute kleine Augen, ich habe die ganze Nacht ESC geguckt.
14: Verleumder.
15: Lügner.
16: Drecksack.
17: Schwindler.
18: Oh Mann, du bist so stark.
19: Keine aufgepumpte Wurst, sondern wirklich ein richtig trainierter, mit eigenem Körpergewicht trainierter Mensch. Eine unfassbare Definition, die er da in jedem Muskel hat.
4: Ah, perfekt. Schönen guten Morgen allerseits.

0: 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Nach 8.
1: Du, ich habe dem Kollegen von der Technik habe ich gerade einen Limonadenwitz erzählt.
2: Ach ja?
1: Fantastisch.

0: Entschuldigung, es ist ein bisschen früh am Morgen.
1: Einen schönen guten Morgen, meine Damen und Herren.

0: aus meinem Team für Sachsen-Anhalt hat auch ganz kleine Äuglein. Hast du auch Sarah Engels noch geguckt, oder? ESC.
1: Voll Rio.
0: Ja, ganze Nacht haben wir uns das hier um die Ohren geschlagen.
2: Verleumder, Lügner, Drecksack, Schwindler.
0: Es ist aber 8.20 Uhr, jetzt mal noch Kaffee trinken.
3: Oh, oh, ja. Das ist der Moment, auf den ihr alle gewartet habt.
0: Richtig, jetzt gibt's den ersten ausgelosten Musikwunsch.
1: Juhu.

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1: Es ist jeweils nicht die Nummer 23 der letzten Nacht, also der vorletzte Platz. Nein, Sarah Engels haben wir jetzt nicht ausgelost. Wobei, wünschen können sich das auch. Sie können sich ja alles wünschen bei uns, ne?
2: Unter 0345 20 44 300 erreichen Sie mich.
1: Genau. Und Sie können sich wirklich alles, alles wünschen. Ne?
3: Ich muss aber ganz ehrlich sagen, wenn ihr Helene Fischer spielt, dann muss ich immer leise machen, weil da kriege ich Aggression. Das ist jenseits von Gut und Böse.
1: Ah ja, ja gut. Nee, also haben wir jetzt auch nicht ausgelost. Also
2: ein Glück.
1: 0345 20 44 300, die Radio-Brocken-Wunsch-Hotline von Angerstein. Christine aus meinem Team für Sachsen-Anhalt schreibt ihren Musikwunsch auf. Sie faltet ihn ordentlich, schmeißt ihn in die Wunschbox und lost ihn auch wieder aus. Das ist es. So läuft das hier was. Sie können auch eine WhatsApp schicken. Eine WhatsApp-Sprachnachricht ist die gleiche Nummer.
2: 0345 20 44 300.
1: Sie können mailen an wunsch@radiobrocken.de oder Sie schreiben mir einfach bei Instagram, so wie das Peter auch gemacht hat.
2: Peter aus Schönebeck. Er wünscht sich Share Believe.
1: Oh,

0: Es ist 8.32 Uhr. In Schmilkendorf bei Wittenberg haben wir 7, in Querfurt haben wir 6 Grad. Das sind sie so auch die Durchschnittswerte gerade im ganzen Land. 20 Grad peilen wir heute an. Am Nachmittag kann es vereinzelt regnen, insbesondere im Südosten Sachsen-Anhalts. Morgen hingegen viel Sonne, 21 Grad. Dienstag ziehen dann wieder ein paar Schauer durch. Die Temperaturen bleiben ähnlich.
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0: Richtig gut ankommen, um genau zu sein. Keine Staus, keine Behinderungen. Aber hier Blitzer A36 Richtung Braunschweighöhe Wernigerode Nord. Und B80 Richtung Halle, kurz vor dem Rennbahnkreuz. Haben Sie mehr gerne her. Melden auch Sie Staus und Blitzer wie immer kostenlos unter 08000 52 58 52.
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1: Ja, ich weiß ja nicht, viele von Ihnen werden ja so wie ich kleine Augen haben, ne? Ich sag nur ESC. Nee. Ja. Also, ich weiß ja gar nicht, all den Fans, die brauche ich ja nicht viel erzählen. Und all denen, die das nicht geguckt haben, vielleicht nur die harten Fakten vielleicht, ja? Also, mal ganz schnell so zusammengefasst, ne? Das hier war der favorisierte finnische Beitrag. Aber die Finnen hier wurden nur Sechste. Ja, Bulgarien hat den ESC in Wien gewonnen. Die Sängerin Dara gewann sowohl das Jury- als auch das Publikumsvoting und setzte sich mit ihrem Partysong Bangaranga deutlich vor Israel durch. So klingt das Ding.

Alcantara auch Bangaranga singen, oder? Auf die Frage, was Bangaranga bedeutet, sagte Dara, es stehe für ein Gefühl, es gehe um eine spezielle Energie und den Gedanken, alles ist möglich. Und ja, man merkt eben Platz 1, alles ist möglich. Bulgarien war ja nach dreijähriger Pause erst in diesem Jahr wieder zum ESC zurückgekehrt. Es ist der erste Sieg für das osteuropäische Land in diesem Wettbewerb. Nächstes Jahr darf Bulgarien dann den ESC austragen in Sofia. Und ja, was ist mit uns? Ja, also Enttäuschung für Deutschland. Ich weiß nicht, erwartbar im letzten Drittel. Wir sind der drittletzte Platz. Und man muss natürlich mal Respekt haben, in einem Land der Nörgler und Meckerer überhaupt noch anzutreten. Sarah Engels und Feier auf Platz 23.

Platz 23 beim ESC in Wien. Ja, Riesenapplaus für Sarah Engels und Feier. Insbesondere für den Mut, wie habe ich gerade gesagt, in dem Land oder für das Land, nicht, der Nörgler und Meckerer überhaupt anzutreten. Also Sarah, das ist für uns wirklich ein Riesentusch wert.

0: Brasil 12 Punts.
1: Entschuldigung, bitte, was haben Sie gesagt?
0: Brasil 12 Punts.
1: Brasil?
2: Es tut mir leid, Sie können Brasilien keine Punkte geben. En face de diverses personnes ne participant pas d'Europe. Herzlichen Dank und kacke fürs auf der Wege.

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1: Brasil.
2: 12.
3: Ja, ja. Entschuldigung. Brasil, wollte ich sagen, darf ja gar nicht mitmachen.
2: Nee. Es tut mir leid, Sie können Brasilien keine Punkte geben. En face de diverses personnes ne participant pas dans votre. Herzlichen Dank und kacke Fuß auf der Wege.
3: Ja, aber Sie können sich jederzeit was Schönes bei uns wünschen.
4: 0345 20 44 300.
3: 0345 20 44 300. Jetzt einfach anrufen bei Christine aus meinem Team.
4: Oder WhatsApp, am allerliebsten als Sprachnachricht.
3: Genau, Sie können auch mailen an wunschhit@radiobrocken.de. Oder Sie schreiben, ach, wir klingeln schon wieder irgendwo an. Oder Sie schreiben mir einfach bei Instagram.
4: Ne? So einfach ist es, ne?
3: Genau. Wen hast du denn ausgelost?
4: Thomas aus Quedlinburg. Bei dir klingelt es gerade.
3: Bei Thomas? Ja.
5: Hallo?
3: Hallo! Mensch, Thomas, guten hast du EC geguckt auch, oder was?
5: Ach, das war doch, naja, ich weiß nicht. Ich hab geguckt, aber naja.
3: Hast du Brasilien auch ein paar Punkte gegeben?
2: Brasil, 12 Punkte.
3: Nein, du hast dir was Schönes gewünscht bei uns. Und Christine aus unserem Team für Sachsen-Anhalt hat dich aus der Wunschbox rausgezogen. Sie hat dich ausgelost und wir haben gedacht, nicht wir, sondern Martin Meyer, unser Tontechniker, hat gedacht, er ruft dich jetzt mal an. Ja. Wir sind selber überrascht, weil es klingelte ja plötzlich in die Sendung. Haben wir dich geweckt oder was?
5: Nö.
3: Du hörst natürlich um 8. Seit 8 wird's Radio angemacht.
5: Ja, von 8 bis 18 muss man doch hören.
3: Wollte gerade sagen, immer um 8 sonntags wird's Radio angemacht, das ist ja klar.
4: Logisch. Fleißig.
3: Genau. Was hast du denn gewünscht?
4: Bob Marley.
3: Bob Marley. Could you be loved?
5: Could you be loved? Ja.
3: Und weißt du auch für wen?
5: Ja, für meinen Sohn.
3: Aha, und warum?
5: Der beide hört gerne Reggae-Musik. Ah. Ich hört so wenig.
3: Ja. Reggae-Musik aus Brasil, ja.
2: Brasil, ja. 12 Punkte.
3: Ja, das ist... Also, in dem Sinne, alles Gute, ne?
5: Ciao.
3: Ciao.
2: Es tut mir leid, Sie können Brasilien keine Punkte geben. En face de diverses personnes.

0: 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Oder ich stehe auf der Stelle und mache mal das Bein hoch und runter. 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
13: 6, 7, 8 Grad gerade die Temperaturen im ganzen Land. Zabakuk bei Gentin gerade 7, Querfurt meldet 6 Grad, 20 werden es heute. Am Nachmittag kann es vereinzelt regnen, insbesondere im Südosten des Landes. Morgen weitestgehend sonnig, 21 Grad.
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15: Es ist 9 Uhr, ich bin Moritz Einzel, guten Morgen.
16: Welcome to the riot, it's Bangaranga!
15: Jawohl, Bangaranga. Das ist der Sound gewesen des Eurovision Song Contest in Wien in diesem Jahr. Für Bulgarien hat die 27-jährige Sängerin Dara mit diesem Partyhit den Wettbewerb mit deutlichem Vorsprung gewonnen. Der ESC findet damit nächstes Jahr in Bulgarien statt. Nicht besonders gut gelaufen ist es mal wieder für den deutschen Beitrag. Nur auf dem drittletzten Platz landete der Song Fire von Sarah Engels.
17: Ich glaube, für Deutschland ist es kein Geheimnis, dass wir es immer schwer haben beim Eurovision. Deswegen, ich sag mal, hat es mich jetzt auch nicht unbedingt überrascht, das Ergebnis.
15: Hinter Bulgarien landete Israel auf dem zweiten Platz, Rumänien wurde Dritter. In der Demokratischen Republik Kongo und in Uganda ist das Ebola-Virus ausgebrochen. Die WHO hat deswegen eine internationale Gesundheitsnotlage ausgerufen. Es sind bereits 80 Menschen in der Region an Ebola gestorben. In Modena ist ein Mann mit einem Auto in eine Menschengruppe gefahren. Unter den Schwerverletzten ist den italienischen Behörden zufolge auch eine deutsche Touristin. Insgesamt wurden 8 Menschen verletzt. Der mutmaßliche Täter, ein 30-Jähriger, wurde festgenommen. Die Saison in der Fußball-Bundesliga ist vorbei. Nach dem letzten Spieltag ist klar, St. Pauli und Heidenheim müssen runter in Liga 2. Heidenheim verlor 0:2 gegen Mainz. Spieler Patrick Meinka sah aber nicht nur Schlechtes im Abstieg.
18: Wir haben es geschafft, nochmal eine gewisse Euphorie hervorzubringen und nochmal um diesen Relegationsplatz zu kämpfen.
15: Meinka bei The Zone. St. Pauli verlor 1:3 gegen Wolfsburg, der VfL damit in der Relegation. Die weiteren Ergebnisse: Frankfurt-Stuttgart 2:2, Leverkusen-HSV 1:1, Gladbach-Hoffenheim 4:0, Freiburg-Leipzig 4:1, Union-Berlin-Augsburg 4:0, Bremen-Dortmund 0:2 und die Bayern bekamen nach einem 5:1 gegen Köln die Meisterschale. 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
13: Danke, Moritz.
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13: Richtig gut ankommen, keine Staus, keine Behinderung, aber es blitzt auf der A36 Richtung Braunschweig, Höhe Wernigerode Nord und B80 Richtung Halle, kurz vor dem Rennbahnkreuz. Haben Sie mehr? Gerne her!
8: Na, du faules Stück Scheiße, wo steckst du?
13: Na hier, mit der Nummer 08052 58 52. Gute Fahrt und gute Laune. Und hören Sie immer schön weiter Radio. Nein.

0: Was für ein Scheißlied.
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2: 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Yep.
3: Wir feiern heute den 80. Geburtstag von Udo, uns Udo, richtig?
4: Dubi, dubi, du, uns Udo.
3: Ja, Udo Lindenberg wird 80. Happy Birthday, Udo. Und immer wenn Sie heute hier in dieser heiteren und durchaus beliebten Stegra-Sendung Udo hören, frei nach dem Motto:
5: Man muss schon sehr genau hinhören.
3: Dann rufen Sie uns an. Die Nummer gibt's gleich. Und dann kriegen Sie von uns ein Geschenk. Also Sie kriegen das Geschenk. Udo hat Geburtstag, Sie kriegen das Geschenk. Und zwar das Udo Lindenberg Tribute-Album We Love Udo. Das ist ein Album, da sind alle ihre Lieblinge drauf. Sozusagen das Who is Who der hiesigen Poplandschaft. Die interpretieren die zahlreichen Hits von Udo Lindenberg neu. Von Hans Zimmer über Jan Delay bis zu Peter Maffay und Thomas See. Sie alle ehren auf ihre ganz persönliche Weise eines der größten Originale unserer Musikgeschichte. Der Rock lebt und er lebt auch weiter, hat Udo gesagt. Ja. Udo ist glücklich, dass er überhaupt 80 geworden ist bei seinem Lebensstil. Auch das hat er gesagt. Und wir feiern Udo. Und wenn Sie ihn hören, wie gesagt, anrufen, dann kriegen Sie dieses Album unter 0345 20 44 300. Auch diese Nummer schon mal irgendwo hinnotieren.
5: Man muss schon sehr genau hinhören.
3: 0345 20 44 300. Und für alle Udo-Fans jetzt, für Udo, ein Ständchen. Ja.

0: Es ist Sonntagmorgen, gleich um 8, also schnell das Radio angemacht. Der Marc ist wieder da, die Hörer rufen Hurra. Es gibt natürlich Kaffee und Kuchen, danach muss man nicht lange suchen. Alle Hörer feiern diesen Tag, weil jeder Hörer den Marc so mag.
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0: das wie Udo Lindenberg? Jetzt mal ganz ehrlich. Nee, das ist Billy. Billy mit der Hängelippe. Mein Idol aus den 80ern. Billy, Idol. Aber sie sind schon alle ein bisschen aufgeregt. Kann das sein, ja?
1: Es ist aufregend.
0: Ja.
1: Warum ist das alles aufregend?
0: Ja.
2: Aufregend?
1: Ja.
2: Ist doch gar nichts los, ist doch noch niemand da, es hätte noch gar nicht angefangen.
0: Ja, genau. Sie kriegen das Tribute-Album von Udo ja nur, wenn Udo läuft, ne?
3: Man muss schon sehr genau hinhören.
0: Ich sage das nur, weil sie schon die ganze Zeit hier anrufen. Nee, jetzt nicht anrufen, erst wenn Udo läuft, ne? 0345 20 44 300. Jetzt läuft erstmal Depeche Mode.

0: FM Rheinwotten, gute Laune Sonntag auf die Sekunde genau. Nee, noch nicht. Ticke-Tacke. Bip. 9.22 Uhr. Es ist soweit, der nächste ausgeloste Musikwunsch. Der ist jetzt dran, der liegt schon im CD-Player. Musikwunsch Nummer 3, vielleicht sind ja auch Sie mal dabei.
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0: Einfach anrufen, sich was Schönes wünschen bei Christine aus meinem Team. 0345 20 44 300. 0345 20 44 300. Schönen guten Morgen nach Dessau. Hallo. Mensch, haben wir dich geweckt, Gabi? Nö.
2: Wir sind gerade fertig mit dem Frühstück.
0: Ihr seid fertig mit dem Frühstück. Habt ihr schön, wir frühstücken auch gleich. Habt ihr schön Zuckerrübensirup auch gehabt? Zuckerrübensirup?
2: Da muss ich mal meinen Mann fragen, ich esse sowas nicht.
0: Ach so.
2: Ja, hat er.
0: Ja, wir haben nämlich heute auch Zucker.
2: Aus
0: Sörbig, Mensch. Wir haben auch Zuckerrübensirup heute. Wir werden das auch gleich hier mal schnabulieren. Aber während wir hier noch den Tisch decken, Christine aus meinem Team für Sachsen-Anhalt deckt gerade den Tisch, erfüllen wir deinen Musikwunsch. Weißt du noch, was du dir gewünscht hast?
2: Nein, wir haben zweimal irgendwas. Entweder Karat.
0: Oder?
2: Oder natürlich Kerstin Ott.
0: Ach, oder Kerstin Ott. Ausgelost haben wir dann die immer lacht, damit du jetzt auch mal was zu lachen hast. Ah, ne?
2: Das ist natürlich Kerstin Ott.
0: Ja, genau. Aber Karat ist ja dann noch in der Wunschbox drin.
2: Ja, ne? Da freuen wir uns.
0: Könnte ja das sein, dass wir gleich nochmal anrufen. Ne?
2: Ach, das schön.
0: Ausgelost ist ausgelost. Grüß mal deinen Zuckerrübensirupmann. Ne?
2: Der sitzt
0: ja. Alles Gute.

0: 0345 20 44 300, die Radio-Rocken-Wunsch-Hit-Hotline von Angerstein, einfach anrufen oder eine WhatsApp schicken, eine WhatsApp-Sprachnachricht. Sie können auch mailen, wunsch@radiorocken.de, oder Sie schreiben mir bei Instagram.
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0: mit Jura. If I was. Gleich von Zero und Stumbling In. Es ist jetzt 9.31 Uhr. Wir sind inzwischen überall zweistellig, 12 Grad in Hundeluft bei Coswig. Weißenfels meldet 13. Wobei ich lüge gerade. Ja, es ist ja tatsächlich so, ne, wir haben auch noch einen einstelligen Wert.
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2: Lügner,
1: Drecksack,
3: Schwindler.
0: Und zwar auf unserem Berg, auf dem Brocken. Da sind wir nicht zweistellig. Da haben wir im Moment 6 Grad, aber eine schöne Fernsicht. Viel blauen Himmel hier auf dem Radio-Brocken-Wetterradar auch. Am Nachmittag allerdings Bewölkungszunahme, dann kann es insbesondere im Südosten Sachsen-Anhalts regnen. Tageshöchstwerte heute 20 Grad, morgen ähnliche Werte, dafür durchweg schön mit viel Sonne. Dienstag ziehen dann wieder ein paar Schauer durch.
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5: Über Verstörungen auf den Autobahnen liegt uns nichts vor.
6: Man muss schon sehr genau hinhören.
0: Ja.
5: Über Verstörungen auf den Autobahnen liegt uns nichts vor.
0: Aber wir haben doch Blitzer, ne? A36 Richtung Braunschweig in der Wernigerode Nord. Zum Baustellenbeginn, ne? Der Blitzanhänger am Beginn der Baustelle in der 60er-Zone. Und B80 Richtung Halle, kurz vor dem Rennbahnkreuz. Mehr haben wir noch gar nicht. Haben Sie mehr, gerne her, melden Sie. Staus und Blitzer, wie immer kostenlos unter 08000 52 58 52.
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0: Oh ja, der Kaffee ist fertig. Ah, Mensch. Und wir wollen gemeinsam frühstücken mit Ihnen. Wenn Sie jetzt hier bei uns anrufen, kriegen Sie auch ein großes Radio Brocken Gute Laune Sonntagskaffee-Paket samt blauer Radio Brocken Tasse. Hier ist die Nummer, die Sie brauchen.
6: Man muss schon sehr genau hinhören.
0: 0345 20 44 300. Der

ich nur aufpassen muss, ist, dass ich nicht überall einen Kaffee trinke, wo ich einen angeboten kriege. Ich habe das einmal gemacht und gesagt, das probierst du mal aus, wie viel das wird. Aber ich habe nur 14 geschafft in der Schicht, dann war vorbei, dann konnte ich nicht mehr.

0: Radio Brocken. Der gute Laune Sonntag. Um 9.37 Uhr. Wir frühstücken mit Simone aus der Lutherstadt Wittenberg. Guten Morgen, Simone.
1: Einen schönen guten Morgen, Marc. Ich grüße dich.
0: Bist du schon lange wach oder?
1: 2 Stunden schon. Ich habe schon gefrühstückt.
0: Nein. Hast du auch Zuckerrübensirup eigentlich?
1: Also, nein, habe ich nicht.
0: Nee, also wir haben heute Zuckerrübensirup. Ich zähle mal auf, was wir hier sonst so alles haben. Ne? Und wenn dir auffällt, liebe Simone, du kennst dich ja aus, ne? Was uns zu einem guten Frühstück fehlt, dann kriegst du das Radio Brocken Gute Laune Sonntags Kaffeepaket. Und die blaue Radio Brocken Tasse ist auch mit drin. Ne? Ja. Viele rufen ja nur wegen der Tasse an, ne? Und trinken dann Tee. Fangen wir an, wir beide?
1: Ja.
0: Ja.
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0: Wir haben also Zuckerrübensirup heute. Wir haben heute Bärlauchcreme. Wir haben Feigenfrischkäse. Wir haben Erdbeermarmelade. Butter. Kräuterleberwurst. Nuss-Nougat-Creme. 10 hartgekochte Eier. Wir haben Pfefferrand-Salami. Wir haben Leerdammer. Wir haben Feigensenf, wir haben Knäckebrot, wir haben Himbeergelee, wir haben Buttercroissants, wir haben Müsli, Schokomüsli, um genau zu sein. Wir haben Orangensaft aus dem Tetrapack, wir haben Kräutersalz, wir haben Pfefferkörner in der Mühle, also eine Pfeffermühle. Wir haben Weidemilch, 3,8%ige Milch haben wir hier. Wir haben ein bisschen Kräuterquark, garniert mit Radieschen. Und wir haben eine große, schwarze Thermoskanne voll mit starkem, schwarzem, heißem Kaffee. Aber irgendwas fehlt uns hier.
1: Also Honig, würde ich sagen.
0: Ja, Honig, wir haben ja kein Honig.
3: Gewonnen!
0: Du bist so eine Honigesserin, ne?
1: Ja, gerne.
0: Ja, ne? Ja, jetzt trinkst du noch Kaffee. Alles Liebe, schönen Sonntag wünschen wir dir.
1: Danke, gleichfalls.
0: Tschüss.
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1: Danke, gleichfalls.
0: Tschüss.
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0: Lighthouse Family. Ich weiß, das hören Sie ganz laut gerade. Jetzt können Sie wieder ein bisschen leiser drehen, weil jetzt kommt Christine aus meinem Team für Sachsen-Anhalt.
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0: Christine hat ihn ausgelost und hat ihn mitgebracht, den nächsten Wunschhit.
2: Ja, genau. Glenn Frey. The Heat is on.
0: Aha. Für wen denn?
2: Für Ralf und Steffi aus Merseburg.
0: Und wenn Sie sich wie Ralf und Steffi aus Merseburg auch mal was Schönes bei uns wünschen wollen, dann einfach ran ans Telefon.
2: Sie erreichen mich unter 0345 20 44 300.
0: 0345 20 44 300. Jetzt einfach anrufen oder Sie WhatsAppen. Am liebsten als Sprachnachricht.
2: Ja.
0: Sie können mailen wunschhit@radiobrocken.de oder Sie schreiben mir einfach bei Instagram.

0: ich singe ja immer mit hier, ne? Das wissen Sie ja.
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0: Achtung, Autofahrer, ein totes Reh auf der A14 Richtung Dresden zwischen dem Rastplatz 3 Höhenberg und Kalbe auf dem linken Fahrstreifen. Hier liegt ein totes Reh. Vorsicht bitte, ich wiederhole das. A14 Richtung Dresden, ein totes Reh zwischen dem Rastplatz 3 Höhenberg und Kalbe auf dem linken Fahrstreifen. 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
1: So, der Eurovision Song Contest ist vorbei. Jetzt ist der Contest für Radiomoderatoren. Ja. Marc Angerstein, 12 Points. Ui. Christine, 12 Points. Oh. Macht weiter so. Liebe Grüße von Andi aus Garding.
0: Ja.

0: Und alle bitte?
1: Holle, Ridu, Dödel, die, Diri, Diri, Dudel, Dö.
0: Danke, das war's für heute.
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3: Ich bin Gemeindereferentin in Halle. Jesus lädt uns ein, so lautet das diesjährige Motto unserer Erstkommunion. Zum ersten Mal bekommen die Kinder der dritten Klasse dabei im Gottesdienst ein kleines Stück Brot, in dem für uns Jesus steckt. Ihm begegnen sie also in der Feier. Und er lädt sie natürlich dazu ein. An diesem Tag dann aber als Begleiterin selbst eingeladen zu sein, das war für mich doch nochmal besonders. Denn zwei Kinder aus der Gruppe haben mich und meine Kolleginnen zu ihrer eigenen Feier nach dem Gottesdienst eingeladen. Da die Familie aus dem Nahen Osten stammt, sind ihre Traditionen zu einer solchen Feierlichkeit so ganz anders, als ich es kenne. Hier wird groß gefeiert. Viele Verwandte und Bekannte sind extra angereist. Teils von sehr weit her. Die Feier ist bunt, laut und genial. Es wird getanzt, gelacht, gegessen und die ein oder andere mir völlig unbekannte Tradition gepflegt. Was uns alle vereint? Wir sind Christen. Und wir feiern im Prinzip das gleiche Fest. Die Art und Weise, wie wir das tun, ist dabei super unterschiedlich. Das zu erleben war für mich ein großes Geschenk und es weitet meinen Horizont von Christentum erheblich. Mein Wunsch wäre, dieses friedliche, aber bunte Miteinander auch in unserer Gesellschaft erleben zu können.
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12: Hallo, ich wollte dir nur sagen, heute wird bestimmt ein ganz toller Tag.
13: Ja. Yeah!
12: Und falls doch nicht, dann eben morgen.
13: Ja, also heute und morgen wird's toll, nicht? Die Sonne scheint, nicht? Heute Nachmittag kann es vereinzelt regnen, insbesondere im Südosten des Landes. Wir haben gerade 12 Grad in Bebertal bei Alsleben, 13 in Bad Dürrenberg. Auf unserem Berg auf dem Brocken haben wir 6. Aber es ist tolles Wetter zum Rausgehen. Gehen Sie mal raus.
14: Nee, habe ich keinen Bock drauf. Lass mich in Ruhe.
13: Ja, schön. Also, morgen sonnig, 21 Grad, ne? Dienstag wieder ein paar mehr Regenschauer, ja.
15: Fressen davon!
13: Ja, wenn's wahr ist.
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17: Es ist 10 Uhr. Ich bin Moritz Einzel. Guten Tag. Mit einem Schlussgottesdienst geht heute der Deutsche Katholikentag zu Ende. Zehntausende Gläubige sind in Würzburg dabei gewesen und auch einiger hoher Besuch aus der Politik war vor Ort. Florian Klaus berichtet.
18: Hab Mut, steh auf. Dieser Aufruf stand über dem Katholikentag in diesem Jahr. Von vornherein war klar, dass die gesellschaftlichen Krisen und Herausforderungen in der Welt auch in Würzburg präsent sein würden. So forderte etwa Bundespräsident Steinmeier gesellschaftliche Gegenwehr gegen Extremismus. Kanzler Merz war bei seinem Besuch mit Demonstranten konfrontiert. Dabei ging es vor allem um seine Klimapolitik. Aber natürlich ging es auf dem Katholikentag auch um direkt kirchliche Themen, etwa darum, wie es mit dem Reformweg weitergehen soll.
17: Deutschland und der Eurovision Song Contest, das war in diesem Jahr mal wieder keine Erfolgsgeschichte. Aber trotz ihrer schlechten Platzierung in Wien hat die deutsche Vertreterin Sarah Engels eine positive Botschaft verbreitet.
15: Ich möchte nicht, dass Deutschland traurig ist, weil ich habe in den letzten 2-3 Tagen so viele positive Nachrichten bekommen und wirklich das Gefühl gehabt, dass Deutschland hinter mir steht. Und es ist ein so, so schönes Gefühl.
17: Mit ihrem Song Fire war Engels auf den drittletzten Platz gekommen. Der ESC-Sieg ging in diesem Jahr an Bulgarien. Deutschland hat noch woanders schlecht abgeschnitten, nämlich in einer Studie zum Wohlbefinden von Kindern. Da gab es nur Platz 25 von 37 bewerteten Ländern, teilte das UN-Kinderhilfswerk in Köln mit. Die ersten 3 Plätze belegen die Niederlande, Dänemark und Frankreich. Wer steigt auf in die Fußball-Bundesliga? Gleich 3 Teams gehen heute um 15.30 Uhr punktgleich in den letzten Spieltag in Liga 2. Elversberg, Hannover und Paderborn. Elversberg hat die besten Karten. Ein Heimsieg gegen das bereits abgestiegene Münster sollte reichen, um Tabellenplatz 2 zu verteidigen und aufzusteigen. Hannover empfängt Nürnberg, Paderborn spielt in Darmstadt. Wer Dritter wird, darf 2 Relegationsspiele gegen Wolfsburg bestreiten. 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
19: Über Verstörungen auf den Autobahnen liegt uns nichts vor.
13: Nee, das stimmt nicht. Auf der A14 liegt immer noch ein totes Reh zwischen dem Rastplatz Dreihöhenberg und Kalbe auf dem linken Fahrstreifen. Also
19: Über Verstörungen auf den Autobahnen liegt uns nichts vor.
13: Nein, du bist ein Lügner.
20: Verleumder. Ja.
21: Lügner. Drecksack.
22: Schwindler.
13: A14 Richtung Dresden, immer noch ein totes Reh zwischen dem Rastplatz Dreihöhenberg und Kalbe auf dem linken Fahrstreifen. Fahren Sie da bitte nach wie vor und unverändert vorsichtig. Es blitzt im Moment. A36 Richtung Braunschweig, in Höhe Wernigerode Nord. B80 Richtung Halle, kurz zu dem Rennbahnkreuz. Und in Salzwedel, Ernst-Thälmann-Straße. Haben Sie mehr? Gerne her, melden auch Sie, Staus und Blitzer, wie immer, kostenlos, unter 08000 52 58 52.
23: Ich glaub, es geht schon wieder los.
13: Ja, Mensch, es geht schon weiter hier.
23: Es darf doch wohl nicht wahr sein.
24: Vorwärts, immer, rückwärts, immer.
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13: Yep.
25: Jeder macht, was ihm gefällt. 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
13: Wir feiern heute Geburtstag. Und zwar den ganzen Gute Laune Sonntag lang. Udo.
26: Udo.
13: Und Udo, der mit dem Hut, der wird hinter seiner Sonnenbrille 80. Ja, heute, das feiern wir den ganzen Tag. Und immer wenn Sie Udo hören heute, hier in dieser heiteren und durchaus beliebten Stiegert-Sendung, und glauben Sie mir, das kann jederzeit passieren, dann sollten Sie uns anrufen.
27: Man muss schon sehr genau hinhören.
13: 0345 20 44 300, weil dann kriegen Sie von uns das Tribute-Album We Love Udo.

alle. Nee. Michael Schulte, alle singen die größten Hits von Udo auf diesem Album. We Love Udo. Und wenn auch Sie Udo lieben, ist das Tribute-Album schlechthin für Sie. Kriegen Sie, wenn Sie anrufen, sobald Sie Udo hören. 0345 20 44 300. Ja. Udo! Alles Gute zum

0: Journey. Don't stop believing. Es ist 10.17 Uhr. Ich hoffe, ihr hört uns gut in Hamburg und Udo.
1: Hallo Hamburg und angeschlossene Sender. Bitte schneiden, bitte schneiden.
2: Geben Sie bitte Schneidekommando noch.
1: Ja, Hamburg bitte schneiden.
3: Hamburg bitte schneiden.
4: So, liebe Kollegen, bitte schneiden.
5: Guten Tag, liebe Kollegen in Hamburg und anderswo. Es geht los, bitte schneiden.
6: Bitte schneiden, bitte schneiden.
7: Hamburg, bitte schneiden, bitte schneiden.
8: So, Achtung, bitte schneiden, bitte schneiden.
9: Bitte schneiden, bitte schneiden.
10: Bitte schneiden, bitte schneiden.
1: Kann ich anfangen? Also bitte schneiden, bitte schneiden.
0: Udo, ich hoffe, du schneidest das hier alles mit, was wir machen. Denn wir feiern dich heute. Udo wird 80. Und sie kriegen das Tribute-Album We Love Udo, aber nur, wenn er läuft. Ich sage das nur deshalb, weil sie schon wieder die ganze Zeit hier anrufen. Ne? Bitte rufen Sie erst an, dafür, wenn Udo auch zu hören ist. Und das kann jederzeit passieren. Die Nummer, die Sie brauchen.
11: Man muss schon sehr genau hinhören.
0: 0345 20 44 300. Die Bettina. Bettina Maul hat nicht angerufen. Bettina. Bettina-Lein hat mir bei Instagram geschrieben. Alles Gute, Udo. Und dann hat sie ein Fan-T-Shirt fotografiert. Ich halte es hier mal ganz kurz vors Mikrofon. Gucken Sie mal. Ja, ne? So sieht das aus. Und sie schreibt dazu, er hat mich 1988 auf meiner Hochzeit mit dem Song Hinterm Horizont begleitet. Also, alle Udo-Fans, lieber Udo! Alle Udo-Fans gratulieren dir heute zum 80. ganz, ganz herzlich.

Guten Morgen, Christine. Guten Morgen, Marc. Guten Morgen, Radio Brocken. Ja, hier ist Frank, der Busfahrer aus Zürich. Nicht nur ihr seid müde, ich auch. Ich sitze schon seit 5 Uhr im Bus und fahre meine Runden durch Zürich. Ich wünsche euch einen schönen Tag, eine schöne Sendung und liebe Grüße aus Zürich.

0: Der Radio Brocken gute Laune Wunschhit. Was darf sein bei Angerstein?
1: Ja!
2: Ja!
1: Gute Frage. 0345 20 44 300, da können Sie sie beantworten.
2: Mhm. Also meine Frage zu Ihnen.
1: Ja. Was darf sein?
2: Was darf sein?
1: Christine aus meinem Team für Sachsen-Anhalt geht ans Telefon unter 0345 20 44 300. Das ist sie, die Radio Brocken Wunschhit-Hotline von Angerstein. Sie können da auch eine WhatsApp loswerden oder eine WhatsApp-Sprachnachricht.
2: Oh, liebe ich.
1: Die gleiche Nummer.
2: 0345 20 44 300.
1: Sie können natürlich auch mailen an wunschhit@radiobrocken.de oder Sie schreiben mir einfach bei Instagram. Das machen auch viele.
2: Mhm.
1: Aber den oder die, die du jetzt ausgelost hast, haben gewhatsappt, glaube ich.
2: Ja, Silvia aus Erfurt war das. Hallo, ich sitze auf Arbeit und höre euren super Sender. Ich wünsche mir Udo Lindenberg mit Komet. Grüße an Marc und das ganze Team. Silvia aus Erfurt.
1: Hier ist der einzige Nummer 1 Hit von Udo Lindenberg zusammen mit Apache.

0: muss man 77 Jahre alt werden, um ein Nummer 1 zu produzieren. Und Gerd aus Schernigau hat ihn erkannt. Udo, ne?
1: Jawohl.
0: Jawohl!
2: Gewonnen!
0: Du hast das Tribute-Album We Love Udo gewonnen, mein lieber Gerd. Damit wünschen wir dir ganz viel Freude.
1: Danke, danke, danke.
0: Alles Gute, schönen Sonntag.
1: Ja, auch.
0: Und Sie machen das genauso wie Gerd, ne? Wenn Sie Udo hören, einfach anrufen, das Album klar machen. 0345 20 44 300.

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4: 14 Grad gerade in Burg. 12 sind es in Dülseberg. In Dülseberg ist bei Salzwedel. In Dülseberg haben wir eine Wetterstation. Wir messen übrigens immer im Schatten, immer in 1 Meter Bodenhöhe. Das sind unsere Wetterstationen in ganz Sachsen-Anhalt. Und in Dülseberg haben wir gerade 12 Grad gemessen. Auf unserem Berg auf dem Brocken sind es gerade 7, aber zweistellig sind wir sonst im ganzen Land. 20 Grad werden es heute. Am Nachmittag kann es örtlich regnen, insbesondere im Südosten des Landes. Morgen dagegen viel Sonne, kaum Regen, 21 Grad. Dienstag ziehen dann wieder ein paar mehr Schauer durch. Die Temperaturen bleiben immer so um 20 Grad.
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4: Ja.
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5: Über Verstörungen auf den Autobahnen liegt uns nichts vor.
6: Verleumder,
7: Lügner,
8: Drecksack,
9: Schwindler.
4: Das stimmt nämlich. A14 Richtung Dresden haben wir noch ein totes Reh zwischen dem Rastplatz Dreihöhenberg und Kalbe auf dem linken Fahrstreifen. Da haben wir noch keine Entwarnung. Ich wiederhole das. Vorsicht bitte. A14 Richtung Dresden. Ein totes Reh zwischen dem Rastplatz Dreihöhenberg und Kalbe auf dem linken Fahrstreifen. Es blitzt im Moment auf der A36 Richtung Braunschweig in Höhe Wernigerode Nord. Der Blitzanhänger steht zum Beginn der Baustelle in der 60er-Zone. B80 Richtung Halle, kurz vor dem Rennbahnkreuz, da blitzt es. Zwischen Schkopau und Merseburg Richtung Leuna auf der 91. Dann auf der B189 zwischen Ziegenhagen und Erxleben und in Salzwedel in der Ernst-Thälmann-Straße. Haben Sie mehr? Gerne her. Melden auch Sie Staus und Blitzer. Gerne auch Umbauten oder Abbauten. Auf jeden Fall immer kostenlos unter 08.052 58 52.
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10: Also der Käse läuft höchstens zweimal, dann ist Schluss.

ist schon wieder einmal die Stimmung besser als die Leistung. Aber natürlich bringen wir sie auch an diesem Sonntag trotz des schönen Wetters wieder zu Höchstform in Sachen guter Laune. Denn eigentlich brauchen Sie mich ja nicht bei diesem Wetter. Ne? Also eigentlich kommen Sie von alleine auf. Wenn Sie Langeweile wollen, müssen Sie umschalten. Ne? Langeweile-Radio gibt es woanders, so 0815-Radio. Wir haben heute noch jede Menge mit Ihnen vor. Hier ist eine kleine, schnuckelige Programmübersicht.

Es gibt heute noch 1, 2, 3, ich weiß gar nicht, mehrere Tribute-Alben. Udo, ja, We Love Udo, da sind sie alle drauf, ne? Alle ihre Lieblinge, das Who is Who der hiesigen Poplandschaft, interpretieren die zahlreichen Hits von Udo Lindenberg heute anlässlich seines 80. Geburtstages auf einem Album, ne? Also von Hans Zimmer.

0: der Elblandbühne, oder auf der, muss man ja sagen, Elblandbühne Alte Ölmühle.
1: Irre.
0: Ja, das ist total irre. Es gibt Tickets für Ben Zucker. Jetzt werden Sie sich fragen, wo ist der denn wohl? Ja, der ist mit seiner Live-Tour Mein Kämpferherz unterwegs. Ben Zucker, natürlich Elblandbühne Alte Ölmühle.
1: Super.
0: Ja, kriegen Sie hier bei uns diese Tickets alle, ne? Alex Christensen and Friends in der, oder auf der, muss man sagen, Elblandbühne Alte Ölmühle. Tickets gibt's hier bei mir.
1: Klasse.
0: Ja. Und dann gibt es noch ein ganz besonderes Highlight in Sachen Konzert, denn wir, Radio Bocken, präsentieren auch Dieter Bohlen auf der Peißnitzinsel in Halle. Auch dafür gibt's Tickets heute hier bei mir.
1: Tierisch.
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0: meinem Team. Was für ein Supergirl. Oder meinen wir Waltraud?
1: Vielleicht auch, ja.
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0: In dieser Sendung voller Supergirls. Mhm. Ja. Christina

0: Beim Team für Sachsen-Anhalt Lust, ihre Musikwünsche aus, aber sie nimmt sie auch erstmal entgegen. Am liebsten telefonisch. Nee, ich lüge gar nicht. Auch telefonisch.
1: Auch telefonisch, aber am liebsten bei WhatsApp als Sprachnachricht.
0: Genau, die Nummer ist immer die gleiche.
1: 0345 20 44 300.
0: Anrufen, WhatsAppen, WhatsApp-Sprachnachricht schicken. Sie können mailen wunschhit@reidebocken.de oder Sie schreiben mir einfach bei Instagram.
1: Waltraud hat sich bei uns gemeldet und sie wünscht sich Clowns und Helden. Ich liebe dich.
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0: Ach ey. Berufe. Ach so, ja, wir wollten ja noch meinen. Hallo Martini, Eiskaffee Martini.
1: Hallo Marc, ja genau.
0: Ich grüße dich herzlich, ist ja mein Lieblingseiskaffee hier, Martini. Ich wollte nur mal Eis vorbestellen heute Abend, damit er noch was aufhebt für mich bei dem schönen Wetter.
1: Ja, gerne, Schokovanille.
0: Schokovanille, so wie immer, ne?
1: Perfekt.
0: Ich komme dann nach der Sendung.
1: Okay,
0: ich spiel für euch Gianna Nannini. Du, pass mal auf hier, du.
1: Danke,
0: Jaco.
1: Bello,
0: ciao, ciao.
1: Bello.

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8: 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Seit fast 500 Jahren wird das Gestein unter anderem zur Fassadengestaltung genutzt.
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1: Wir haben im Moment überall zweistellige Werte, außer auf unserem Berg, auf dem Brocken. Da haben wir jetzt 8 Grad. In Burg haben wir 14, Dülseberg bei Salzwedel haben wir gerade 12 Grad. Wir haben in Busch-Kunsdorf bei Essen 14, in Querfurt 13, 20 peilen wir heute noch an. Im Südosten des Landes kann es heute nach Bewölkungszunahme vereinzelte Regenschauer geben. Ansonsten bleibt es weitestgehend trocken. Auch morgen viel Sonne, 21 Grad. Ab Dienstag dann wieder ein bisschen unbeständiger vereinzelte Regenschauer. Aber die Temperaturen bleiben im angenehmen 20 Grad Bereich.
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17: Es ist 11 Uhr, ich bin Moritz Einzel, guten Tag. Mitten in der norditalienischen Stadt Modena ist gestern ein Auto in eine Menschenmenge gerast. Es gibt mehrere Schwerverletzte, darunter auch eine deutsche Touristin, das sagte der Bürgermeister der Stadt. Der Bericht von Claudia Wächter.
18: Es war der blanke Horror, sagen Augenzeugen. Hier können die Bilder einfach nicht vergessen. Menschen fliegen regelrecht durch die Luft, Panik bricht aus. Am Ende der Wahnsinnsfahrt versucht der Täter noch zu fliehen. Mit einem Messer in der Hand. Passanten können ihn aber stoppen und der Polizei übergeben. Einen etwa 30-jährigen Italiener, der schon einmal in psychiatrischer Behandlung war. Warum er in die Gruppe raste, ist aber noch unklar. Im Moment gehen die Ermittler hier aber nicht von einem Terrorakt aus.
17: Die Ukraine hat in der Nacht groß angelegte Drohnenangriffe auf Russland ausgeführt. Die russischen Streitkräfte teilten mit, es seien mehr als 550 ukrainische Drohnen abgewehrt worden. Bei ukrainischen Angriffen auf die Region um die Hauptstadt Moskau seien mindestens 3 Menschen ums Leben gekommen. Deutschland hat in einer internationalen Studie zum Kinderwohl Platz 25 von 37 bewerteten Ländern belegt. Damit bleibe Deutschland hinter seinen Möglichkeiten zurück, teilte das UN-Kinderhilfswerk in Köln mit. Auf den ersten 3 Plätzen liegen die Niederlande, Dänemark und Frankreich. Xabi Alonso wird neuer Trainer des FC Chelsea. Das hat der Clubweltmeister aus London bestätigt. Alonso erhält bei den Blues einen Vertrag bis 2030. Nach seiner erfolgreichen Spielerkarriere führte Alonso Bayer Leverkusen vor 2 Jahren zur deutschen Fußballmeisterschaft, zum Pokalsieg und ins Europa-League-Finale. Anschließend ging Alonso zu Real Madrid, wo der 44-Jährige aber Anfang dieses Jahres entlassen wurde. 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
7: Yep. Na, du fahrst ein Stück Scheiße, wo steckst du?
1: Na, hier im Studio, ne? Und ich sag mal, keine Staus, keine Behinderung. Auch das Reh wurde geborgen. Inzwischen auf der A14, da haben sie jetzt wieder freie Fahrt. Aber wir haben so ein bisschen stockenden Verkehr im Moment auf der A36 Richtung Braunschweig zwischen Wernigerode Nord und Ilsenburg. A2 Richtung Hannover zwischen Irxlim und Bornstedt. Hier im Moment 2 Kilometer stockender Verkehr. Hier dauert es gut 5 Minuten länger. A9 Richtung Nürnberg zwischen Niemeck und Kleinmarzehn stockender Verkehr. Hier dauert es knapp 5 Minuten länger. Und A38 Richtung Göttingen zwischen dem Übergang Landesgrenze und Lützen im Moment stockender Verkehr. Auch hier ein paar Minuten Zeitverlust. Also, das ist alles erträglich und wir sind ja bei Ihnen. Wir mit der besten Musik für Sachsen-Anhalt. Gleich bei uns für Sie Rod Stewart und gleich bei uns für Sie Sophie and the Giants sowie Silva. Fahren Sie nicht zu schnell, es blitzt. A36 Richtung Braunschweig. Am Baustellenbeginn, Höhe Wernigerode Nord in der 60er-Zone. B80 Richtung Halle, kurz vor dem Rennbahnkreuz. B91 zwischen Skopa und Merseburg Richtung Leuna. B189 zwischen Ziegenhagen und Erxleben. Und in Salzwedel, Ernst-Thälmann-Straße. Und haben Sie mehr? Gerne her. Melden Sie Staus und Blitzer wie immer kostenlos unter 08000 52 58 52.
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0: Ja, Sie wissen ja alle, Schweigen ist Gold, Reden ist Silber. Aber ich rede trotzdem, weil ich finde, das ist wichtig. Ich will ja, dass Sie das wissen, ne? Also, Sie kennen das Motto dieser Sendung.
1: Man muss schon sehr genau hinhören.
0: Genau. Und immer wenn Sie heute Udo hören, Udo Lindenberg, der wird heute 80, dann kriegen Sie von uns ein Album, ein Tribute-Album, We Love Udo. Und da singen wirklich alle deutschen und internationalen Stars mit Rang und Namen ein Ständchen. Udos größte Hits auf einem Album. Frei interpretiert vom Who is Who der hiesigen Pop- und Rocklandschaft. Wenn Sie Udo hören, dann ran ans Telefon 0345 20 44 300. 0345 20 44 300. Aber erst wenn Sie Udo hören, in am Horizont geht's weiter.
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0: Die beste Musik für Sachsen-Anhalt. Duran Duran. Wild Boys. Und danach der nächste ausgeloste Musikwunsch. Es könnte Ihrer sein.

0: Wild Boys. Ja. Duran Duran. Ja. Und eindeutig zu der Horde der Wild Girls aus unserer Radio-Wochenhörer-Service-Redaktion gehört Christine aus meinem Team für Sachsen-Anhalt.
1: Na genau.
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3: Ja, ich hatte das schon angekündigt. Es ist schon wieder soweit, nicht? Der nächste ausgeloste Musikwunsch steht an. Christine aus meinem Team geht ans Telefon ran.
1: 0345 20 44 300 müssen Sie dafür eintippen.
3: Sie wählen diese Nummern auch für WhatsApp oder WhatsApp-Sprachnachrichten.
1: Oh, liebe ich. Danke.
3: 0345 20 44 300.
1: Oder. Achso.
3: Und dann schreibt Christine ihren Wunsch auf. Ne? Ja. Sie können ihn selber schreiben, per E-Mail schicken.
1: Dann kann ich es nämlich einfach ausdrucken.
3: Genau. Ne? An wunschit@radiowocken.de oder Sie schreiben ihn mir einfach bei Instagram. Wen oder was, liebe Christine, hast du denn nun ausgelost?
1: Amy aus Salzdalum hat uns geschrieben.
3: Salzdalum?
1: Salzdalum.
3: Amy. Amy aus Salzdalum.
1: Sie schreibt, ich bin 12 Jahre alt, ich höre eure Sendung jeden Sonntag mit Papa zusammen. Ich würde mich sehr freuen, wenn ihr mal Billie Eilish spielen könntet. Ich bin ihr größter Fan.
3: Billie Eilish, das ist doch gar kein Problem, Amy.

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7: Wir haben im Moment ein paar Wolkenfelder, es ist weitestgehend trocken. Die Temperaturen aktuell in Möckern 15 Grad, in Schmilkendorf bei der Lutherstadt Wittenberg 14 Grad. Ja, der blaue Himmel trügt allerdings. Heute Nachmittag kann es insbesondere im Südosten Sachsen-Anhalts ein paar Regenschauer geben. Kann wohl gemerkt, das wird nicht jeden treffen, aber ausschließen können wir es nicht. Tageshöchstwetter heute 20 Grad, morgen trockener, durchweg trocken, viel Sonne, 21 Grad. Dienstag allerdings wieder unbeständiger, dann gibt es ein paar Regenschauer. Die Temperaturen bleiben unverändert um 20 Grad.
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7: Achtung Autofahrer, 2 Warnmeldungen. Einmal Reifenteile A2 Richtung Hannover in Höhe Helmstedt-West. Vorsicht bitte, A2 Richtung Hannover, hier liegen Reifenteile auf der Fahrbahn. Und A9 Richtung Nürnberg eine Plane zwischen Eisenberg und Bad Klosterlausnitz. Eine Plane auf der A9 Richtung Nürnberg zwischen Eisenberg und Bad Klosterlausnitz. Es stockt im Moment A2 Richtung Hannover zwischen Irxleben und Bornstedt. Hier dauert es gut 10 Minuten länger. 4 Kilometer stockender Verkehr und auf der A9 Richtung Nürnberg zwischen Niemeck und Kleinmarzehns 5 Kilometer stockender Verkehr. Auch hier dauert es gut und gern 10 Minuten länger. Wir haben 1 Kilometer Stau auf der A38 Richtung Göttingen zwischen der Bundeslandgrenze und Lützen. Hier dauert 10 Minuten länger. B81 Ilfeld Richtung Halberstadt zwischen Langenstein und Halberstadt West stockender Verkehr. Und A2 Richtung Hannover, gerade eben noch mal hinterhergemeldet bekommen. Zwischen Wollin und Ciesa aktuell 2 Kilometer Stau. Hier dauert es gut 5 Minuten länger. Es blitzt aktuell. Auf der A36 Richtung Braunschweig, in Höhe Wernigerode Nord. Dann B80 Richtung Halle, kurz zu dem Rennbahnkreuz. B91 zwischen Skopa und Merseburg Richtung Leuna. B189 zwischen Ziegenhagen und Erxleben und in Salzwedel Ernst-Thälmann-Straße. Haben Sie mehr? Gerne her. Melden auch Sie. Staus und Blitzer wie immer kostenlos unter 08052 58 52.
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Wir haben Tickets für Sie, und zwar für den Galaabend mit dem Babelsberger Filmorchester am 10. Juli um 20 Uhr. 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Tickets gibt es jetzt hier bei mir. 0345 2044 300. Wir spielen Radio Brocken, Mark Quark. 0345 2044 300. Man mag gar nicht aufhören, ne? Bei dieser schönen Hintergrundmusik die Moderation zu machen. Aber jetzt gibt es die aktuelle Hit von Glockenbach, Magic Moments.

0: Ja, wir haben ja gute Laune Sonntag jetzt mit Christina aus Osterburg. Hallo Christina.
1: Hallo.
0: Hi. Ich habe jetzt zwei Tickets für dich liegen für den Galaabend mit dem Babelsberger Filmorchester, Elblandbühne Alte Ölmühle in Wittenberge am 10. Juli. Da hast du noch nichts anderes vor, ne?
1: Nein.
0: Das ist gut, ja, das ist schon mal gut, ja. Dann spielen wir jetzt Radio Bocken Mark Quark und genau diese beiden Tickets. 60 Sekunden lang mit mir flüssig reden, nicht einsilbig werden, keine langen Pausen machen und 5 Dinge bitte auf gar keinen Fall sagen, nämlich ja, nein, schwarz, weiß und Quark. Du kennst das Spiel ja, ne? Natürlich, ja. Stammhörerin, ne?
1: Ja.
0: Gut, dann drücke ich dir die Daumen, ne? Und dann geht das hier schon los.
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0: Menschenskinder, du kommst aus Osterburg, ne?
1: Richtig.
0: Ja, das ist das Osterburg in der Altmark, oder?
1: Genau.
0: Ja, es gibt ja noch eins in der Nähe von Zeit, das weißt du, ne? Unten im Süden?
1: Keine Ahnung.
0: Da gibt es ein kleines Osterburg noch, bei Zeit ist es, glaube ich, ja. Und du bist aber echte Altmärkerin.
1: Echte Altmärkerin seit Geburt an.
0: Seit Geburt an. Und du bist ja noch gar nicht so alt, ne? Du bist ja blutjung noch.
1: Mitteljung.
0: Mitteljung. Und du bist begeisterte Kinogängerin.
1: Genau.
0: Ja, also du freust dich schon ein bisschen auf das Babelsberger Filmorchester. Hast du es schon mal gesehen? Jetzt war die Pause zu lang. Jetzt hat dich unser Spielleiter und Notar rausgeschmissen, Michael Nowak, der grinst. Hör auf zu grinsen! Ja, die hätte sich so gefreut. Du rufst einfach wieder an, ne?
1: Okay.
0: Ciao, tschüss!
1: Danke, danke.
0: Jetzt war die Pause zu lang. Jetzt hat dich unser Spielleiter und Notar rausgeschmissen, Michael Nowak, der grinst. Hör auf zu grinsen! Ja, die hätte sich so gefreut. Du rufst einfach wieder an, ne?
1: Okay.
0: Ciao, tschüss!
1: Danke, danke.

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1: Hier ist der Dirk. Ich wünsche mir von den Cranberry Dreams. Habt alle einen schönen sonnigen Sonntag.

0: Das war er. Der Musikwunsch von Dirk aus Magdeburg. Und auch Sie können sich jederzeit was Schönes bei uns wünschen. Ja, anrufen bei Angerstein und mit dem nächsten Wunschhit dabei sein. Hier ist sie.
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0: 0345 20 44 300. Sie können WhatsAppen, Sie können eine WhatsApp-Sprachnachricht schicken, mailen.
1: An wunschhit@radiobrocken.de.
0: Oder Sie schreiben mir bei Instagram.

0: sein.
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12: Wir haben heute Temperaturen bis zu 20 Grad. In Horla bei Sangerhausen sind es 12, in Kukaköthen 15, blauer Himmel, vielerorts hat Nachmittag Bewölkungszunahme. Im Südosten Sachsen-Anhalts kann es dann vereinzelte Regenschauer geben. Morgen ist es nahezu durchweg trocken. Nahezu. Temperaturen morgen, Tuck wärmer sogar, 21 Grad. Dienstag wieder ein bisschen unbeständiger, aber es bleibt so warm, die Temperaturen bleiben ähnlich. Kann vereinzelte Regenschauer geben.
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14: Es ist 12 Uhr, ich bin Moritz Einzel, guten Tag. In einer internationalen Vergleichsstudie zum Kinderwohl landet Deutschland weit hinten auf Platz 25 von 37 bewerteten Ländern. Das hat das UN-Kinderhilfswerk mitgeteilt. Um das Wohlbefinden von Kindern und Jugendlichen zu vergleichen, wurden etwa die Armutsquote, das Bildungsniveau sowie körperliche und mentale Gesundheit betrachtet. Die ersten drei Plätze belegen die Niederlande, Dänemark und Frankreich. Abschluss des Katholikentags in Würzburg. Tausende Menschen sind zu einem Open-Air-Gottesdienst zusammengekommen. Dabei erinnerte der Vorsitzende der Deutschen Bischofskonferenz Wilmer an die humanitäre Krise im Sudan. Die Welt brenne, aber sie sei nicht verloren, sagte Wilmer. Der 104. Katholikentag stand unter dem Motto »Hab Mut, steh auf«. Starke Einschaltquote für den Eurovision Song Contest. Im Schnitt gut 8,9 Millionen Menschen haben das ESC-Finale in Wien am Abend in der ARD verfolgt. Auch die digitalen Angebote dazu seien viel genutzt worden, hieß es. Bulgarien holte sich erstmals den ESC-Triumph. Deutschland landete auf dem drittletzten Rang. Der Münchner Marienplatz erstrahlt wieder in Rot und Weiß. Die Fußballer des FC Bayern München feiern zusammen mit ihren Fans die 35. deutsche Meisterschaft. Und dieses Mal trifft ein Grüner auf die Roten, berichtet Pia Wegner.
15: Keine Woche offiziell im Amt hat nämlich der neue Oberbürgermeister Dominik Krause erstmals den Rekordmeister in seinen Hallen zu Gast. Standesgemäß wird sich ins Goldene Buch der Stadt eingetragen und gegen 13.30 Uhr soll das Meisterteam dann samt Schale den Balkon betreten. Dieses Mal wird allerdings ohne die weiblichen Kolleginnen gefeiert, deren Double-Party steigt dann morgen ab 15.30 Uhr.
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12: A2 Richtung Hannover zwischen Wollin und Ziesa haben wir 5 Kilometer Stau. Hier dauert es gut 10 Minuten länger. Weiter geht's A2 Richtung Hannover zwischen Örksleben und Bornstedt. 7 Kilometer. Hier dauert es gut 20 Minuten länger. Es stockt auf der A9 Richtung Nürnberg zwischen Niemeck und Kleinmarzehns. 5 Kilometer stockender Verkehr. Planen Sie hier mal gut 10 Minuten mehr ein. Stockender Verkehr auch auf der A38 Richtung Göttingen zwischen der Landesgrenze und Lützen. 2 Kilometer Stau. Hier dauert es eine gute Viertelstunde länger. Und B189 Wittenberge Richtung Stendal, also Seehausen zwischen Vielbaum und Seehausen. Im Moment stockender Verkehr. Na, hier dauert es auch gut und gern 10 Minuten länger aktuell. Es blitzt zwischen Skopa und Merseburg auf der 91 Richtung Leuna, B189 zwischen Ziegenhagen und Erxleben in Halle, Südstadtring und Salzwedel, Ernst-Hillmann-Straße. Außerdem unser Dauerblitzer. Unser Dauerblitzer steht übrigens auf der A36 Richtung Braunschweig in Höhe Wernigerode Nord, direkt im Baustelleneingang in der 60er Zone. Aber den kennen Sie schon, weil der steht da ja schon seit gefühlt acht Wochen. Können auch 7 sein oder 9. Ich fahre da immer dran vorbei, deswegen weiß ich das so genau. Haben Sie mehr? Gerne her. Melden Sie Staus und Blitzer, wie immer, kostenlos unter 08000 52 58 52.
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0: Christine aus meinem Team für Sachsen-Anhalt hat auch ein gutes Herz. Ich habe sie gerade gebeten, mal in die Kantine zu gehen und mir vielleicht mal, ich weiß gar nicht, was es heute gibt, Spaghetti Bolognese, glaube ich, und Schnitzel. Ich habe sie gebeten, mir mal was zu essen zu holen. Mal gucken, was sie anschleppt. Ja? Spaghetti Bolognese oder ein schönes Schnitzel. Ich bin sehr gespannt. Ich habe auch Hunger inzwischen. Ne? 12.21 Uhr, jetzt gibt's die Schmuse-Ecke.
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2: Hallo liebe Christine, hallo lieber Marc. Ihr seid ganz toll und ich höre euch fast jeden Sonntag. Und ich wünsche mir heute von Elton John Nikita.

0: Sir Elton John. Einer seiner schönsten, ich finde. Nikita. Ja. Von so einer ähnlichen Firma gibt es draußen Radios. Und nachmittags. Ja, bei Lucy. Und beim bunten Köter. Ja, also können Sie morgen Nachmittag auch mal einschalten wieder. Dann machen Sie so ein Draußenradio klar. Wenn Sie auch mal so einen Musikwunsch klar machen wollen, ist gar kein Problem. Einfach anrufen bei Christine aus meinem Team für Sachsen-Anhalt. Die ist inzwischen aus der Kantine zurück. Und sie hat mir Schnitzel mitgebracht. Da werde ich mich gleich mal drüber hermachen. Wobei viele von Ihnen, die frühstücken ja gerade auch. Ich kriege die dollsten Fotos von Ihnen. Wenn Sie sich was wünschen wollen, so wie Nikita, dann einfach ran ans Telefon. 0345 20 44 300. 0345 20 44 300. Da können Sie einfach anrufen. Jetzt zum Beispiel. 0345 20 44 300. Sie können auch WhatsAppen, eine WhatsApp-Sprachnachricht schicken. Sie können mailen an wunschhit@radiobocken.de oder Sie schreiben mir einfach bei Instagram. Und da kriege ich eben auch diese ganzen Fotos her. Zum Beispiel von Tom. Tom Mustang. Ab jetzt Brunch. Sekt und Radio dabei. Grüße aus Lengries von Anja und Tom. Ja, vielen Dank. Viele Grüße zurück. Dann liebe Grüße aus Güsten dieses Wochenende. Wir sind bei unserer Freundin Ilka. Euch allen ein schönes, liebes Wochenende. Marc und Team hat uns mal Gozata Schlika geschrieben. Dann haben wir von Roman ja auch nochmal hier ein paar Grüße bekommen für alle, die diese Sendung hören. Peter schreibt hier: Hallo lieber Marc, vielleicht kannst du uns mal grüßen. Die Oma, Monika, Kind Pia und meine Frau. Wir sitzen immer noch schön beim späten Frühstück mit einem Sektchen und nebenbei macht meine Frau den besten Kartoffelsalat der Welt. Macht weiter so mit eurer Radiosendung. Wir hören immer Radio Rocken. Ja, Peter, sonntags ist besonders wichtig. Ich brauche jeden Hörer, nicht so. Udo wird heute 80, auch da kriegen wir ganz, ganz viele Reaktionen drauf. Hier der Michael Röber zum Beispiel schreibt: Uns Udo! Schön, dass ihr ihn feiert, lieber Marc. Ja, wenn Sie das nächste Mal Udo hören, nicht, dann rufen Sie ganz schnell bei uns an. Dann kriegen Sie nämlich das Tribute-Album We Love Udo. Ja, das Who's Who der deutschen Pop- und Rockmusik singt die größten Hits von Udo Lindenberg alle auf einem Album zu seinem 80. Geburtstag. Und wenn Sie Udo hören hier in dieser Sendung, dann ran ans Telefon, dann machen Sie sich genau dieses Album klar.
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4: Die Antje. Die Antje Müller hat mir gerade hier Erdbeertörtchen geschickt. Also nicht die Törtchen selbst, sondern ein Foto davon. Bei Instagram hat mir Antje gerade hier ihre Also das sieht sehr lecker aus, liebe Antje. Aber warte kurz, ich bin hier in den letzten Zügen. Ich werde dir mal mein Schnitzel zeigen, ja? So, dann können wir hier, da läuft allen gegenseitig gleich das Wasser im Munde zusammen, das sage ich Ihnen und euch. Es ist heute Schnitzel, Grill oder Erdbeertörtchen, Schlabberwetter. Es ist wirklich schön draußen, viel blauer Himmel. Und 16 Grad, das ist hier übrigens die offizielle Sachsen-Anhalt-Temperatur. Jetzt gerade gemessen, kurz vor 12:30. 16 Grad, unter anderem gemessen in Bad Schmiedeberg, aber auch in Utmöthen bei Haldensleben zum Beispiel. Eislebenzeit, Magdeburg, überall 16 Grad. So, ich habe das jetzt hier, jetzt ist fertig. Jetzt ist mein Schnitzel auch drauf. So, Antje, ne? Ich guck mir deine Erdbeertörtchen an und du kannst dir jetzt bei mir bei Instagram mein Schnitzel angucken. Das hast du jetzt davon, ja? Ja, mich hier wuschig machen wollen, ne, mit Erdbeertörtchen. Heute ist nachmittags mit vereinzelten Regenschauern zu rechnen, insbesondere so im Südosten des Landes, die Tageshöchstwerte 20 Grad. Am Montag viel Sonne, 21 Grad, am Dienstag paar mehr Wolken, dann kann es wieder vereinzelte Regenschauer geben. Aber die Temperaturen, ich sag's mal so, die bleiben stabil.
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4: Also wenn Sie jetzt gerade auf der Autobahn irgendwo im Stau stehen und denken, oh, Essen, ja, Essen wäre jetzt auch schön und die nächste Raststätte ist noch hinterm Stau irgendwo. Halten Sie durch, wir sind bei Ihnen mit der besten Musik für Sachsen-Anhalt. Jetzt gleich mit Ten Sharp und You. Also hören Sie gleich weiter schön zu. Wir haben Stau auf der A2 Richtung Hannover zwischen Oechsleben und Bornstedt. 8 Kilometer ist der lang. Hier dauert es eine gute halbe Stunde länger. Und, Entschuldigung. Und davor auf der A2 Richtung Hannover zwischen Wollin und Cäsar. 5 Kilometer Stau, auch hier eine Viertelstunde Zeitverlust. A9 Richtung Nürnberg zwischen Niemeck und Kleinmarzehns. 5 Kilometer stockender Verkehr. Hier planen Sie mal gut 20 Minuten länger ein. Stockender Verkehr auch auf der B189 Richtung Stendal in Höhe Seehausen. Hier dauert es gut 10 Minuten länger. Jetzt kriege ich nochmal eine aktuelle Warnmeldung. Ziegen im Harz zwischen Quedlinburg und Quambeck. Achtung bitte, hier sind freilaufende Ziegen. B1 Weizengrund zwischen Oechsleben und Helmstedter Chaussee. Im Moment stockender Verkehr. Und wir haben jetzt doch nochmal, jetzt kriege ich nochmal Autobahn hinterher gemeldet. Ist ja alles ein wirres Durcheinander hier. A2 Richtung Berlin zwischen Allerengersleben und Eilsleben. 2 Kilometer Stau. Hier dauert es gut 7 Minuten länger. A38 zwischen Leuna und Merseburg Nord. 2 Kilometer. Und B81 Ilfeld Richtung Halberstadt zwischen Langenstein und Halberstadt West. Im Moment auch stockender Verkehr. Es blitzt. Es blitzt auf der A36 Richtung Braunschweig in Höhe Wernigerode Nord im Baustellenbereich in der 60er-Zone. Auf der B91 zwischen Schkopau und Merseburg Richtung Leuna. B189 zwischen Ziegenhagen und Erxleben in Halle, Südstadtring und in Salzwedel, Ernst-Thälmann-Straße. Haben Sie mehr? Gerne her. Melden auch Sie. Staus und Blitzer, wie immer kostenlos unter 08000 52 58 52.
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4: Ja. Ben Zucker kommt zu uns ins Land mit seiner Live-Tour. Mein Kämpferherz. 2 Tickets habe ich hier für Sie. Wir spielen Radio Rock'n Marc Quark darum, wenn Sie uns jetzt anrufen unter 0345 20 44 300. 0345 20 44 300.

Ken Sharp und You. Hören Sie mal weiter gut zu, weil hier gibt es hier die beste Musik für Sachsen-Anhalt. Gleich von Pink. Und gleich gibt es den nächsten ausgelosten Musikwunsch. Es könnte Ihrer sein. Hier ist er nochmal, die Radebrocken Wünsche dort leihen. 0345 20 44 300. Christine aus meinem Team für Sachsen-Anhalt hat den nächsten noch nicht ausgelost.

0: Morgen der gute Laune, Sonntag um 12.40 Uhr jetzt mit Mick. Mick aus Bernburg. Hallo, lieber Mick.
1: Hi, grüß dich.
0: Hi. Ich habe zwei Tickets für Ben Zucker für dich. Der ist bei uns im Land am 3. Juli, 19:30 Uhr. Alte Ölmühle, Elblandbühne in Wittenberge. Die Tickets willst du haben jetzt gleich, ne?
1: Ja, genau, gell.
0: Ja. Noch hast du sie ja nicht, ne? Also wir spielen ja noch Radio Brockenmark Quark. Du bist Stammhörer, oder, Mick?
1: Nick, ja, aber auf jeden Fall, na klar.
0: Ach, Nick? Ja, man hat mir hier Mick.
1: Nick mit N.
0: Nordpol-Nick, ja? Nicht Mailand. Nordpol-Nick. Also 60 Sekunden lang mit mir flüssig reden, lieber Nick. Flüssig reden heißt, keine langen Pausen machen, so wie vorhin, da hat einer verloren. Nicht einsilbig werden und auf gar keinen Fall fünf Dinge sagen, nämlich Ja, Nein, Schwarz, Weiß und Quark, wenn du es hinkriegst. Lieber Nick aus Bernburg, hast du gewonnen. Alles klar?
1: Genau, machen wir so.
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0: Mensch, das Killer. Kommt das häufiger vor, dass Leute dich falsch ansprechen? Das kann man ja auch schnell mal falsch machen, ne? Mick und Nick.
1: Kommt häufig. Genau, machen wir so.
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0: Mensch, das Killer. Kommt das häufiger vor, dass Leute dich falsch ansprechen? Das kann man ja auch schnell mal falsch machen, ne? Mick und Nick.

0: Du bist also ein sehr junger Hörer. Ein Junghörer sozusagen, kann man auch sagen. Junghörer.
1: Das stimmt.
0: Ja. Und du bist ganz großer Ben Zucker-Fan bist du auch. Der 23-jährige Nick ist Ben Zucker-Fan, ne?
1: Auf jeden Fall.
0: Bist du textsicher auch? Kannst du da mitsingen dann? Mitgrölen?
1: Ab und zu?
0: kommt drauf an, was er singt, oder was?
1: Genau.
0: Ja, ja. Also, mit ganz viel Augen zudrücken und weil wir uns schämen, dass wir dich Mick statt Nick genannt haben, haben wir dich jetzt gewinnen lassen.
2: Gewonnen!
0: Also, Michael Nowak, unser Spielleiter, sagt immer, der macht so lange Pausen. Aber da waren wir jetzt wirklich großzügig. Viel Spaß bei Ben Zucker, mein Lieber!
1: Danke dir!
0: Ciao, tschüss. Hier ist Pink!

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1: Hallo Marc, hallo Christine. Mein Name ist Katrin, komme eigentlich aus Oschersleben. Bin aber zurzeit im Vogelsang im Krankenhaus. Ich würde meinen Mann Detlef ganz recht herzlich grüßen, denn ich weiß, dass er gerade auf dem Weg zu mir ist und dass ich ihn über alles liebe. Und liebe Grüße an euch für das

0: ganze Team. Danke. Macht weiter so.
1: Ja, und dir gute Besserung, ne?
2: Ja, gute Besserung.
1: Menschenskinder.
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1: Der nächste ausgeloste Musikwunsch steht jetzt an. Christine aus meinem Team geht ans Telefon ran. Es reimt sich, ne?
2: Ne, genau.
1: Schütterreim. Von Angerstein. Muss ja auch mal sein.
2: Muss
1: ja
2: auch mal sein.
1: Hier ist sie, die Radio Brocken Wunschhit Hotline.
2: Auch von Angerstein. 0345 20 44 300.
1: Wobei du ja rangehst, ne?
2: Ich gehe ran.
1: Ja, ne? 0345 20 44 300. Das heißt immer nur Schüttelreim als auch Hotline von Angerstein. In der Regel, ne, habe ich damit gar nichts zu tun. Ne?
2: Also, ja, aber es reimt sich halt schön bei dir.
1: Reimt
2: Christine
1: sich schön.
2: Ist halt Christine.
1: Ja, genau. Christine. 0345 20 44 300 auch per WhatsApp gut zu erreichen. Christine liebt Sprachnachrichten. Sie können mailen
2: an wunschit@radiobrocken.de.
1: Oder Sie schreiben mir einfach bei Instagram.
2: Petra aus Kalbemilde hat das gemacht, also dir bei Instagram geschrieben. Sie wünscht sich Lisa Stansfield, All Around the World. I don't know.

0: Phil Collins mit einem Lied über Sachsen-Anhalt. Another Day in Paradise. Achtung Autofahrer, ich unterbreche die beste Musik für Sachsen-Anhalt für eine wichtige Sofortmeldung aus der Radebrocken Verkehrszentrale. Ein totes Tier auf der A9 Richtung Berlin. Vorsicht bitte, A9 Richtung Berlin. Hier liegt ein totes Tier auf der Autobahn. Und zwar zwischen Halle und der Raststätte Köckern. Auf dem linken Fahrstreifen fahren Sie bitte besonders vorsichtig. A9 Richtung Berlin. Ein totes Tier zwischen Halle und der Raststätte Köckern auf dem linken Fahrstreifen. 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
0: Bis zu 20 Grad heute die Tageshöchstwerte. Wir haben gerade im Land so um die 15, unter anderem in Coswig, aber auch in Tragart, das ist bei Merseburg. Überwiegend blauer Himmel, gibt ein paar Wolken. Im Südosten des Landes kann es heute am späten Nachmittag noch vereinzelte Regenschauer geben. Morgen ist es hingegen weitestgehend trocken, sonnig und warm. Temperaturen 21 Grad. Die Temperaturen bleiben, aber die Sonne lässt nach. Am Dienstag ziehen schon wieder ein paar Schauer durch. Es wird wieder etwas unbeständiger. Aber es ist völlig normales Wetter, so für Mitte Mai. Ne?
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11: Es ist 13 Uhr, ich bin Moritz Einzel. Guten Tag. Mehr Engagement für Frieden und Menschlichkeit. Dazu hat der Vorsitzende der Deutschen Bischofskonferenz Wilmer zum Abschluss des Katholikentags in Würzburg aufgerufen. Bei einem Freiluftgottesdienst sagte Wilmer, die Kirche müsse hinausgehen, mitten ins Chaos und ins Leid dieser Welt.
12: Die Welt brennt, ja, aber sie ist nicht verloren. Denn Gott schenkte uns die Kraft, Geduld und Ausdauer.
11: Insbesondere verwies Bischof Wilmer auf die humanitäre Lage im Sudan. Solche Brandherde lösche man nicht durch Zuschauen. Zum ersten Mal seit Anfang März ist Diesel wieder billiger als die günstigste gängige Benzinsorte E10. Im bundesweiten Tagesdurchschnitt hat ein Liter Diesel gestern 1,99 Euro gekostet. Ein Liter E10 ein kleines bisschen mehr, teilte der ADAC mit. Anfang April war Diesel zwischenzeitlich mehr als 25 Cent teurer als E10. In der Demokratischen Republik Kongo ist das Ebola-Fieber ausgebrochen. Die Hilfsorganisation Ärzte ohne Grenzen bereitet jetzt einen Großeinsatz vor. Aktuell gäbe es 336 Verdachtsfälle und 88 Todesfälle. Verantwortlich ist ein Ebola-Virusstamm, für den es laut WHO keinen zugelassenen Impfstoff gibt. Mit einer 1:3 Auftaktniederlage gegen Finnland ist die deutsche Eishockeynationalmannschaft vor zwei Tagen in die Weltmeisterschaft in der Schweiz gestartet. Heute wartet mit Lettland ein Gegner, gegen den ein Sieg für Deutschland her muss, berichtet Pia Wegner.
13: Sonst wird es mit der Viertelfinalqualifikation schwierig. Außerdem hat die DEB-Auswahl in dieser Partie direkt die Chance, die Auftaktniederlage schnell vergessen zu machen. Unterschätzen darf das Team die Letten aber nicht. Sie gehören in Europa zum erweiterten Mittelfeld und haben in der Vergangenheit immer wieder für Überraschungen gesorgt. Los geht's in Zürich um 20.20 Uhr.
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0: A2 Richtung Hannover, es stockt zwischen Wollin und Cesa. 5 Kilometer, die dauert im Moment eine gute Viertelstunde länger. Im weiteren Verlauf zwischen Irxleben und Bornstedt. 10 Kilometer, hier dauert es eine gute Dreiviertelstunde länger. Wir haben ein totes Tier und verändert auf der A9 Richtung Berlin zwischen Halle und der Raststätte-Köckern auf dem linken Fahrstreifen. Wir haben in der Gegenrichtung auf der A9 Stau zwischen Niemeck und Kleinmarzehns. 5 Kilometer ist der lang, 20 Minuten dauert es hier länger. Stockender Verkehr auch auf der B189 Richtung Stendal in Höhe Seehausen. 10 Minuten Zeitverlust. Wir haben immer noch freilaufende Ziegen im Harz zwischen Quedlinburg und Quambeck. Wir kriegen gerade hier nochmal die A36 nach Richtung Braunschweig zwischen Wernigerode Zentrum und Stapelburg. Im Moment 1 Kilometer stockender Verkehr. A14 Richtung Dresden zwischen Kolbitz und Wolmirstedt. Dichter Verkehr 5 Minuten. Dauert es hier länger. Weizengrund B1 zwischen Irxleben und Helmstedter Chaussee. Dichter Verkehr und wir haben auf der B1 Woltersdorfer Weg, Berliner Straße zwischen Woltersdorfer Weg und Königsburger Straße im Moment stockenden Verkehr. Auch hier dauert es gut und gern knapp 10 Minuten länger. Es blitzt außerdem auf der A36 Richtung Braunschweig, Höhe Wernigerode Nord. B91 zwischen Skopa und Merseburg Richtung Leuna. B189 zwischen Ziegenhagen und Erxleben. In Halle auf dem Südstadtring und in Salzwedel in der Ernst-Thälmann-Straße, übrigens stadtauswärts. Haben Sie mehr? Gerne her. Melden Sie Staus und Blitzer, wie immer, kostenlos unter 08052 58 52.
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0: Und der Jens aus Jessen, der will dahin, ne? Hi Jens.
1: Ja, hallo.
0: Ich grüße dich. Wir spielen Radio Brockenmark Quark um 2 Tickets für Dieter auf der Peißitzinsel. Du kennst das Spiel, ja, ne?
1: Ich kenne das Spiel, ja.
0: Ja, alter Stammhörer hier, der Jens. Genau. 60 Sekunden lang, eine Minute lang nicht ja, nein, schwarz-weiß und Quark sagen. Flüssig reden, nicht einsilbig werden, keine langen Pausen machen. Vorhin war unser Spielleiter und Notar ja sehr, sehr großzügig, muss ich sagen. Aber ich nicht mit gerechnet. Ich drücke dir die Daumen, dass das bei dir auch ist, ja? Fangen wir an? Ja, oder?
1: Ja, genau. Ja.
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0: Bist du denn ein großer Dieter Bohlen-Fan?
1: Ich denke mal drüber nach.
0: Du weißt es noch gar nicht, ne? Also, der hat ja viele Sachen gemacht. Modern Talking kennst du ja, ne?
1: Genau.
0: Aber auch Blue System kennst du auch. Blue System, ja.
1: Bestimmt.
0: Das steckt aber auch hinter ganz vielen anderen Musikprojekten. Bist du da auch ein bisschen im Thema?
1: Da kann ich absolut zustimmen.
0: Ja. Du bist also ein großer Fan, ich merke das. Hast du auch so schon Poster von dem an der Wand oder so?
1: Das finde ich jetzt nicht so gut.
0: Nicht? Hast du Tapeten? Ja.
1: Bestimmt.
0: Weiße Wände, ne? Hast du bestimmt.
1: Das könnte tatsächlich so sein.
0: Ja. Manche Leute haben ja auch farbige Wände, aber du hast dich für weiß entschieden, ne?
1: Da muss ich mich nochmal ganz genau überlegen.
0: Ja. Also weiß so wie Quark, ne? Ich finde, Quark ist ja auch weiß, oder?
1: Das sehe ich auch so.
0: Ja. Ich finde ja, dass du jetzt schon gewonnen haben solltest.
3: Gewonnen!
0: War ein bisschen hölzern, klang ein bisschen technisch, nicht locker flockig, aber war schön. Herzlichen Glückwunsch.
1: Ja, vielen Dank.
0: Ciao, tschüss.

0: Ich glaube, jetzt wird es doch noch mal so richtig schmusig. 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
2: Hallo liebes Radio Brocken-Team, hier ist die Maike und ich möchte mit dem Lied von Silbermond das Beste meinen Freund Enrico Möhring grüßen. Ich liebe dich, mein Schatz.

Musikwunsch von Maike aus Thüringen. Auch Sie können sich jederzeit was Schönes bei uns wünschen. Die Radiobocken Wunsch-Hotline von Angerstein. 0345 20 44 300. Da erreichen Sie Christine aus meinem Team. 0345 20 44 300. Jetzt einfach anrufen oder eine WhatsApp schicken, eine WhatsApp-Sprachnachricht. Sie können mailen, wunsch@radiobocken.de oder Sie schreiben mir bei Instagram. Achtung, Autofahrer, es brennt auf der A2 oder man muss ja sagen an der A2. A2 Richtung Berlin zwischen Zieser und Wollin. Da brennt ein Grünstreifen. Hier gibt es aktuell Sichtbehinderungen in beiden Richtungen logischerweise wegen des Rauches. 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Jetzt Rag & Bone Man und Skin.

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5: Und das Wetter bei uns überwiegend trocken. In Magdeburg 17, Rengerslage bei Osterburg 17 Grad. Viel Sonne noch, viel blauer Himmel, aber Bewölkungszunahme. Am Nachmittag kann es immer mal wieder ein Schauerchen geben. Insbesondere im Südosten Sachsen-Anhalts. Auch morgen gibt es viel Sonne, 21 Grad. Dienstag ziehen wieder ein paar Schauer durch. Die Temperaturen bleiben allerdings im frühsommerlichen Bereich.
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5: A2 Richtung Berlin. Vorsicht bitte, es brennt. Zwischen Caesar und Wollin brennt ein Grünstreifen. Deswegen gibt es in beiden Richtungen auf der A2 Sichtbehinderungen wegen des Rauches. A2 Richtung Berlin zwischen Allerengersleben und Eilsleben. 4 Kilometer Stau. Hier dauert es eine gute Viertelstunde länger. In der Gegenrichtung zwischen Wollin und Caesar 5 Kilometer Stau. Auch hier eine gute Viertelstunde mehr einplanen. Und noch ein Stau im weiteren Verlauf. A2 Richtung Hannover zwischen Irxleben und Bornstedt. 10 Kilometer ist er lang. Hier dauert es sogar eine Dreiviertelstunde länger. Halten Sie durch. Wir sind bei Ihnen mit der besten Musik für Sachsen-Anhalt. Stau haben wir auch auf der A9 Richtung Nürnberg zwischen Niemeck und Kleinmarzehns. 5 Kilometer. Hier dauert es gut 20 Minuten länger. A36 Richtung Braunschweig zwischen Wernigerode Zentrum und Ilsenburg im Moment 1 Kilometer stockender Verkehr. B190 Salzwedel Richtung Seehausen zwischen Prezier und Ritzleben stockender Verkehr. B189 Wittenberge Richtung Stendal, Seehausen zwischen Seehausen und Osterburg, um genau zu sein, dichter Verkehr. Und auf 14 kriege ich gerade hier noch rein, eine ungesicherte Unfallstelle hat sich gerade ereignet. Achtung Autofahrer, A14 Richtung Dresden zwischen Könnern und der Raststätte Plötzetal. Eine ungesicherte Unfallstelle. Fahren Sie hier bitte besonders vorsichtig. Die Polizei ist bereits informiert. Es blitzt im Moment auf der A36 Richtung Braunschweig in Höhe Wernigerode Nord. B91 zwischen Skopau und Merseburg Richtung Leuna. B189 zwischen Ziegenhagen und Erxleben in Halle, Südstadtring und in Salzwedel, Ernst-Thälmann-Straße, stauauswärts. Haben Sie mehr? Gerne her. Melden Sie Staus und Blitzer wie immer kostenlos unter 08052 58 52.
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5: Yep. Die erste halbe Stunde der zweiten Hälfte dieser heiteren und durchaus blinden Stegart-Sendung ist jetzt tatsächlich schon wieder rum. Und an dieser Stelle begrüßen wir natürlich auch alle Spätaufsteher. Ich habe mein erstes Schnitzel aus der Kantine schon weg. Christine hat mir eins besorgt. Beweisfoto hat sich ja vorhin hochgeladen bei Instagram. Gibt uns viele Reaktionen darauf. Ich antworte allen, ne? Nur dass Sie sich nicht wundern. Die Spätaufsteher haben vielleicht ESC geguckt, ich weiß es nicht, oder irgendwas anderes gemacht, aber die wissen gar nicht, was los ist, ne? Dieses Land mit B, ja, hat den ESC gewonnen. Wie hieß das gleich?
6: Brasil.
5: Nee, nicht Brasil.
6: Es tut mir leid, Sie können Brasilien keine Punkte geben. Und fast die erste Person, die participant, pardon. Herzlichen Dank und kacke Fuß auf der Weg.
5: Ja, Bulgarien war es. Bulgarien hat den ESC in Wien gewonnen. Die Sängerin Dara gewann sowohl das Jury- als auch das Publikumsvoting und setzte sich mit ihrem Partysong Bangaranga deutlich vor Israel durch.

Das ist der Siegersong Bangaranga. Aus der Abteilung, wenn Lady Gaga Abracadabra machen kann, mache ich Bangaranga. Auf die Frage, was Bangaranga überhaupt bedeutet, sagte Dara, es steht für ein Gefühl. Es geht um spezielle Energie und um den Gedanken, alles ist möglich. Zumindest ein ESC-Erfolg. Bulgarien war ja nach dreijähriger Pause erst in diesem Jahr wieder zum ESC zurückgekehrt. Es ist der erste Sieg für das osteuropäische Land in dem Wettbewerb. Und deshalb darf Bulgarien nächstes Jahr den ESC in Sofia austragen. Und die favorisierten Finnen mit diesem Song hier wurden nur Sechste. Auf Platz 2 kam, wie bereits im Vorjahr, Israel, das von einem starken Ergebnis der Publikumsabstimmung profitierte. Dritter wurde ebenfalls durch viele Publikumsstimmen Rumänien. Deutschland mit unserer Sarah Engels

0: Kampf. Das ist ein Quatsch, was wir hier machen. Mensch, das Kinder, also weißt du, oder?
1: Ja, genau.
0: Irgendwann fliegen wir doch hier raus. Ne?
1: Gibst dir Mühe.
0: Ja.
1: Ich mache aber mit.
0: 0345 2044 300, da können Sie mitmachen mit Ihrem Musikwunsch. 0345 2044 300, einfach anrufen.
1: Oder WhatsAppen.
0: Am allerliebsten als WhatsApp.
1: Sprachnachricht.
0: Sie können mailen an
1: wunschit@radiobrocken.de.
0: Oder Sie schreiben mir bei Instagram. Möhre hat das gemacht. Ich wünsche mir für die alte Garde Catch Me, I'm Falling. Real life. Here we go.

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ungern, aber ich habe eine wichtige Sofortmeldung aus der Radebocken-Verkehrszentrale. Achtung, Autofahrer B80 Richtung Lutherstadt Eisleben. Eine Person auf der Fahrbahn zwischen Neustadt Pferderennbahn und Neustadt Zollrhein. Vorsicht bitte, B80 Richtung Lutherstadt Eisleben. Eine Person zwischen Neustadt Pferderennbahn und Neustadt Zollrhein. 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Und jetzt zurück zu Miley Cyrus.

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17: Das Wetter berauscht uns so ein bisschen, ne?
18: Haben Sie denn nach der Teillegalisierung schon einmal Cannabis vielleicht probiert oder vielleicht mal in Betracht gezogen?
19: Und davor und danach.
20: Man muss schon sehr genau hinhören.
18: Haben Sie denn nach der Teillegalisierung schon einmal Cannabis vielleicht probiert oder vielleicht mal in Betracht gezogen?
19: Und davor und danach.
21: Das war eine echte Fehlleistung. Obi.
17: Ja. Der Sommer schickt schon mal Vorboten. 16 Grad in Egeln. Salzwedel gerade 16 Grad. 20 sind dort maximal drin. Am Nachmittag kann es vereinzelt regnen, insbesondere im Südosten des Landes. Morgen weitestgehend trocken, 21 Grad. Dienstag wieder unbeständiger. Aber die Temperaturen bleiben nahezu identisch.
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22: Es ist 14 Uhr. Ich bin Fabian Schaffer. Guten Tag. Zum Abschluss des Katholikentags in Würzburg hat der Vorsitzende der Deutschen Bischofskonferenz Wilmer mehr Engagement für Frieden und Menschlichkeit gefordert. Bei einem Freiluftgottesdienst sagte Wilmer, die Welt brenne, aber sie sei nicht verloren, denn Gott schenke uns Kraft, Geduld und Ausdauer.
23: Also, wartet nicht, zögert nicht, schaut hin, packt an, geht los, habt Mut, steh auf. Amen.
22: Insbesondere verwies Bischof Wilmer auf die humanitäre Lage im Sudan. Solche Brandherde lösche man nicht durch Zuschauen. In einer internationalen Vergleichsstudie zum Kinderwohl landet Deutschland weit hinten auf Platz 25 von 37 bewerteten Ländern. Das hat das UN-Kinderhilfswerk mitgeteilt. Um das Wohlbefinden von Kindern und Jugendlichen zu vergleichen, wurden etwa die Armutsquote, das Bildungsniveau sowie körperliche und mentale Gesundheit betrachtet. Die ersten 3 Plätze belegen die Niederlande, Dänemark und Frankreich. Die Ukraine hat in der Nacht groß angelegte Drohnenangriffe auf Russland ausgeführt. Die russischen Streitkräfte teilten mit, es seien mehr als 550 ukrainische Drohnen abgewehrt worden. Bei ukrainischen Angriffen auf die Region um die Hauptstadt Moskau seien mindestens 3 Menschen ums Leben gekommen. Starke Einschaltquote für den Eurovision Song Contest. Im Schnitt gut 8,9 Millionen Menschen haben das ESC-Finale in Wien am Abend in der ARD verfolgt. Auch die digitalen Angebote dazu seien viel genutzt worden, hieß es. Bulgarien holte sich erstmals den ESC-Triumph. Deutschland landete auf dem drittletzten Rang. 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
17: A2 Richtung Berlin, hier staut es sich zwischen Allerengersleben und Alsleben. 4 Kilometer, hier dauert es eine gute Viertelstunde länger. In der Gegenrichtung A2 Richtung Hannover, zwischen Wollin und Cieza, 5 Kilometer Stau, hier dauert es auch gut eine Viertelstunde länger. A2 im weiteren Verlauf Richtung Hannover, zwischen Irxleben und Bornstedt, 10 Kilometer Stau, hier dauert es eine gute Dreiviertelstunde länger. A9 Richtung Nürnberg, zwischen Niemegg und Kleinmarzehns 7 Kilometer. Hier sollten Sie 20 Minuten mehr Zeit einplanen. A14 Richtung Dresden, zwischen Könnern und der Raststätte Plötzetal 2 Kilometer Stau. Hier dauert es gut 20 Minuten länger. A36 Richtung Braunschweig, zwischen Wernigerode Zentrum und Ilsenburg 2 Kilometer Stau. Da ist die Baustelle. A14 Richtung Dresden, zwischen Kolbitz und Wolmerstedt im Moment stockender Verkehr. Walter Rathenau Straße B1 in Magdeburg, Jerichower Straße zwischen Uni und, also Uniplatz, Universitätsplatz und Herrenkrugstraße im Moment stockender Verkehr. Im Weizen und auch zwischen Irxleben und Helmstedter Chaussee. Und wir haben auf der B189 Magdeburg Richtung Stendal zwischen Lüderitz und Gore im Moment dichten Verkehr. Der Fußgänger auf der B80 wurde inzwischen eingefangen, da haben Sie wieder freie Fahrt. Aber fahren Sie nicht zu schnell, denn es blitzt im Baustellenbereich, da wo es sich auch gerade staut, A36 Richtung Braunschweig, Höhe Wernigerode Nord. Im Baustellenbeginn steht der Blitzeranhänger schon seit gut 8 Wochen. B184 in Zerbst am Ortseingang. B189 zwischen Ziegenhagen und Erxleben, in Hettstedt Mansfelder Straße und in Salzwedel auch Ernst-Hillmann-Straße stadtauswärts. Haben Sie mehr? Gerne her, melden Sie. Staus und Blitzer wie immer kostenlos unter 08000 52 58 52.
6: Salut, ça va, ans Funkhaus, hallo und an den Marc Angerstein. Ich freue mich wieder, euren Sender reinzukriegen. Wir sind gerade auf dem Rückweg vom Nürburgring, haben ein wunderschönes Wochenende hinter uns, aber freuen uns auch wieder, daheim zu sein in der Altmark und euren Sender wieder zu empfangen. Ja. Jetzt sind die letzten Kilometer, laufen natürlich wieder wir am Schnürchen mit Radio Brocken. Ich wünsche euch allen einen schönen Sonntag. Macht's gut.
17: Ja, euch auch. Und nächstes Mal, ne, hört ihr uns einfach über die kostenlose Radio Brocken App. Das wäre nett.
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2: Servus! Grüezi!

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1: Du, ich habe dem Kollegen von der Technik habe ich gerade einen Limonadenwitz erzählt.
2: Ach ja?
1: Fanta lustig.

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1: Ja, der nächste ausgeloste Musikwunsch steht an. Ich könnte schreien, weißt du? Ich könnte schreien.
2: Du könntest schreien.
1: Du kannst auch ans Telefon gehen.
2: Ich schreie sie auch nicht an, egal was sie sich wünschen. 0345 20 44 300.
1: Sie können sich alles wünschen. Und dann heißt es bei uns, ausgelost ist ausgelost. 20 Musikwünsche erfüllen wir Sonntag für Sonntag hier in dieser heiteren und durchaus beliebten Stehgreif-Sendung. 0345 20 44 300 anrufen, WhatsAppen, eine WhatsApp-Sprachnachricht schicken. Sie können mailen an wunsch@radiobrocken.de oder aber Sie schreiben mir bei Instagram. Ich könnte schreien, du, ich könnte sowas von schreien.
2: Hallo, ich bin Conny aus Aschersleben. Ich wünsche mir Schrei nach Liebe von den Ärzten.
1: Achso, Entschuldigung, ja.
2: Und Conny grüßt damit noch ihren Mann und ihre 6 Kinder.
1: Haben die noch andere Hobbys eigentlich?
2: Schreien.

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0: Das Wetter bei uns in Sachsen-Anhalt aktuell knapp 20 Grad. Da, wo sie windgeschützt sind, fühlt es sich vielleicht sogar wärmer an. Wir haben 17 Grad in Kemberg gemessen, Großörner bei Hedstedt. Aber so knapp 20 Grad sind ohnehin heute drin. Im Laufe des Nachmittages rechnen Sie bitte mit vereinzelten Regenschauern, insbesondere im Südosten Sachsen-Anhalts. Morgen weitestgehend trocken, ähnlich warm. Dienstag wieder ein bisschen unbeständiger, vereinzelte Regenschauer, aber die Temperaturen bleiben gleich.
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0: Wir haben einen freilaufenden Tiger in Leipzig. Wir wollen keine Panik machen, aber in einem Gewerbegebiet bei Leipzig hat ein Tiger bereits eine Person angegriffen und ist dann ausgebrochen. Die Raubkatze gehört der als Tierkönigin bekannten Dompteurin Carmen Zander. Sie hält eine ganze Gruppe von Großkatzen. Zuerst hatte die Volksstimme darüber berichtet, inzwischen auch die Bild-Zeitung. Wir halten Sie in diesem Fall etwaig auf dem Laufenden. Vorsicht also bitte im Großraum Leipzig, ein freilaufender Tiger.
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0: Um 14.31 Uhr, eine Minute nach halb drei. Wir haben Stau auf der A2 Richtung Berlin zwischen Allerengersleben und Eilsleben. 4 Kilometer ist er lang, dauert eine gute Viertelstunde länger. A2 Richtung Hannover zwischen Wollin und Cäsar. 5 Kilometer Stau, hier dauert es eine gute Viertelstunde länger. Im weiteren Verlauf A2 Richtung Hannover zwischen Irxleben und Bornstedt 10 Kilometer. Hier rechnen Sie bitte mit einer Dreiviertelstunde Zeitverlust. A9 Richtung Nürnberg zwischen Niemeck und Kleinmarzenz, 7 Kilometer, 20 Minuten mehr Zeit einplanen. Und wir haben auf der A14 im Moment Richtung Dresden zwischen Köln und der Raststätte Plötzetal einen Stau. Ich gucke gerade hier. Tina aus Freiburg schreibt auch gerade bei mir hier Höhe Abfahrt Könnern. 3 PKW sind zusammengefahren. Hier staut es sich, aber im Moment rollt es da wohl vorbei. Also auch das auf der A14 Richtung Halle, Höhe Abfahrt Könnern im Moment. Wir haben ja zwischen Könnern und der Raststätte Plötzetal 2 Kilometer Stau. Da dauert es definitiv 10 Minuten länger. Dann A36 Richtung Braunschweig zwischen Wernigerode Zentrum und Ilsenburg im Moment 2 Kilometer Stau. Eine gute Viertelstunde Zeitverlust. Defektes Fahrzeug gerade auf der B189 Richtung Stendal zwischen Dobrun und Krumke im Kurvenbereich. Schlecht einsehbar, fahren Sie hier bitte besonders vorsichtig. B189 Richtung Stendal zwischen Dobrun und Krumke. A14 Richtung Dresden zwischen Kolbitz und Wolmestedt, also im Norden. Im Moment stockender Verkehr in Magdeburg, Walter-Rathenau-Straße, B1 ist das. Jerichower-Straße zwischen Uniplatz und Herrenkrug-Straße stockend. Dann in Biederitz zwischen Gentin und Hohenseeden, im Moment stockender Verkehr. Hier dauert 10 Minuten länger. Und dann haben wir nochmal die B189 Wittenberge Richtung Stendal. Zwischen Vielbaum und Seehausen im Moment auch stockender Verkehr. Gut 10 Minuten Wartezeit. Bitte nicht zu schnell. Auf der A36 blitzt es nämlich Richtung Braunschweig in Höhe Wernigerode Nord im Baustellenbereich 60er-Zone. B184 in Zerbst am Ortseingang, dann zwischen Ziegenhagen und Erxleben auf der 189 in Hedstedt, Mansfelder Straße und in Salzwedel Ernst-Thälmann-Straße stadtauswärts. Haben Sie mehr? Gerne her, melden auch Sie. Staus und Blitzer wie immer kostenlos unter 08000 52 58 52.
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0: Yep. 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Anrufen mit mir, Radio Brocken mag Quark spielen, jetzt unter 0345 20 44 300. 0345 20 44 300, vorher noch Madonna.

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An Bord. 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

0: Und an Bord begrüße ich jetzt Martina. Hallo Martina.
1: Ja, hallo.
0: Hallo, Martina, woher denn bloß?
1: Hallo, aus Möser.
0: Aus Möser, auch landschaftlich wunderschön gelegen, viel Grün drumrum und so. Ist einfach herrlich. Du möchtest zu dem Alex, ne? Alex Christensen und seinem Boot und seinen Freunden?
2: Ja. Ja, hoffe ich.
1: Hallo?
0: Hallo!
1: Ja, ich bin da.
0: Merkt man gar nicht. Schön, dass du da bist. Du möchtest, ich sag das nochmal, zu Alex Christensen, ne?
1: Alex Christensen nicht.
0: Nee, möchtest du gar nicht. Gut, dann legst du am besten wieder auf und dann gucken wir mal, wer hier noch so ist. Hallo, wer ist denn da?
3: Ja, hallo, hier ist Bernd aus Magdeburg.
0: Hallo Bernd, möchtest du zufällig zu Alex Christensen?
3: Ja, rein zufällig möchte ich zu Alex Christensen.
0: Dann bist du ein bisschen heller als Martina gerade, ne? Ein bisschen heller.
3: Ja, das werden wir ja jetzt gleich sehen.
0: Genau, 60 Sekunden lang, nicht ja, nein, schwarz-weiß und Quark sagen. Flüssig reden, nicht einsilbig, wir werden keine langen Pausen machen. Du bist gewappnet. Bist du auch soweit?
3: Ich gebe mir Mühe.
0: Okay.
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0: Da rufen hier manchmal Leute an, die wissen gar nicht genau, was sie wollen. Das ist dir noch nie passiert, oder?
3: Selten.
0: Du bist also tatsächlich ein hellwaches Kerlchen, aber es ist ja auch wirklich hellwacher Tag. Scheint die Sonne auch bei euch in Magdeburg?
3: Es ist sonnig, kalt bewölkt, ganz hinten in der Ecke, so ein bisschen grau. Mhm. Ja, so wie es uns die Wetter gesagt hat.
0: Du hast ja gesagt! Du hast ja
3: doch
0: gesagt!
3: Nicht so heller!
0: Du hast ja gesagt!
3: Ich hab gehört. Doch nicht so helle, Marc.
0: Aber hat Spaß gemacht mit dir. Du rufst einfach wieder an, ne?
3: Na klar.
0: Ja, wir spielen das ja jede Woche hier an. In diesem Sinne, schöne alles Grüße klar. In unsere Landeshauptstadt. Mach es gut.
3: Danke,
0: ciao.
3: Danke.
0: Tschüss.
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0: mir den Tiger. Miau.
1: Ja, Markus.
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1: Vor einer guten Viertelstunde warnte ich unsere Hörer in und um Leipzig vor einem freilaufenden Tiger. Ich hatte ja gesagt, in einem Gewerbegebiet ist da ein Tiger ausgebrochen. Eine Person wurde angegriffen und verletzt. Die Raubkatze gehört der als Tiger Queen bekannten Dompteurin Carmen Zander. Die hält ja eine ganze Gruppe von Großkatzen. Und dieser Ausbruch des Tigers mit dieser verletzten Person löste einen Großeinsatz der Polizei aus. Mittlerweile wurde das Tier erschossen. Und somit besteht keine Gefahr mehr durch einen freilaufenden Tiger in und um Leipzig. 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Und Sie wissen auch sonst, was läuft, ne? Und Udo, der mit dem Hut und der Sonnenbrille, feiert heute seinen 80. Geburtstag. Ich habe es schon mehrfach gesagt heute. Und ich kann es nicht oft genug sagen, wenn Sie Udo Lindenberg hören heute hier, dann rufen Sie ganz schnell, ganz, ganz schnell bei uns an.
3: Man muss schon sehr genau hinhören.
1: Dann machen Sie sich das nächste Album klar. Udo Lindenberg Tribute Album. We Love Udo. Ein Tribute Album von den Who is Who's der hiesigen Poplandschaft und Rocklandschaft. Interpretieren die zahlreichen Hits von Udo Lindenberg. Also von Hans Zimmer über Jan Delay, über Peter Maffay, Thomas D., Boss Hoss, Oerding, oder Anouk oder Michael Schulte. Wenn Sie das Album wollen, dann anrufen, sobald Sie Udo hören. Unter 0345 20 44 300. Udo, alles Gute zum 80.
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1: Ja, ja. Es geht ja alles Schlag auf Schlag hier. Ja? Oh, jetzt klingelt es schon irgendwo. Wir haben den nächsten ausgelosten Musikwunsch. Hallo!
4: Hallo!
1: Ich grüße dich ganz, ganz herzlich. Du bist die Susan aus Kukaköten?
4: Ja, genau. Und?
1: Und?
4: Und du bist Marc Angerstein.
1: Richtig, Mensch! Also, du hörst natürlich deinen Lieblingssender Radio Brocken und wir haben dich gerade ausgelost mit deinem Musikwunsch. Fantasy Girl, also ein Lied über dich selbst wahrscheinlich, oder? Ganz herzlich. Du bist die Susan aus Kukaköten?
4: Ja, genau. Und?
1: Und?
4: Und du bist Marc Angerstein.
1: Richtig, Mensch. Also, du hörst natürlich deinen Lieblingssender Radio Brocken und wir haben dich gerade ausgelost mit deinem Musikwunsch. Fantasy Girl, also ein Lied über dich selbst wahrscheinlich.

0: Wir erfüllen wirklich jeden Musikwunsch nach dem Motto, ausgelost ist ausgelost. Das war der Musikwunsch von Susan aus Köthen. Und auch Sie können sich bei uns jederzeit was Schönes wünschen. Ja, anrufen bei Angerstein und mit dem nächsten Wunschhit dabei sein. Hier ist sie.
1: Die Hotline 0345 20 44 300.
0: 0345 20 44 300. Sie können WhatsAppen, Sie können eine WhatsApp-Sprachnachricht schicken, mailen.
1: An wunschhit@radiobrocken.de.
0: Oder Sie schreiben mir bei Instagram.

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7: Bis zu 20 Grad heute die Tageshöchstwerte. Es ist weitestgehend trocken, aber gerade heute Nachmittag steigt das Schauerrisiko im Südosten Sachsen-Anhalts da am ausgeprägtesten. Im Moment habe ich kein ausgeprägtes Regenecho auf dem Radiobrocken-Wetterradar. Wir haben in Fienstedt-Walde 16, in Bismarck-Altmark 17 Grad. Morgen auch überwiegend sonnig bei 21 Grad. Dienstag wieder ein bisschen unbeständiger, gibt es ein paar Regenschauer. Aber die Temperaturen bleiben stabil um 20 Grad. Sie bleiben stabil um 20 Grad.
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10: Es ist 15 Uhr. Ich bin Fabian Schaffer. Guten Tag. Deutschland belegt beim Wohlbefinden von Kindern nur Platz 25 von 37 Ländern. Das zeigt eine Studie des UN-Kinderhilfswerks. Spitzenreiter sind die Niederlande, Dänemark und Frankreich. Auch in ärmeren Ländern wie Rumänien, Ungarn und der Slowakei wachsen Kinder unter besseren Bedingungen auf als in Deutschland, heißt es dort. Die Polizei hat am Nachmittag bei Leipzig einen entlaufenen Tiger erschossen. Das Tier war aus einer privaten Anlage entkommen, wie eine Polizeisprecherin sagte. Ein Mann sei leicht verletzt worden. Nachdem in Modena ein Mann mit einem Auto in eine Gruppe von Menschen gefahren ist, haben die Behörden weitere Details bekannt gegeben. Demnach ist unter den Schwerverletzten auch eine deutsche Touristin. Insgesamt gäbe es 8 Verletzte, 4 davon schwer, so der Bürgermeister der norditalienischen Stadt. Der mutmaßliche Täter soll sich zuletzt in psychiatrischer Behandlung befunden haben. Mit einer Auftaktniederlage gegen Finnland ist die deutsche Eishockeynationalmannschaft in die WM in der Schweiz gestartet. Im zweiten Spiel gegen Lettland heute sollen jetzt die ersten wichtigen Punkte her. Pia Wegner mit den Einzelheiten.
11: Lettland gilt neben Ungarn, Österreich und Großbritannien zu den Gruppengegnern, gegen die Deutschland laut Erwartungslage punkten muss. Sonst wird es mit der Viertelfinalqualifikation schwierig. Außerdem hat die DEB-Auswahl in dieser Partie direkt die Chance, die Auftaktniederlage schnell vergessen zu machen.
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7: Es ist natürlich ganz schön was los, nicht? Nach diesem langen Wochenende. Wir haben Stau auf der A2 Richtung Berlin zwischen Allerengersleben und Eilsleben. Der ist 4 Kilometer lang. Hier dauert es aktuell eine gute Viertelstunde länger. A2 in der Gegenrichtung Richtung Hannover zwischen Wollin und Cesa. 5 Kilometer Stau. Hier stehen sie auch eine Viertelstunde an. Und im weiteren Verlauf zwischen Irxleben und Bornstedt A2 Richtung Hannover nochmal 10 Kilometer. Hier dauert es eine gute Dreiviertelstunde länger. A9 Richtung Nürnberg zwischen Niemeck und Kleinmarzenz, 7 Kilometer Stau, eine gute halbe Stunde Zeitverlust. A14 Richtung Dresden, jetzt ein Unfall gegeben zwischen Könnern und der Raststätte Plötzetal. Im Moment werden sie an dieser Unfallstelle vorbeigeleitet. Stau auf der A36 Richtung Braunschweig zwischen Wernigerode Zentrum und Ilsenburg, 2 Kilometer, hier dauert es eine gute Viertelstunde länger. B248 Dannenberg Richtung Wolfsburg zwischen Rohrberg und Brome. Im Moment stockender Verkehr, hier dauert es gut 10 Minuten länger. B B1 Richtung Berlin zwischen Brumby und Bornstedt, stockender Verkehr, Zeitverlust gut 10 Minuten. Magdeburg B1, Weizengrund zwischen Oechsleben und Helmstedter Chaussee, stockender Verkehr, gut 10 Minuten Zeitverlust. Und B6, Leipziger Chaussee in Halle, Leipziger Chaussee, Merseburger Straße zwischen Europachaussee und Pfennerhöhe im Moment auch stockend. Es blitzt zusätzlich. A36 Richtung Braunschweig in Höhe Wernigerode Nord. Der Blitzanhänger steht direkt an der Baustelleneinfahrt in der 60er Zone. B184 in Zerbst am Ortseingang. B189 zwischen Ziegenhagen und Erxleben in Hettstedt, Mansfelder Straße und in Salzwedel Ernst-Thälmann-Straße stadtauswärts. Haben Sie mehr? Gerne her. Melden auch Sie. Staus und Blitzer wie immer kostenlos unter 08000 52 58 52. Gute Fahrt, gute Laune und hören Sie schön weiter Radio.

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2: Hallo Marc, hier ist der Patrick aus Garling.
3: Hi.
2: Kannst du mich und Manja mal grüßen? Wäre echt lieb, danke.
0: Ja, Patrick und Manja aus Garling, ja, mal schöne Grüße soll ich ausrichten, bitte schön. Ne?
4: Hallo Marc, die Anni und die Ine. Wir wollten dich mal fragen, ob du uns grüßen kannst. Wir sind nämlich gerade zurück auf der Zurückreise vom Urlaub und wir hören dich ja schon die ganze Zeit und finden sehr, sehr toll, was du machst in der Sendung. Mach weiter so. Und wir wünschen dir einen schönen Tag.
0: Dankeschön, ja. Anni und Ines, auch euch schöne Grüße.

0: aus Biederitz hat uns eine Sprachnachricht geschickt.
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2: Hallo Mama, ich wünsche dir alles, alles Gute zum Geburtstag und ich hoffe, du bleibst so, wie du bist und ich wünsche dir einen ganz, ganz schönen Tag.
3: Ja, Erik,

0: Und dann hat heute noch einer Geburtstag. Udo Lindenberg wird heute 80. Das ist nicht Udo. Er klingt wie Udo. Er ist nicht Udo.
1: Das ist Helge Schneider.
0: Ein Ständchen.

0: Wenn Sie aber wirklich Udo hören heute hier, dann sollten Sie uns ganz schnell anrufen. Aber bitte, erst wenn Sie wirklich Udo hören, ne? Ausgespielt bis zum Loch.
1: Man muss schon sehr genau hinhören.
0: Dann anrufen 0345 20 44 300, dann belohnen wir das. Mit dem Udo Lindenberg Tribute Album. We Love Udo, so heißt das. Das Who is Who der hiesigen Pop- und Rocklandschaft. Interpretiert die zahlreichen Hits von Udo Lindenberg neu. Alle auf einem Album, alle auf einer CD von Hans Zimmer über Jan Delay, Peter Maffay, Thomas D., The Boss Hoss, Hörding oder auch Michael Schulte und. Sie alle singen die größten Hits von Udo. Ich hoffe ja, ich hoffe wirklich, dass Sie das nachher hören. Ne? Und ja, ich hoffe auch, dass Udo uns heute hört, ja, in Hamburg.
2: Hallo Hamburg ist angeschlossene Sender. Bitte schneiden.
3: Geben Sie bitte Schneidekommando noch.
2: Ja, Hamburg, bitte schneiden.
4: So, liebe Kollegen, bitte schneiden.
5: Guten Tag, liebe Kollegen in Hamburg und anderswo. Es geht los, bitte schneiden.
6: Hamburg, bitte schneiden.
7: So, Achtung, bitte schneiden.
8: Bitte schneiden.
2: Kann ich anfangen? Also bitte schneiden.
0: Für Udo! Ein

vor dem nächsten ausgelosten Musikwunsch die beste Musik für Sachsen-Anhalt von Mike Rutherford und seinen Mechanikern Mike and the Mechanics. All I need is a miracle!

0: Es ist jetzt 15.24 Uhr.
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0: Ja, Sie können mir bei Instagram schreiben. Das tun ja auch viele. Nicht nur wegen meines Schnitzelfotos von heute. Da antworte ich übrigens noch allen drauf nachher, nicht, wenn ich Zeit habe. Zumindest kriegen alle mindestens ein Herz. Zumindest ein Herz kriegen alle. Nicht? Ja. Und wenn Sie einen Herzenswunsch haben, dann können Sie auch mailen an wunschhit@radiobrocken.de oder Sie schreiben, wie gesagt, einfach mal eine WhatsApp, eine Sprachnachricht wäre natürlich viel geiler. 0345 20 44 300. Anrufen können Sie auch gerade bei Christine aus meinem Team für Sachsen-Anhalt. Aber sie liebt tatsächlich Sprachnachrichten.
2: Hallo, ich bin Elli, komme aus Bernburg, bin 5 Jahre alt.
3: Und sie wünscht sich Golden von Huntrix. Danke.
0: Hey, da hat die Mutti geholfen, Elli. Aber hier ist dein Musikwunsch. War ja süß.

Für Elli. Elli, 5 Jahre alt, aus Bernburg. Huntrix und Golden. Oder The Best. Die beste Musik für Sachsen-Anhalt bei Radio Brocken. Jetzt Depeche Mode.

0: Klitz bei Haldensleben, gerade 17 Grad. Und Nienburg an der Saale, gerade 16. 20 Grad sind dort Nachmittag drin. Rechnen Sie aber hier oder da vereinzelt noch mit Regenschauern. Ja, insbesondere im Südosten des Landes. Im Moment habe ich kein Regenecho auf dem Radiowochenwetterradar, aber das hat nichts zu sagen. Das kommt schon noch. Die Bewölkung nimmt zumindest zu. Morgen hingegen weitestgehend sonnig, weitestgehend trocken. Ungefähr genauso warm, 20, 21 Grad. Dienstag unbeständiger, aber die Temperaturen bleiben stabil.
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0: Gerade eben wurde die B1 gesperrt in Höhe der A2, und zwar Bornstedt beidseitig, Vollsperrung, hat es gerade einen Unfall gegeben. Im Moment gibt es dort Chaos, also weiß noch keiner so genau, wo er langfahren soll. Also B1 im Kreis Börde ist das, ne? In Höhe der A2, in Höhe Bornstedt im Moment eine Vollsperrung, da hat es gerade eben, just in diesem Moment, einen Unfall gegeben. So, es staut sich auf der Autobahn, auf der A2 Richtung Berlin. Zwischen Allerengersleben und Eilsleben 3 Kilometer Stau. Hier dauert es eine gute Viertelstunde länger. In der Gegenrichtung, auch da ist viel los heute, Rückreiseverkehr nach dem langen Wochenende. A2 Richtung Hannover, zwischen Wollin und Ziesa 5 Kilometer Stau. Hier dauert es eine gute Viertelstunde länger. Im weiteren Verlauf zwischen Irksleben und Bornstedt jetzt zunehmend 13 Kilometer Stau, mindestens eine Dreiviertelstunde Wartezeit. A9 Richtung Berlin, zwischen Niemeck und Kleinmarzens 9 Kilometer, auch hier dauert es eine gute halbe Stunde länger. A14 Richtung Dresden, zwischen Körnern und der Raschede-Plötzetal, da geht es jetzt an dieser Unfallstelle vorbei, da hat es einen Unfall gegeben, aber es stockt ein bisschen. A36 Richtung Braunschweig, zwischen Wernigerode-Zentrum und Ilsenburg, hier dauert es eine gute Viertelstunde länger, der Grund 2 Kilometer. Stau. Und jetzt haben wir das hier mal ein bisschen neu geordnet bekommen. Sperrung im Kreis Börde B1 in Höhe der A2 Bornstedt beidseitig. Eine vorübergehende Vollsperrung, die wurde gerade eben von der Polizei eingerichtet. Die hat es gerade hier nochmal für uns aktualisiert. Und es blitzt im Moment. A36 Richtung Braunschweig in Höhe Wernigerode Nord, dann B184 in Zerbst am Ortseingang, B189 zwischen Ziegenhagen und Erxleben in Hettstedt, Mansfelder Straße und Salzwedel, Ernst-Thälmann-Straße stadtauswärts. Haben Sie mehr? Gerne her. Melden auch Sie Staus und Blitzer, wie immer kostenlos, unter 08000 52 58 52.
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0: Oh, der Kaffee ist fertig schon. Wir wollen mal gemeinsam Kaffee schlabbern, auch zu Udos 80. Wir haben seine Geburtstagstorte hier. Sie kriegen ja von uns das Tribute-Album, wenn Sie uns anrufen, sobald Sie Udo Lindenberg hören. Das hier ist nicht Udo Lindenberg.
2: Der Kaffee ist fertig. Das klingt für mich wie Musik.
0: Ja, wunderbare Geburtstagstorte.
2: Der Kaffee ist fertig. Wann ich um 8
0: noch nie. Ein Radiobocken gute Laune Sonntags-Kaffeepaket wartet hier auf Sie mit blauer Radiobockentasse drin. Rufen Sie uns jetzt an, dann sind Sie vielleicht gleich dran. Also am Telefon 0345 20 44 300. Und dann gewinnen Sie das Radio Brocken Gute Laune Sonntags Kaffeepaket, denn
2: der Kaffee ist fertig, da wär ich gleich wieder mit.
0: Ja, Mensch.
2: Der Kaffee ist fertig, da schlaf ich gleich wieder
0: ein. Nee, wir haben ja Koffein hier, ne? Angerschein lädt Sie zum Kaffee ein. Mhm.
3: Wo ich nur aufpassen muss, ist, dass ich nicht überall einen Kaffee trinke, wo ich einen angeboten kriege. Ich habe das einmal gemacht und gesagt, das probierst du mal aus, wie viel das wird. Aber ich habe nur 14 geschafft in der Schicht. Dann war er vorbei, dann konnte ich nicht mehr.

0: 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Um 15 Uhr in wenigen Sekunden 39. Ja, jetzt, warte mal. Piep! Genau jetzt. 9 Minuten nach 4. Die Petra ist jetzt hier. Hallo Petra.
1: Ja, hallo Marc.
0: Petra, aus woher denn bloß?
1: Ich bin aus Gommern.
0: Aus Gommern. Landschaftlich auch wunderschön gelegen. Nicht viel Grün drumherum und so. Tolles Wetter draußen, oder?
1: Schönes Wetter, heute geht's.
0: Ja, da könnte man eigentlich auch Eiskaffee schlabbern, aber wir haben das hier alles gar nicht. Wir haben ja normalen Kaffee und so. Ich zähle mal auf, was wir hier zum Kaffeetrinken zusammengetragen haben. Liebe Petra, wenn dir auffällt, was uns zu einem guten Kaffeetrinken fehlt, ne? Gerade heute zum 80. von Udo. Dann sagst du Bescheid und dann gewinnst du das Radio Brocken Gute Laune Sonntags Kaffeepaket samt blauer Radio Brocken Tasse. Alles klar?
1: Ja, alles klar.
0: Alles klar.
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0: Wir haben ja hier Udos Geburtstagstorte. Also wir haben so eine Torte mit so einer Marzipanplatte und darauf ist das Konterfei von Udo. Da mache ich vielleicht nachher auch nochmal ein Foto von. Ne? Komm mal nach. Wir haben auch Marmorkuchen, haben wir heute. Marmorkuchen und Quarkbällchen. Wir haben Sprühsahne, wir haben Butterkekse, eine schwarze Thermoskanne voll mit starkem, schwarzem, heißem Kaffee. Maja trinkt Honig im Brennnesseltee. Also wir haben Brennnesseltee, Christine und Maja trinken Brennnesseltee. Aber Maja macht Honig rein, wahrscheinlich, weil sie Maja heißt. Ne? Keine Ahnung, also die sitzt auch gerade. Mit der hast du gerade telefoniert übrigens, Maja.
1: Maja.
0: Ja, das war Maja. Die Biene, ja, unsere heiße Biene hier. So, dann haben wir Zucker, ne, stehen Bienen auch drauf, dann haben wir Kondensmilch. Und wir haben heute tatsächlich zur Feier des Tages, weil Udo 80 wird, haben wir ein Piccolo. Ah, ja, irgendwas, ne? Irgendwas fehlt uns doch.
1: Natürlich fehlt der Eierlikör, damit wir Udo 80.
3: Gewonnen!
0: Hier, die Petra kennt sich aus, ne? Was sollen wir mit dem Piccolo, wenn Udo 80 wird? Dann brauchen wir Eierlikör.
1: Genau.
0: Ja, genau. Du kriegst das Radio Brocken Gute Laune Sonntags Kaffeepaket. Schöne Grüße nach Gommern. Hau rein. Ciao. Tschüss.
1: Ja, danke. Tschüss.
0: Und denk dran, wenn Udo läuft, ne? Schnell anrufen nochmal.
1: Ja,

0: Ich werde oft gefragt, warum ich so viel Kuchen esse. Das liegt daran, dass ich eine seltene Krankheit habe. Und zwar kann mein Körper selbst kein Kuchen produzieren.
1: Ich habe auch schon ewig keinen Flammkuchen mehr gegessen. Das isst man hier auch, glaube ich, gar nicht so oft, oder bei euch?
2: Ah, unterschätzt das mal nicht hier. Auch im Norden ist man Flammkuchen.
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4: Ist gut, dass wir Musikwünsche von CD spielen.
5: Ob besser ist wohl.
4: Und nicht hier irgendwie selber singen. Ne? Also. Sie können sich wünschen, was Sie wollen. Christine aus meinem Team für Sachsen-Anhalt ist für Sie da.
5: 0345 20 44 300.
4: Jetzt einfach mal anrufen. 0345 20 44 300. Sie können unter dieser Nummer aber auch WhatsAppen.
5: Am allerliebsten als Sprachnachricht.
4: Sie können auch mailen an wunschhit@radiobrocken.de oder Sie schreiben mir einfach bei Instagram wie Anke. Anke aus Hornburg.
5: Anke wünscht sich Lionel Richie, Just For You.
4: Hören Sie mal gut zu.
6: Golden.

0: Seins schlägt schon 80 Jahre. Heute hat er Geburtstag. Und mit dem Album We Love Udo, das Udo Lindbergh Tribute Album, gratuliert die deutsche Musikelite dem Panikrocker zum 80. Geburtstag, auch hier bei Radio Brocken, dem Sender mit Pfiff. Und wer bist du? Hallo?
1: Hallo?
0: Ja, wer bist denn du?
1: Mathis, Regina und Uwe.
0: Regina und Uwe?
2: Ja.
0: Und ihr habt Udo gehört, ne?
2: Ja, wieso?
0: Und ihr habt angerufen gleich, Mensch.
3: Gewonnen!
0: Da ist ja schon das nächste Tribute-Album raus an euch. Viel Spaß damit!
1: Danke!
0: Ja, Udo wird ja nicht nur besungen, Udo singt auch gerne, zum Beispiel mit Helge Schneider.
4: Udo, was wärst du denn gern für ein Vogel?

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7: Achtung Autofahrer, ein Unfall auf der A38 Richtung Leipzig zwischen Heringen und Berger. Die Unfallstelle ist noch nicht abgesichert. 17 Grad gerade in Wicklitz bei Haldensleben, 16 in Nienburg-Saale, 20 werden es heute eventuell hier oder da sein, sagt Angerstein. Morgen ähnliches Wetter, heute Nachmittag vereinzelte Regenschauer, insbesondere im Südosten des Landes. Auch Dienstag wieder unbeständiger, aber die Temperaturen bleiben gleich.
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8: Es ist 16 Uhr. Ich bin Fabian Schaffer. Guten Tag. Deutschland schneidet beim Wohlbefinden von Kindern nicht gut ab. Es liegt nur auf Platz 25 von 37 Ländern, zeigt eine UNICEF-Studie. Besonders alarmierend, nur 60% der 15-Jährigen erreichen die Mindestkompetenz in Lesen und Mathe. Der Abstand zwischen armen und reichen Familien ist groß. Bei benachteiligten Jugendlichen schaffen nur 46% die Grundkompetenzen, bei Wohlhabenden 90%. Etwa 900 Programmpunkte und Zehntausende Besucher. Beim Deutschen Katholikentag in Würzburg ist in den letzten Tagen einiges los gewesen. Mit einem Schlussgottesdienst ist die Veranstaltung heute zu Ende gegangen. Florian Klaus berichtet.
9: Die Welt brennt, aber sie ist nicht verloren. Mit diesen Worten hat der Vorsitzende der Deutschen Bischofskonferenz Wilmer zum Engagement für Frieden und Menschlichkeit aufgerufen. Er sagte in Würzburg, Gott schenke Kraft, Geduld und Ausdauer.
10: Also, wartet nicht, zögert nicht, schaut hin, packt an, geht los, habt Mut, steh auf. Amen.
8: Die Polizei hat bei Leipzig einen entlaufenen Tiger erschossen. Das Tier war aus einer privaten Anlage in Schkeuditz entkommen. Dabei ist ein Mann verletzt worden. Die Polizei rückte mit zahlreichen Kräften an und traf das Tier schließlich im Bereich einer nahegelegenen Gartenanlage an. Dort sei der Tiger von Einsatzkräften erschossen worden. Die Fußballer des FC Bayern haben ihre 35. deutsche Meisterschaft mit den Fans auf dem Münchner Marienplatz gefeiert. Standesgemäß wurde das Team vom neuen Oberbürgermeister Krause empfangen. Anschließend wurde auf dem Rathausbalkon die Meisterschale in die Höhe gereckt. Gestern hatten die Münchner sich mit einem 5:1-Sieg gegen Köln aus der Saison verabschiedet. 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
7: A2 in Richtung Berlin zwischen Allengersleben und Eilsleben. 3 Kilometer Stau. Hier dauert es eine gute Viertelstunde länger. Gegenrichtung A2 Richtung Hannover. Zwischen Wollin und Cäsar 5 Kilometer Stau. Auch hier gut Viertelstunde. Noch ein Stau im weiteren Verlauf Richtung Hannover zwischen Irxleben und Bornstedt. 13 Kilometer. Hier dauert es eine gute Dreiviertelstunde länger. A9 Richtung Nürnberg zwischen Niemeck und Kleinmarzehns 9 Kilometer. Auch hier sollten Sie eine halbe Stunde mehr einplanen. A36 Richtung Braunschweig zwischen Wernigerode Zentrum und Ilsenburg. Im Moment 1 Kilometer Stau. Zeitverlust gut 5 Minuten. B1 in Höhe der A2, Bornstedt, beidseitig. Da gibt es eine Vollsperrung, da hat es vorhin einen Unfall gegeben. Also beide Richtungen B1 in Höhe Bornstedt, Höhe A2. Es gibt eine offizielle Umleitungsempfehlung. Fahren Sie in Höhe Eilsleben von der B1 ab über Hakenstedt, Ofelgünne, Eichenbarleben und Irxleben. Und ich habe gerade eben vor den Nachrichten schon gemeldet, es hat einen Unfall gegeben. Die Unfallstelle ist noch nicht gesichert. A38 Richtung Leipzig zwischen Heringen und Berga. Es blitzt im Moment auf der A36 Richtung Braunschweig im Baustellenbereich der A36 Höhe Wernigerode Nord in der 60er-Zone. B184 in Zerbst am Ortseingang, B189 zwischen Ziegenhagen und Erxleben, Hettstedt-Mansfelder Straße und in Salzwedel, Ernst-Thälmann-Straße, stadtauswärts. Haben Sie mehr gerne her. Melden auch Sie, Staus und Blitzer, wie immer, kostenlos unter 08000 52 58 52. Vielen Dank, gute Fahrt und weiterhin gute Laune.
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7: Yep.
11: Der klingt immer so ein bisschen so wie besoffene Ziege, ja. Mit schon klinge ich morgens auf dem Klo nicht.
12: Ich mag ihn nicht. Ne? Er ist mir zu sehr gemacht. Er ist mir zu wenig authentisch. Ich kaufe ihm das nicht ab.
13: Boah, das ist aber Mist hier.
14: Ihr müsst hier mal an die Nachbarn denken. Ich gehe. Ich habe echt die Nase voll von euch.

0: Salüsa war ans Funkhaus Halle und an den Marc Angerstein. Ich freue mich wieder, euren Sender reinzukriegen. Wir sind gerade auf dem Rückweg vom Nürburgring, haben ein wunderschönes Wochenende hinter uns, aber freuen uns auch wieder, daheim zu sein in der Altmark und euren Sender wieder zu empfangen. Jetzt die letzten Kilometer laufen natürlich wieder wie am Schnürchen mit Radio Brocken. Ich wünsche euch allen einen schönen Sonntag. Macht's gut.
1: Ja, danke schön. 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

0: Aus! Das geht mit dem Licht so nicht. Geh mal mit dem Halb-KW etwas weiter rüber.
1: Gut! Wir können.
2: Ton ab. Läuft.

bin etwas irritiert. Wenn ich ehrlich sein soll. Ich bin selten irritiert. Heute bin ich etwas irritiert, weil ich habe heute mein Mittagessen bei Instagram gepostet. Das mache ich eigentlich nie, Essen posten. Aber Christine aus meinem Team für Sachsen-Anhalt hat mir aus der Radebrocken-Kantine einen Schnitzel besorgt und das macht sie sonst nicht und das war uns ein Post wert. Und da gibt es ganz, ganz viele Reaktionen drauf. Übrigens mit ganz vielen Fotos, die sie mir schicken mit ihrem Mittagessen. Die meisten haben übrigens auch Schnitzel gegessen heute mit Spargel. Ja. Oder hier Martin aus Halberstadt schreibt mir, heute Abend wird es noch Schnitzel mit Spargel geben. Ja. Ich antworte übrigens allen heute noch. Ja, bitte.

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1: Ja, wir erfüllen 20 Musikwünsche Sonntag für Sonntag. Hier in dieser heiteren und durchaus beliebten Stegreif-Sendung. Sie können mir bei Instagram schreiben und bitte nicht nur Essensfotos schicken. Das macht hungrig. Und Sie wissen, Hunger macht unlustig, ne? Nein, schreiben Sie mir ruhig bei Instagram, ist gar kein Problem. Sie können aber auch mailen an wunschhit@radiobrocken.de. Sie schreiben vielleicht eine WhatsApp oder Sie rufen einfach an 0345 20 44 300. Ist unsere Telefonnummer, aber auch unsere WhatsApp-Nummer 0345 20 44 300. Also, Sie können da eine WhatsApp schicken. Am liebsten hat Christine aus meinem Team natürlich Sprachnachrichten.
2: Ich sage aus Magdeburg. Heute würde ich mir ein schönes Lied von Max Giesinger wünschen, wenn sie tanzt. Und grüße damit alle Muttis, die alleinerziehend sind.

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4: Heute Nachmittag weitestgehend noch trocken, aber ich sage noch, dann kann sich das ändern, weil es kann vereinzelt Schäuerchen geben, aber nur vereinzelt, das kriegen kaum Sachsen-Anhalter ab und wenn dann nur so im Südosten des Landes. Morgen auch sonnig, 21 Grad, am Dienstag ein bisschen unbeständiger, da ziehen ein paar Schauer durch, aber die Temperaturen bleiben stabil um 20 Grad.
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4: A2 in Richtung Berlin zwischen Allerengersleben und Alsleben. 3 Kilometer Stau, hier dauert es unverändert eine gute Viertelstunde länger. Wir haben Stau auf der A2 Richtung Hannover zwischen Wollin und Ciesa. 2 Kilometer, hier dauert es gut 5 Minuten länger. A2 Richtung Hannover zwischen Magdeburg Zentrum und dem Kreuz Magdeburg. 3 Kilometer stockender Verkehr. Rechnen Sie hier bitte mit 10 Minuten Zeitverlust. Wir bleiben auf der A2 Richtung Hannover zwischen Irxleben und Bornstedt. 15 Kilometer Stau. Hier dauert es mindestens eine gute Dreiviertelstunde länger. A9 Richtung Nürnberg zwischen Niemegen und Kleinmarzehn. Aktuell 6 Kilometer Stau. Auch hier sollten Sie eine gute halbe Stunde mehr Zeit einplanen. Es ist ja viel los, nicht? Nach diesem langen Wochenende auf den Straßen bei uns. Und jetzt liegen auch noch Holzbretter, kriege ich hier gerade. Achtung, Autofahrer! Warnmeldung, Holzbretter auf der A38 Richtung Leipzig zwischen Rastplatz Saaletal und dem Kreuz Rippachtal. Hier liegen Holzbretter auf dem linken Fahrstreifen. Auf der A38 Richtung Leipzig hat es auch einen Unfall gegeben, und zwar zwischen Heringen und Berger. Hier stockt es im Moment. B1 Höhe A2 Bornstedt in beiden Richtungen. Die B1 ist gesperrt. Da hat es einen Unfall gegeben. Es gibt eine offizielle Radebrocken-Umleitungsempfehlung. Über Hartenstedt, Ofelgünne, Eichenbarleben und in Irxleben können Sie zurück. A2 Richtung Hannover zwischen Magdeburg Zentrum und dem Kreuz Magdeburg. 3 Kilometer stockender Verkehr. Das hatten wir schon mal gemeldet. Da ist es noch mal doppelt bei mir aufgeschlagen. Und es blitzt im Moment auf der A36 Richtung Braunschweig. In Höhe der Baustelleneinfahrt Wernigerode Nord in der 60er-Zone. B184 in Zerbst am Ortseingang. B189 zwischen Ziegenhagen und Erxleben in Hettstedt-Mansfelder Straße und in Salzwedel-Ernst-Thälmann-Straße, dort stadtauswärts. Haben Sie mehr? Gerne her. Melden Sie Staus und Blitzer wie immer kostenlos unter 08000 52 58 52.
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4: Yep. Wenn ich Ihnen sage, was ich jetzt hier für Sie habe, dann könnten Sie mich küssen.
5: Küssen verboten.
4: Was?
5: Küssen verboten.
4: Ach so.
5: Küssen verboten.
4: Nee, ist verboten. Tut mir leid, ne?
6: Das ist alles nur geklaut.
4: Nee.
6: Das ist alles gar nicht mal.
4: Alles nur geklaut? Nein, in diesem Jahr ist alles orchestriert, ja? Die Prinzen haben ihre größten Hits in den königlichen Klangpalast geschickt. Und lassen Sie nun in edlem Symphoniegewand erstrahlen. 50 Musiker auf einer Bühne gemeinsam mit dem renommierten Orchester der Thüringen Philharmonie Gotha Eisenach präsentieren Sie ein unvergessliches Konzert voller Emotionen, musikalischer Raffinesse, mitreißender Arrangements und natürlich einer extra Portion Prinzencharme. Tickets gibt es gleich hier bei mir für Samstag, den 11. Juni. Da sollten Sie Zeit haben. In Wittenberge auf der Elblandbühne gibt es dieses Konzert, die Prinzen Symphonica 2026. 0345

Wir hatten vorhin Torte zum 80. von Udo. Wir hatten auch Marmorkuchen. Und heute Mittag hatte ich Schnitzel. Habe ich ja gepostet bei Instagram. Jetzt schreibt mir hier gerade die Wendland-Schnitte. Auch wieder mit einem tollen Foto. Bei uns gibt es eine Erdbeer-Schalottentorte. Wir wünschen allen Hörern einen wunderschönen Sonntag. Schöne Grüße an dich und das Team aus dem sonnigen Salzwedel. Ich halte jetzt mal hier diese Erdbeer-Schalottentorte hier mal hier auf meinem Smartphone. Ich halte das hier mal vors Mikro. Mmh, das sieht ja lecker aus.

0: Ariane, in Magdeburg hattest du denn auch schon einen Kuchen?
1: Ich hatte heute keinen Kuchen, weil wir waren heute zum Brunch. Wir haben so viel gegessen, dass ich so kuchendick gesatt bin, dass ich da nichts mehr reinpasst heute Nachmittag.
0: Eieieiei. Aber in die Ohren gibt's natürlich Radio Brocken. Und wenn du Glück hast, jetzt vielleicht 2 Tickets für die Prinzen. Ein ganz besonderes Konzert am Samstag, dem 11. Juli in Wittenberge. Ja. Gar nicht so weit weg von dir. Musst ein bisschen in den Norden hochfahren. Ne? Aber das läuft, oder? Das läuft.
1: Ja, das läuft.
0: Ja, genau. Super. Vorher läuft hier noch eine Minute lang das Spiel Radio Brocken mal Quark. Das kennst du ja auch, ne?
1: Ja.
0: Ja. 60 Sekunden lang, eine Minute nicht Ja, Nein, Schwarz, Weiß und Quark sagen. Flüssig reden, nicht einsilbig werden, keine langen Pausen machen. Und dann bist du schon dabei bei den Prinzen. Symphonica 2026 in der alten Ölmühle in Wittenberge. Wollen wir anfangen?
1: Ja, können wir gerne machen.
0: Gut. Konzentration, nochmal tief durchatmen. Und dann geht das los. So.
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0: Warum habt ihr denn gebruncht? Gab es irgendeinen besonderen Anlass?
1: Mein Mann hatte Geburtstag.
0: Einen runden wahrscheinlich.
1: Ja, ich erstmal überlegen, wie alt er.
0: Jetzt musstest du überlegen, ja. Wie. Also, so eine lange Pause hat sich unser Spieler da gleich rausgeschmissen hier. Das
1: ja, okay.
0: Der Michael Nowak. Wie alt ist er denn geworden, dein Mann?
1: 57.
0: 57. Grüß ihn schön von uns, ja?
1: Das mache ich.
0: Und ruft wieder an.
1: Alles klar, machen wir.

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1: Ja, gute Laune. Jetzt gibt's den nächsten ausgelosten.
2: Ja.
1: Musikwunsch, der sorgt tatsächlich für gute Laune. Gleich gibt es Take That. Could It Be Magic? Der Musikwunsch von Betty aus Benzingerode. Das ist bei Wernigerode.
2: Na genau.
1: Die hat uns bei Instagram geschrieben, also mir hat sie bei Instagram geschrieben. Sie können aber auch anrufen bei Christine aus meinem Team für Sachsen-Anhalt.
2: 0345 20 44 300.
1: 0345 20 44 300. Also anrufen oder eine WhatsApp schicken.
2: Am allerliebsten als Sprachnachricht.
1: Ansonsten können Sie auch noch mailen an wunsch@radiobrocken.de oder Sie machen das eben wie die Betty und schreiben mir bei Instagram. Betty, jetzt ist dein Musikwunsch dran.

Auch dieser Musikwunsch ist ja wirklich wieder gute Laune Musik. Wobei bei diesem schönen Wetter heute, da braucht man ja eigentlich uns, diese Sendung und die beste Musik für Sachsen-Anhalt gar nicht, weil bei dem Wetter kriegt man ja von ganz alleine gute Laune. Michael Nowak, unser strenger Spielleiter und Notar, hat gerade gesagt, wir sind da nicht so, also wir würden nochmal, wir könnten nochmal, also wir werden nochmal nach den 17 Uhr Nachrichten, ich würde sagen so in gut 20 Minuten nochmal die Prinzentickets anbieten für Radio Rock'n'Mark. Ja, so sind wir nicht, dass da noch einer leer ausgeht heute. Also einfach dranbleiben, dann gibt es nachher nochmal zwei Tickets für die Prinzen in Wittenberge. Am Klavier Bruce Hornsby and the Range im Hintergrund. Jetzt zum Beispiel mit den Trommeln. The Way It Is. Bei Radio Bocken. Ja, die beste Musik für Sachsen-Anhalt.

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6: Wir haben im Moment kein einziges Regenecho auf dem Radio-Brocken-Wetterradar, aber wir haben immer noch eine Regenwarnung. Es kann tatsächlich im Südosten des Landes noch ein Schäuerchen geben. Es wird aber die wenigsten treffen. 18 Grad, Grad in Dessau-Roßlau, 16 in Steigrar bei Querfurt. Morgen auch schön viel Sonne bei ähnlichen Temperaturen, so 20, 21 Grad. Dienstag vereinzelte Regenschauer, es wird etwas unbeständiger. Aber die Temperaturen, die bleiben um 20 Grad. Sie bleiben stabil.
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8: Es ist 17 Uhr. Ich bin Fabian Schaffer. Guten Tag. In vielen anderen Staaten geht es Kindern besser als hier. Das ist das Ergebnis eines großen UNICEF-Vergleichs. In dem Ranking landet Deutschland auf Platz 25 von insgesamt 37 Ländern. Grund für das schlechte Abschneiden ist laut UNICEF, dass die sozialen Unterschiede deutlich größer seien. Kinder aus armen Familien sind demnach häufiger krank und schlechter in der Schule. Der Deutsche Katholikentag in Würzburg ist zu Ende gegangen mit einem großen Gottesdienst vor der Residenz. Der Vorsitzende der Deutschen Bischofskonferenz, Bischof Wilmer, rief zum Anpacken auf. Die Welt brenne, aber sie sei nicht verloren. Etwa 74.000 Menschen haben dieses Jahr den Katholikentag besucht. Der nächste findet in 2 Jahren in Paderborn statt. Die WHO hat wegen eines Ebola-Ausbruchs in der Demokratischen Republik Kongo eine internationale Gesundheitsnotlage ausgerufen. Die Rede ist von über 300 Verdachtsfällen und mehr als 80 Toten. Betroffen ist eine seltene Variante, gegen die es keinen Impfstoff und keine gezielte Therapie gibt. Die WHO warnt vor regionaler Ausbreitung, nicht vor einer Pandemie. Starke Einschaltquote für den Eurovision Song Contest. Im Schnitt gut 8,9 Millionen Menschen haben das ESC-Finale in Wien am Abend in der ARD verfolgt. Auch die digitalen Angebote dazu seien viel genutzt worden, hieß es. Bulgarien holte sich erstmals den ESC-Triumph. Deutschland landete auf dem drittletzten Rang. 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
6: Der Heiko, das finde ich ganz nett. Der Heiko schreibt mir, er steht auf der A2, hat er mir gerade bei Instagram geschrieben. Er steht auf der A2 im Stau, aber ist gar nicht so traurig. Hört zum ersten Mal den Radio Brocken Gute Laune Sonntag. Und er ist nicht traurig, dass er im Stau steht, weil so kann er länger diese völlig beknackte Sendung hören, hat er geschrieben. Es gibt ganz viel Stau, auch auf der A2 tatsächlich. Viel los heute nach diesem langen Wochenende. Viele Autos unterwegs, A2 Richtung Berlin, zwischen Allerengersleben und Eilsleben. 3 Kilometer Stau, hier dauert es aktuell eine gute Viertelstunde länger. In der Gegenrichtung A2 Richtung Hannover, zwischen Wollin und Ciesa, 2 Kilometer Stau. Das waren vorhin schon mal 5, jetzt dauert es hier noch etwa 5 Minuten länger. Es geht weiter auf der A2, gleiche Richtung, Richtung Hannover im weiteren Verlauf. Also zwischen Irxleben und Bornstedt. Hier haben wir 15 Kilometer Stau. Hier dauert es mindestens eine Dreiviertelstunde länger. A9 Richtung Nürnberg zwischen Niemek und Kleinmarzehns 6 Kilometer Stau. Hier planen Sie mal eine gute halbe Stunde mehr ein. Und es hat einen Unfall gegeben auf der A38 Richtung Leipzig zwischen Heringen und Berger. Alle anderen Staus und Behinderungen, die wir noch von einer guten halben Stunde hatten, haben sich inzwischen weitestgehend erledigt, also aufgelöst. Wir wünschen Ihnen dort eine gute Fahrt. Aber fahren Sie nicht zu schnell, denn es blitzt. Unter anderem auf der A36 in Richtung Braunschweig. In Höhe der Baustelle Wernigerode Nord, direkt am Baustelleneingang, da dürfen Sie 60 fahren. Auf der B184 in Zerbst am Ortseingang. B189 zwischen Ziegenhagen und Erxleben. In Hettstedt, Mansfelder Straße und in Salzwedel, Ernst-Thälmann-Straße. Haben Sie mehr? Gerne her. Melden Sie Staus und Blitzer, wie immer kostenlos, unter 08000 52 58 52. Weiterhin gute Fahrt und gute Laune. 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

0: hatte es versprochen. Versprochen ist versprochen, wird auch nicht gebrochen. Wenn Sie jetzt anrufen, können Sie nochmal Tickets gewinnen für das Konzert der Prinzen. Die Prinzen Symphonica 2026 am 11. Juli in Wittenberge auf der Elblandbühne. Ja, anrufen und mit mir Radio Bocken mal Quark spielen jetzt unter 0345 20 44 300. Machen Sie sich zwei Tickets klar.
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einer seiner größten Erfolge aus seiner Berliner Zeit übrigens. David Bowie, Absolute Beginners. Gleich bei uns Fleetwood Mac und Everywhere. Hier ist Radio Botten, Ihr Lieblingssender, mit dem Gute-Laune-Sonntag um 17 Uhr und auf die Sekunde genau 17. Es ist Schnapszeit, 17 Uhr 17.

0: Telefon haben wir jetzt Ann-Kathrin. Woher denn bloß?
1: Ich komme aus Halle.
0: Aus Halle, ich grüße dich herzlich. Die
1: Hallo.
0: Ariane aus Magdeburg wollte vorhin auch schon diese Prinzenkarten haben, aber sie hat eine lange Pause gemacht. Bei Radio Bocken Mark Quark, hast du das gehört vorhin?
1: Nein.
0: Nein. Das heißt, du legst jetzt einen Nullstart hin, ne? Bist völlig unbelastet, nicht? Und spielst mit mir Radio Bocken Mark Quark. 60 Sekunden, eine Minute lang darfst du 5 Dinge nicht sagen. Ja, nein, schwarz, weiß und Quark. Du bist auch Stammhörerin, du kennst das Spiel ja, ne?
1: Sicher.
0: Ja, na doch, darfst du alles sagen. Im Spiel keine langen Pausen machen, nicht eins wie Fernkarne. Ja, lange Pausen wie Ariane vorhin, naja, fliegt man dann plötzlich raus, das wollen wir nicht. Ich drücke dir die Daumen und dann bist du unser Gast bei den Prinzen am 11. Juli. Alles klar?
1: Mhm.
0: Dann fangen wir jetzt an.
1: Jawohl.
0: Mhm, ist übrigens auch ein Jahr, ne? Denk dran, ne? Vorsicht, ne? Vorsicht.
2: 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Mark Quark.
0: Mensch, das Kinder. Das Wetter hier in Halle ist ja wirklich traumhaft. Genießt du die Sonne auch ein bisschen?
1: Ein bisschen.
0: Ein bisschen. Hast du auch schon Eis gegessen heute? Schön Eis, irgendwo?
1: Mag ich nicht.
0: Nee? Ach ey, aber Kuchen hast du gegessen.
1: Sowas kommt bei mir nicht auf den Tisch.
0: Ah, du bist kalorienbewusst, ja?
1: Etwas.
0: Aha. Also du achtest auf die Linie, kann man ja auch sagen.
1: So kann man es sagen.
0: Ja. Was magst du denn am liebsten? Was Deftiges, ne? Gulaschsuppe magst du gerne.
1: Gulaschsuppe, das esse ich gern.
0: Ja. Oder hier, weißen Spargel, schön weißen Spargel auch, ne?
1: Mit Butter,
0: aha,
1: das schmeckt.
0: Ja, ich hatte heute schon Schnitzel hier aus der Kantine. Hast du das schon mitgekriegt? Nee, weißt du gar nicht, ne?
1: Schön, ich hab's nicht mitbekommen.
0: Habe ich vorhin auch gepostet bei Instagram. Bist du auch bei Instagram eigentlich?
1: Das habe ich nicht.
3: Gewonnen!
0: Kein Instagram, aber dafür hast du jetzt 2 Tickets für die Prinzen-Symphonica 2026. Ann-Kathrin, dann ist ja der Sonntag heute gerettet. Ich wünsche dir was.
1: Richtig. Dankeschön.
0: Wenn man schon kein Eis mag und keinen Kuchen. Stimmt das wirklich? Nee, das hast du mir nur erzählt. Das stimmt
1: Nein.
0: nicht.
1: Natürlich, wenn ich das schon nicht sagen darf, dann muss ich mir irgendwas einfallen lassen.
0: Hast du gut gemacht. Hau rein, tschüss, ciao.
1: Ciao.

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1: Ja, in der guten halben Stunde gibt es schlechte Gags vor sechs. Die gelbe Brause steht hier auch schon. Und Sie können sich Brause für die Ohren wünschen, was immer Sie sich auch wünschen wollen. Sie kennen das Motto dieser Rubrik, ausgelost ist ausgelost. Und Christine aus meinem Team für Sachsen-Anhalt geht ans Telefon ran.
2: 0345 20 44 300.
1: 0345 20 44 300. Jetzt einfach anrufen oder eine WhatsApp schicken, eine WhatsApp-Sprachnachricht. Sie können mailen an wunsch@radiobocken.de oder aber Sie schreiben mir bei Instagram.
2: Cindy hat dir bei Instagram geschrieben, Hallöchen, ich möchte meine Eltern Manu und Axel und meinen Mann Steffen grüßen und wünsche mir unheilig geboren, um zu leben. Liebe Grüße, Cindy. Ich höre euch jeden Tag.
1: Ja, Sonntag ist wichtig.
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10: 17.32 Uhr, gleich 17.33 Uhr. Wir haben immer noch so 16, 17 Grad im ganzen Land. Gardelegen 17, Prießnitz bei Naumburg 16 Grad gerade. Ja, es kann im Südosten heute Abend noch ein Regenschauerchen geben. Kann wohlgemerkt, die meisten bleiben trocken. Auch morgen viel Sonne, 21 Grad. Dienstag hingegen schon wieder etwas unbeständiger. Ein paar Regenschauer ziehen so durch. Aber es bleibt warm.
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10: A2 Richtung Berlin zwischen Allerengersleben und Eilsleben. Im Moment 2 Kilometer Stau. Hier dauert es gut 10 Minuten länger. In der Gegenrichtung A2 Richtung Hannover. Zwischen Wollin und Cäsar 2 Kilometer Stau. Hier dauert es 5 Minuten länger. Im weiteren Verlauf A2 Richtung Hannover zwischen Irxleben und Bornstedt 13 Kilometer Stau. Hier dauert es eine gute halbe Stunde länger. Die Empfehlung ist, bleiben Sie drauf. A9 Richtung Nürnberg. Stau zwischen Niemeck und Kleinmarzehns, 2 Kilometer, hier gut 10 Minuten mehr im Plan. Und B189 Wittenberge-Stendal zwischen Erxleben und der Ortsumfahrung Stendal Süd. Auch hier im Moment stockender Verkehr, es dauert gut 10 Minuten länger. A2 Richtung Berlin zwischen Allerengersleben und dem Rastplatz Lorkberg ein Blitzer. Außerdem auf der A36 in Höhe Wernigerode Nord im Baustellenbeginn in der 60er-Zone. B4 zwischen Torfhaus und Bad Harzburg, B84 in Zerbst am Ortseingang 244, Ortseingang Wernigerode in Richtung Schmatzfeld, in Hettstedt, Mansfelder Straße und in Halle, Freiimfelder Straße. Haben Sie mehr? Gerne her! Melden Sie sich aus dem Blitzer einmal kostenlos unter 08000 52 58 52.
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1: Es kommt der Letzte. Vielleicht ist der Letzte sogar der Beste. Nein, das vermögen wir nicht zu bewerten, weil bei uns ist ja wirklich jeder Musikwunsch gleich behandelt und ganz viel wert. Annette haben wir ausgelost. Das ist der letzte ausgeloste Musikwunsch für heute. Wenn Sie am nächsten Sonntag dabei sein wollen bei Angerstein, dann wählen Sie jetzt noch schnell die Hotline.
2: 0345 20 44 300.
1: Ist die letzte Chance. Gerne auch eine WhatsApp schicken, eine WhatsApp-Sprachnachricht.
2: Oh, lieb ich.
1: Sie können mailen an wunschhit@radiobocken.de.
2: Ja, genau.
1: Oder Sie schreiben mir bei Instagram, wie das eben Annette auch gemacht hat. Sie wünscht sich Gigi Anderson.
2: Nee, Gigi D'Agostino.
1: Ach so.
2: La Passion.
1: Ach so.

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Das war der 609. 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Gute Laune Sonntag, wie immer sonntags von 8 bis 18 Uhr hier bei Radio Brocken. Von und mit Marc Angerstein, Christine aus meinem Team und ich sagen jetzt...

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7: Es ist 18 Uhr. Ich bin Fabian Schaffer. Guten Abend. Deutschland belegt beim Wohlbefinden von Kindern nur Platz 25 von 37 Ländern. Das zeigt eine Studie des UN-Kinderhilfswerks. Spitzenreiter sind die Niederlande, Dänemark und Frankreich. Auch in ärmeren Ländern wie Rumänien, Ungarn und der Slowakei wachsen Kinder unter besseren Bedingungen auf als in Deutschland, heißt es dort. Die Polizei hat bei Leipzig einen entlaufenen Tiger erschossen. Das Tier war nach Polizeiangaben aus einer privaten Anlage in Schkeuditz entkommen und wurde in einer Gartenanlage erlegt. Ein Mann wurde schwer verletzt, er kam ins Krankenhaus. Die Pläne von US-Präsident Trump für einen neuen Ballsaal am Weißen Haus stoßen im Senat auf Widerstand. Ein Gesetz für staatliche Finanzierung ist aus Verfahrensgründen abgelehnt worden. Die Republikaner wollen es überarbeiten. Trump hatte den historischen Ostflügel des Weißen Hauses abreißen lassen, um dort den Ballsaal zu bauen. Die Kosten von bis zu 400 Millionen Dollar sollten eigentlich aus privaten Spenden kommen. Elversberg wird der 59. Verein in der Geschichte der ersten Fußball-Bundesliga. Der Zweitligist gewann am letzten Spieltag 3:0 gegen Absteiger Münster und sicherte sich damit Rang 2, Platz 3 und damit die Aufstiegsrelegation fix hat Paderborn nach einem 2:0 in Darmstadt. Hannover spielte gegen Nürnberg nur 3:3 und verpasst so die Relegation. In Liga 3 abgestiegen ist Düsseldorf durch eine 0:3 Pleite in Fürth. Die Fürther belegen Rang 16 und müssen in die Abstiegsrelegation. 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
3: Die kleine Stadt Nebra ist durch ein ganz besonderes Artefakt bekannt. Die Himmelsscheibe von Nebra. Sie soll zwischen 3700 und 4100 Jahre alt sein und gilt als die älteste konkrete Himmelsdarstellung. Die Bronzeplatte zeigt astronomische Phänomene und religiöse Symbole.
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3: Es ist 19 Uhr, ich bin Fabian Schaffer, guten Abend. In einer internationalen Vergleichsstudie zum Kinderwohl landet Deutschland weit hinten auf Platz 25 von 37 bewerteten Ländern. Das hat das UN-Kinderhilfswerk mitgeteilt. Um das Wohlbefinden von Kindern und Jugendlichen zu vergleichen, wurden etwa die Armutsquote, das Bildungsniveau sowie körperliche und mentale Gesundheit betrachtet. Die ersten drei Plätze belegen die Niederlande, Dänemark und Frankreich. Zum Abschluss des Katholikentags in Würzburg hat der Vorsitzende der Deutschen Bischofskonferenz Wilmer mehr Engagement für Frieden und Menschlichkeit gefordert. Bei einem Freiluftgottesdienst sagte Wilmer, die Welt brenne, aber sie sei nicht verloren, denn Gott schenke uns Kraft, Geduld und Ausdauer.
4: Also, wartet nicht, zögert nicht, schaut hin, packt an, geht los, habt Mut, steh auf. Amen.
3: Insbesondere verwies Bischof Wilmer auf die humanitäre Lage im Sudan. Solche Brandherde lösche man nicht durch Zuschauen. Die WHO hat wegen eines Ebola-Ausbruchs in der Demokratischen Republik Kongo eine internationale Gesundheitsnotlage ausgerufen. Die Rede ist von über 300 Verdachtsfällen und mehr als 80 Toten. Betroffen ist eine seltene Variante, gegen die es keinen Impfstoff und keine gezielte Therapie gibt. Die WHO warnt vor regionaler Ausbreitung, nicht vor einer Pandemie. In der zweiten Fußball-Bundesliga hat Hannover den Aufstieg verpasst. Das Team spielte am letzten Spieltag gegen Nürnberg nur 3:3 und beendet die Saison auf Platz 4. In die erste Liga steigt neben Schalke Elversberg auf nach einem 3:0 gegen Münster. Paderborn gewann in Darmstadt mit 2:0 und steht auf Relegationsplatz 3. Abgestiegen in die dritte Liga ist neben Münster Düsseldorf. Greuther Fürth belegt nach einem 3:0 gegen die Fortuna Relegationsplatz 16. 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
7: Es ist 20 Uhr. Ich bin Fabian Schaffer. Guten Abend. Gesundheitsministerin Barken sieht nach dem Ebola-Ausbruch in der Demokratischen Republik Kongo derzeit hier bei uns keinen Handlungsbedarf. Das Risiko hierzulande sei äußerst gering, sagte die CDU-Politikerin in der ARD. Eine weltweite Ebola-Pandemie halte sie für nahezu ausgeschlossen. Die WHO hatte wegen des Ausbruchs eine internationale Gesundheitsnotlage ausgerufen. Der Präsident des Deutschen Roten Kreuzes Gröhe fordert Milliarden Euro zusätzlich für den Zivil- und Bevölkerungsschutz. Auslöser sind die wachsenden Sicherheitsrisiken. Gröhe sagte der SZ, wenn die Bundesregierung mit einem Angriffsszenario auf die NATO 2029 rechne, müsse sie den Schutz der Bevölkerung erst recht heute angehen und nicht morgen. Tigeralarm bei Leipzig. Die Polizei hat in Schkeuditz einen entlaufenen Tiger erschossen. Das Tier war aus einer privaten Anlage entkommen. Ein 73 Jahre alter Mann wurde dabei schwer verletzt. Tine Klimach berichtet.
8: Der Tiger war aus seinem Gehege ausgebrochen und hatte dabei den 73 Jahre alten Helfer verletzt. Der Mann hat sich berechtigt dort aufgehalten, hieß es von der Polizei. Sie ermittelt nun, wie es zu dem Ausbruch kommen konnte. Weil das Tier dann in einer gut besuchten Gartenanlage gefunden wurde, entschied die Polizei, den ausgewachsenen Tiger zu erschießen. Weitere Tiere sind nicht aus dem Gehege entkommen.
7: Elversberg hat sich erstmals in seiner Vereinsgeschichte in die erste Fußball-Bundesliga gespielt. Die SV schnappte sich am letzten Zweitligaspieltag Rang 2 durch ein 3:0 gegen Münster. Den Relegationsrang dahinter belegte Paderborn nach einem 2:0 in Darmstadt. Auch deswegen, weil Hannover gegen Nürnberg nicht über ein 3:3 hinauskam. Fürth wiederum hat mit einem 3:0 gegen Düsseldorf den sicheren Abstieg abgewendet und muss in die Relegation gegen Essen. Für die Fortuna geht's runter in Liga 3. 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
3: Es ist 21 Uhr. Ich bin Fabian Schaffer. Guten Abend. Bundesgesundheitsministerin Warken gibt nach dem Ebola-Ausbruch in Afrika für Deutschland vorerst Entwarnung. In der ARD sagte sie, es brauche derzeit im Land keine Vorkehrungen. Das Risiko für die deutsche Bevölkerung sei als äußerst gering einzuschätzen. Warken hält es auch für nahezu ausgeschlossen, dass aus dem Ebola-Ausbruch eine Pandemie entstehen könne. Die WHO hatte heute den Ebola-Ausbruch zu einem internationalen Gesundheitsnotstand erklärt. Der Deutsche Katholikentag in Würzburg ist zu Ende gegangen mit einem großen Gottesdienst vor der Residenz. Der Vorsitzende der Deutschen Bischofskonferenz, Bischof Wilmer, rief zum Anpacken auf. Die Welt brenne, aber sie sei nicht verloren. Etwa 74.000 Menschen haben dieses Jahr den Katholikentag besucht. Der nächste findet in 2 Jahren in Paderborn statt. US-Präsident Trump verschärft den Ton im Konflikt mit dem Iran. Auf seiner Plattform drohte er dem Land mit Zerstörung und schrieb, für den Iran ticke die Uhr. Hintergrund sind stockende diplomatische Bemühungen trotz einer seit April geltenden Waffenruhe. Trump hatte zuletzt erklärt, die Feuerpause hänge nur noch am seidenen Faden. Elversberg wird der 59. Verein in der Geschichte der ersten Fußball-Bundesliga. Der Zweitligist gewann am letzten Spieltag 3:0 gegen Absteiger Münster und sicherte sich damit Rang 2, Platz 3 und damit die Aufstiegsrelegation fix hat Paderborn nach einem 2:0 in Darmstadt. Hannover spielte gegen Nürnberg nur 3:3 und verpasst so die Relegation. In Liga 3 abgestiegen ist Düsseldorf durch eine 0:3 Pleite in Fürth. Die Fürther belegen Rang 16 und müssen in die Abstiegsrelegation. 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
3: Ein Mann verschwindet von einem Reiterhof in Schleswig-Holstein. Seine Frau meldet ihn als vermisst. Doch 2 Jahre später der Verdacht, wurde der Mann ermordet? Die Polizei durchkämmt den Hof. Mit dabei ist Eileen Job van Well. Sie ist forensische Anthropologin am Hamburger Institut für Rechtsmedizin. Mein Name ist Nikolas Büchse, ich bin Autor beim Stern und ich spreche mit ihr darüber, wo Mörder ihre Opfer verstecken, was Knochenfunde verraten können und wie sie nach dem Toten vom Reiterhof suchte. Ja, hallo, ich freue mich heute mit Eileen Job van Well zusammenzusitzen, hier bei ihr zu Hause in Schleswig-Holstein. Moin, schön, dass ich hier sein kann.
4: Ja, moin, hallo.
3: Wir duzen uns hier, weil wir in Schleswig-Holstein zu Hause bei dir sitzen.
4: Ja, genau.
3: Und ich wollte mit dir über deinen Job reden, hatte mir vorgestellt, am besten ist es vielleicht, wenn du mal erzählst von einem Fall. Und zwar wurdest du doch einmal auf so einen malerischen Reiterhof bei Dithmarschen gerufen an der Nordsee.
4: Ja, ganz genau. Ein ganz besonderer Fall. Also eine auch besondere Gegend, muss man sagen. Sehr, sehr hübsch dort. Damals war es so, dass die Itzehoer Polizei mich anrief und gefragt hat, ob ich an einem bestimmten Termin Zeit hätte und ob ich mir einen Reiterhof mit angucken könnte, weil ein Zeuge gesagt hatte oder erzählt hatte, dass dort möglicherweise ein Mann umgebracht worden sei, ein paar Jahre davor. Und diesen Mann habe man dort verbuddelt in einer Reithalle. Und dann denkst du erst, in der Reithalle, wieso eine Reithalle, ist ja merkwürdig. Und wenn man sich die Gegend so anguckt, du hast ja immer so Einsiedlerhöfe, das ist ja tonnenweise Gegend rundherum, liegen so ein bisschen für sich alleine. Natürlich, gerne, unbedingt, komme ich mit. Und sind dann auch mit einem ziemlich großen Aufgebot dort aufgelaufen. Auf diesem Hof gab es ganz viele Tiere, Schafe, Ziegen, Federvieh ohne Ende und sind erstmal ein bisschen rumgelaufen und wir haben uns dann die Reithalle angeguckt, da sollte das ja sein, da hat der Zeuge gesagt, okay, hier sei das Opfer vergraben worden in der Reithalle. Die Reithalle war vollgestellt mit irgendwelchen Campern und mit irgendwelchen größeren Geräten und die mussten natürlich erstmal alle raus und dann würde ich ja immer so rangehen, dass man sich erstmal den Ort anguckt. Du kannst ja überall gucken, rein theoretisch ist da so viel Gegend und Platz, also wenn man dort jemanden verbuddelt möchte, hätte man ja viele Möglichkeiten. Ja. Und erstmal ging es ja darum, um überhaupt zu gucken, ist da was dran, was der junge Mann da erzählt hat. Du denkst erst, das ist irgendwie eine Geschichte. Ne? Das kann eigentlich gar nicht sein. Aber gut, man geht der Sache natürlich nach. So, und als wir dann dieses ganze Gerät raus hatten, endlich aus dieser Halle, habe ich dann ja immer so einen technischen Zug an meiner Seite. Also ich bin ja nur ein ganz kleiner Teil dieser Organisation, es sind immer viele Leute dabei und ich arbeite in der Regel dann mit dem technischen Zug der Polizei zusammen.
3: Was sind das für Leute?
4: Das sind Polizisten, die so ein bisschen, die sind eigentlich dafür da, sozusagen das Grobe zu machen, sage ich jetzt mal ganz gemein und platt. Unheimlich tolle Kollegen. Und auch in dem Fall, die kannte ich schon von vorher. Die kamen aus Eutin, meine ich. Die Truppe, mit denen arbeite ich ja häufiger mal zusammen, wenn wir irgendwo in Schleswig-Holstein unterwegs sind oder auch am Rand Hamburgs unterwegs sind. Das sind dann mal so die gleichen Leute, die du wieder triffst. Das ist eigentlich ganz angenehm. So, naja, auf jeden Fall habe ich denen dann gesagt, okay, pass mal auf, hier haben wir jetzt in der Reithalle so lockeren Sand oben drauf und ohne, wenn wir den Sand nicht wegnehmen, dann sehen wir nichts. Was ich ja suche, erstmal ist eine Eingrabung. Ich möchte ja wissen, okay, es wurde gesagt, das Opfer wurde vergraben, also suche ich das Grab. Und das Grab kann ich finden, indem ich mir die Bodenverfärbung angucke. Alles, was Menschen machen, ist eher eckig und nicht rund, um es mal so zu sagen. Wenn ein Mensch eine Grube gräbt, um einen Leichnam zu beseitigen, als Beispiel würde ich annehmen, erstmal, dass er das eher eckig macht und nicht rund macht. Mhm. Also ja. Schulterbreit und meinetwegen 2 Meter lang. Das ist das, was man vielleicht suchen würde, weil das machen Tiere, graben nicht eckig. Tiere machen keine eckigen Löcher, sag ich mal so. So, naja, auf jeden Fall habe ich gesagt, okay, erstmal muss das Lose runter. Und dann haben die Jungs sich einen Schulterschluss hingestellt und haben dann den Boden abgezogen mit einer Schaufel.
3: Also was heißt Boden abziehen?
4: Genau, mit einer Schaufel einfach sozusagen das Lockere runtergezogen, abgekratzt von dem härteren Boden. Da oben ist der Boden sehr, sehr hart eigentlich, so dass man das eigentlich ziemlich gut machen kann. Man schiebt, das ist ein bisschen anstrengend natürlich, aber man schiebt das einfach weg und nach ich sag jetzt mal, nach einem Viertel der Halle, als sie fertig waren, konnte man genau das sehen, was wir gesucht haben, nämlich das Rechteck, was da war, schulterbreit, 2 Meter lang. Und ich sag, gut, jetzt könnt ihr aufhören. Das kann man dann einfach sehen. Man sieht das in der Bodenverfärbung. Du kannst sehen, dass es erstmal sich ein bisschen unterscheidet in der Farbe. Also der anstehende Boden, der rundherum ist, mit dem, was das Viereck ist oder das Rechteck ausmacht im Prinzip. Und die Konsistenz, das Sediment ist anders. Das ist weicher. Das ist nicht ganz so hart wie der Rest. Weil da ja schon mal ein Loch gegraben wurde, dann schmeißt du das alles, was drin war, zur Seite und packst es wieder zurück. Und damit wirst du es nie so festkriegen wie den anstehenden Boden, wo du das Loch reingemacht hast. Das kann man eigentlich erstens gut sehen und zweitens kann man es in der Kelle auch gut spüren. Wenn man rüberzieht, ja. Also ich arbeite ja so, wie Archäologen arbeiten, habe das auch gelernt, habe damals während meiner Ausbildung auch Archäologie studiert, von Frühgeschichte genau, um das Graben zu lernen. Ist ja nicht so, dass man sich einfach hinsetzt mit der Kelle in der Hand und ein bisschen im Dreck rumschabt. Das muss man einfach wissen, so geht es nicht. Man muss es schon ein bisschen mit Verstand machen oder mal gemacht haben. Und die Prinzipien oder die Technik ist genauso, wie jemand graben würde, der archäologisch irgendwas ausgräbt. Ich bin nicht ganz so genau und habe nicht ganz so viel Zeit. Das ist nämlich das Problem, wie jetzt ein Archäologe, der vielleicht eine Woche an so einem Grab arbeiten kann. Ich muss es immer ein bisschen schneller machen, aber muss es so gut machen, dass alle Spuren noch erhalten bleiben, dass ich die Spuren nicht zerstöre, weil darum geht es ja. Ich habe also diese Grube, muss dann gucken, was ist denn in der Grube? Kann ja auch eine Müllgrube sein oder so. Ja. Jetzt muss ich natürlich gucken, ist da jetzt wirklich ein Leichnam drin, ja oder nein? Und das war ein Dampflied auch so. Habe mich dann also hingesetzt und dann gehe ich immer so vor, dass ich ein Ende mir vornehme, ein Stirnende, egal welches, und grabe mich sozusagen in die Tiefe. Nehme alles weg, was weich ist, um es mal so zu sagen, und lass dann sozusagen den Rand stehen. Also so ein bisschen nach natürlichen Schichten, könnte man sagen. Grabe also runter und würde dann ja erwarten, dass ich entweder auf den Kopf oder auf die Füße stoße, wenn da einer drin liegt. Mhm. Das war jetzt in dem Fall witzigerweise nicht so. Ich bin dann auf eine sehr harte, kalkartige Substanz, sage ich jetzt mal, gestoßen. Irgendwann erstmal war das komisch, ich wusste nicht, was es ist, habe das dann freigelegt, habe dann gesehen, okay, da ist ein Abdruck drin, da war dann auch so ein Kopfabdruck in dieser weißen Masse. Diese weiße Masse war Löschkalk, haben wir nachher gesehen. Löschkalk, der hart geworden war, einfach den man normalerweise benutzt, um dort Bauarbeiten vorzunehmen. Da waren auch Stallungen, da haben sie die Wände mit angemalt und so weiter. Ganz normal, das ist einfach nur so, oder Brandkalk, nimmt man das auch, wird mit Wasser angemischt und dann wird es einmal warm und dann wird es fest. So, und da konnte man sehen, aha, da lag mal wohl ein Kopf drin, jedenfalls irgendwie eine runde Eindellung sozusagen in diesem Kalk, aber keine Leiche. Dann habe ich von der anderen Seite angefangen und da bin ich relativ schnell, hat es nach Verwesung gestunken. Das merkt man ja dann einfach. Oder ja. Wenn man weiß, wie es riecht, dann kriegt man das ziemlich schnell mit. Hatte dann auch gleich so ein bisschen Gewebe sozusagen angekratzt und habe mich dann an diesem Gewebeklumpen, um es mal so zu sagen, herumgearbeitet und konnte erst gar nicht so genau sagen, was es überhaupt ist. Und auch als es schon ziemlich freigelegt war, also ich hatte eine ganze Grube freigelegt, in der Mitte war halt dieser große Gewebe- oder Fleischklumpen und mit so einem Seil rundherum und man hat nicht sofort gesehen, was es eigentlich war.
3: Ein Kopf hast du nicht
4: gefunden? Nee, kein Kopf. Das war einfach nur so ein ziemlich großer, ich weiß nicht, wie man das sagen soll, also es war der Torso nachher, um es vorwegzunehmen, aber erstmal konnte man das nicht erkennen. Und die Polizei hat ja rundherum gesucht auf dem ganzen Gelände, die waren überall unterwegs, haben alle Gebäude abgesucht und so weiter. Zusätzlich natürlich noch zu meinen Arbeiten. Ich habe das natürlich auch nicht alleine gemacht. Ich habe immer die Spurensicherung bei mir, die dann das dokumentiert, die Fotos macht, die auch so ein bisschen hilft mit Einmessen und so weiter, damit das alles schön verschriftlicht wird. Sowas mache ich ja nie alleine, sondern immer im Team. Das macht auch Sinn. Und der Leiter der ganzen Aktion war auch immer bei uns natürlich die ganze Zeit und hat das beobachtet. So, und dann hieß es dann ja irgendwie, ja, die hätten da auch Kadaver von irgendwelchen Schafen oder sonst irgendwas gefunden auf dem Gelände und ich hatte nur ein bisschen Sorge, dass ich da vielleicht auch nur ein Kadaver eines Tieres habe und nicht unbedingt ein menschliches Überreste habe, bis wir daher irgendwann sehen konnten an den Armen, also im Prinzip da, wo die Arme waren, konnten wir dann sehen, okay, dass es offensichtlich doch ein Torso ist, ein menschlicher Torso, weil man so ein bisschen die knöcherne Struktur erkennen konnte und dann haben wir gesagt, okay, das scheint doch ein menschlicher Torso zu sein. Dann haben wir ihn rausgeholt und dann geht es eigentlich so, immer, dass dann der Bestatter benachrichtigt wird. Der Bestatter bringt die Leichenteile oder die Überreste dann in die Rechtsmedizin. Da habe ich dann angerufen damals. Natürlich, da war Herr Professor Püschel noch der Chef des Instituts. Und die haben dann ganz normal ihre Obduktion gemacht. Das machen ja die Rechtsmediziner dann, das mache ich ja nicht. Und haben dann schon mal geguckt, haben bestätigt, okay, ist ein männlicher Torso, haben das Alter in etwa eingeschätzt. Und wir waren vor Ort und haben natürlich gesagt, okay, wir haben jetzt ein Torso, aber wo ist denn der Rest jetzt? Ja. Ne? Arme, Beine, Kopf muss ja irgendwo sein. Und haben dann in der Folge eigentlich noch mal 2 Tage gesucht, um es mal jetzt zusammen abzukürzen. Mhm. Und am zweiten Tag sind Taucher von der Polizei einmal durch dieses Grabensystem, Weddern heißt das da oben, so durchgetaucht, durchgewartet. Dieses Grabensystem geht einmal um so das ganze Grundstück herum, so ein Entwässerungsgraben ist es im Prinzip. Mhm. Und haben nach über der Hälfte des Weges sozusagen, am ganz hintersten Ende des Grundstückes, haben sie dann Betonblöcke entdeckt. Betonblöcke, die so groß sind wie eine Bütt. Vom Format im Prinzip. Also, ja. Also als wenn du Beton, also eine Bütt reinmachen würdest und dann kippst du es wieder aus und hast dann den Betonblock. Ungefähr so groß, ungefähr die Hälfte hoch, was in so eine Bütt reingeht. So, und die haben sie da rausgeholt und dann standen wir erstmal da und haben gesagt, okay, was machen wir jetzt damit? Machen wir sie gleich auf? Könnte jetzt in diesen Blöcken vielleicht die fehlenden Überreste sein? Wäre das eine Möglichkeit? Einfach nur aufmachen, haben wir erstmal gesagt, ist vielleicht nicht so schön, weil wenn was drin ist, machen wir es vielleicht kaputt.
3: Ja.
4: Unwissentlich, also es wäre schon schlau, erstmal reinzugucken. Aber wie gelingt das nun? Ich habe damals dann Herrn Püschel angerufen und habe gesagt, was machen wir jetzt? Können wir diese Blöcke ins CT schieben? Geht das, um mal reinzugucken? Und er sagte damals, nee, er glaubt nicht, dass es funktionieren würde, weil Beton möglicherweise die Zusammensetzung zu sehr abstrahlen würde oder das Bild, also sozusagen Artefakte machen würde im Bild. Er hat nicht geglaubt, dass es gehen könnte. So, und dann hat der Leiter der SUA Kripo hat dann gesagt, naja gut, wir können ja mal den Zoll fragen, weil so ein Block, die sind ja auch schwer, mal eben so durch die Gegend bewegen, war nicht so, aber die haben so ein mobiles Gerät, das ist ein Scan-Van, nennt sich das Ding. Damit, und da suchen sie normalerweise Gepäckstücke, schieben dann so durch. Ganz prima, die kamen dann auch an, die beiden, super nett, haben das Ding mit in die Halle gestellt, das Auto, und dann haben wir einfach mal einen Block, so auf das fährt so mit so einem Fließband sozusagen, nicht so rauf, und dann fließt er so rein und dann kannst du ein Bild sehen. Und gleich im ersten Bild sagt er, ja, guck mal hier, ne? Da ist ein Fuß und da ist ein Unterschenkel.
3: Nein.
4: Ja. War natürlich große Freude. Ich habe gesagt, unglaublich. Ich konnte es erst gar nicht richtig erkennen. Man musste ein bisschen reingucken, aber dann konntest du sofort super gut erkennen. Und dann haben wir einen Block nach dem nächsten reingeschoben und dann gleich gesehen, aha, guck mal, da sind alle die fehlenden Einzelteile. In einigen Blöcken waren nicht nur der Beton drin, sondern obendrauf lagen auch so Steine, also so irgendwelche größeren Steine, Waschbetonplatten oder so, Stücke davon. Und das war schon komisch. Man hat so gedacht, naja gut, da soll wohl irgendwas beschwert worden sein, so als erster Gedanke, damit es nicht wieder hochkommt. So war es auch. Und da, wo diese Steine oben drauf lagen, nochmal zur Beschwerung, da waren dann so Teile vom Oberschenkel zum Beispiel drin, die einfach wahrscheinlich wieder so ein bisschen hochgekommen sind. Um das zu verhindern, hat er oben noch einen Stein reingedrückt, der Täter. So. Trocknen lassen. Und das macht dann nachher auch Sinn, ne? So eine Reithalle, da kann keiner gucken, da kann man das ganz prima in Ruhe erledigen. Dann packt man das schön in die Bütten rein, macht ein bisschen Beton rauf. Und dann konnte man auch hinten so durch, sozusagen, ohne dass man gesehen wird, eigentlich übers Grundstück und die dann einfach dort in den Bädern ablegen.
3: Ja.
4: So, und dann, nachdem wir gesehen haben, was drin war, hat die Polizei dann, also die Kollegen dann vom technischen Zug, haben dann wieder angefangen mit großschwerem Gerät oder haben dann vor Ort mit angefangen mit schwerem Gerät diese Blöcke zu öffnen. Wir haben uns dafür entschieden, es dort zu machen, weil einfach in der Rechtsmedizin hätten wir nicht die Möglichkeit und die Mittel gehabt, um es mal so zu sagen. Ne? Sowas, das ist ja schwer, groß, das musste schon ein bisschen mit Gewalt gemacht werden. Immer wenn die Kollegen dann, also wir standen die ganze Zeit dicht dabei natürlich, immer wenn die Kollegen an die Einzelteile rangekommen sind, wurde dann mit der Hand weitergearbeitet. So, dann war das Problem noch, dass wir ein paar Blöcke hatten, aber es fehlte immer noch der Kopf, der war nicht dabei.
3: Ach so, ja.
4: Der fehlte. Aber es fehlte auch noch ein Stück Oberschenkel. Von daher habe ich gedacht, das muss noch einen Block geben oder irgendwo, keine Ahnung. Man kann überlegen, okay, wenn nur der Kopf fehlt, haben die Täter damit gemacht? Es wurde ja gesagt von dem Zeugen, dass er mit Schüssen zum Kopf getötet worden sei. Und deswegen war es ja ganz wichtig, diesen Kopf auch zu haben, um auch das Tötungsdelikt natürlich belegen zu können.
3: Ja.
4: So, man sucht dann ja natürlich das Projektil bestenfalls, wenn es denn da ist. So, naja, und dann erst hieß es ja nur, der Kopf ist weg, und dann haben wir nochmal durchgezählt und haben dann festgestellt, okay, der Oberschenkel fehlt auch noch. Und dann ist nochmal eine junge Taucherin, eine junge Kollegin da rein, die haben gefroren, die haben so geackert. Das war so furchtbar anstrengend und kalt, und die hat dann tatsächlich noch einen Block entdecken können, und da drin war dann zum Glück auch endlich der Kopf. Und man konnte schon am ersten Bild, also in dem Scan-Van, auf dem ersten Röntgen, ist ja ein Röntgenbild, was da gemacht wird, konnte man schon die Projektile sehen oder zwei röntgendichte Spuren, um es mal so zu sagen, und hat gesagt, ah, guck mal, das könnte sein. Das haben dann die Leute vor Ort, also die Ermittlungen dort geführt haben, haben das dann auch selber rausgeholt, ganz vorsichtig, mit Hammer und Meißel, den Schädel, um den Kopf nicht zu zerstören. Auch die Einzelteile oder die ganzen Überreste wurden dann in die Rechtsmedizin gebracht. Da haben dann die Rechtsmediziner wieder ihre Obduktion durchgeführt und haben dann als erstes natürlich gesehen, dass die Leichenteile, also wie sie durchtrennt waren, war natürlich wichtig zu gucken, ne? Mit welchen Instrumenten wurde der Leichnam zerteilt, Säge, Axt, kann man irgendwelche Spuren erkennen. Das ist ja mal ganz wichtig nachher auch für die späteren Verhandlungen dann vor Gericht, dass man sagen kann, okay, das sieht so und so aus, das und das ist hier passiert. Und dann hat man Tätowierungen erkennen können in den Oberarmen, die sehr, sehr markant waren. Und dann gibt es natürlich Vergleichsbilder. Es war natürlich die Frage, handelt es sich jetzt hier um den Vater der Familie? So wie der Zeuge ja berichtet hat, handelt es sich um die Person, ja oder nein? Und anhand der Tätowierung konnte man schon sagen, dass er es wohl war. Und schlussendlich wird sowas ja immer genetisch dann nachher nochmal bestimmt, einfach nochmal, um sicher zu gehen, logischerweise, ne? Ob es jetzt war oder war es.
3: Genau, also es war ja der Hintergrund des Falles war, dass der Mann, 41 Jahre alt, war vermisst gemeldet worden von seiner Frau.
4: Genau, war vermisst geworden von seiner Frau.
3: Und zwei Jahre lang hat auch keiner was Böses dahinter.
4: Anderthalb Jahre etwa, genau, hat keiner was vermutet. Nee. Die haben gesagt, der ist nach Polen zurück zu seiner Familie, der ist nicht mehr hier. Kann man ja machen, in Deutschland kann man ja gehen, wenn man nicht mehr da leben möchte, ohne jemandem Bescheid zu sagen, sowas ist ja erlaubt.
3: Ja,
4: genau. Und aber die Tochter des Hauses, die hat damals offensichtlich, so habe ich die Geschichte eben berichtet bekommen, hat wohl mitgeholfen bei der Tat, hat ihren Vater in ein Zimmer gelockt, so habe ich es jedenfalls wahrgenommen. Und da hat der neue Freund und neue Lebenspartner der Mutter in einem Winterhalt gewartet und ihm dann von hinten in den Kopf geschossen. Ja. Die Motivation ist natürlich, gut, das weiß man nicht, weiß ich nicht, aber es gibt natürlich verschiedene Möglichkeiten, warum man sowas tut. Danach wurde der Leichnam halt in dieser Halle offensichtlich begraben. Ich habe vielleicht nochmal zurück zu der Grabgrube, die war nicht besonders tief. Mhm. Einfach weil der Boden sehr, sehr hart war. Und ich bin ja runtergegangen, habe ja erzählt, ich habe nach wenigen Zentimetern hatte ich schon so Fleisch, also Verwesungsgeruch, und hatte dann auch schon Gewebe auf der Kelle im Prinzip. Und so, der war ein stattlicher Mann, war ordentlich kräftig, groß. Und ich sage immer, das Loch war vielleicht maximal 60 Zentimeter in Gänze tief, nicht tiefer. Also da lag gerade mal so ein bisschen, ne, eine halbe Schaufel Sand oben drauf. Und ich glaube, das war auch das Problem durch den Abdruck, den wir ja gesehen haben. Ich habe es natürlich, nachdem der Torso raus war, alles nochmal schön sauber gemacht, alles schön freigelegt und haben es auch gut dokumentiert. Da konnte man sehen, dass da ein Abdruck nicht nur vom Kopf war, sondern Arme und Beine und so weiter. Das heißt, zunächst war der Leichnam dort in Gänze beerdigt worden. Und wahrscheinlich, weil der Boden so hart war, konnten die nicht tiefer gehen oder haben nicht tiefer gegraben und haben gedacht, mit dem Löschkalk wird sich das erledigen, vielleicht mit dem Geruch, so könnte ja eine Idee sein, ne? Dass es dann eben nicht so stinkt und sich vielleicht möglicherweise zersetzt oder so etwas, was auch immer sie sich dabei gedacht haben. Dann haben sie wohl festgestellt, das stinkt doch, und haben dann nach einer Zeit X, die wir nicht kennen, also irgendwie in dem Zeitraum, in diesen anderthalb Jahren im Prinzip, den wieder ausgegraben, zerteilt, die Einzelteile dann in die Bütten gebracht, sozusagen verbracht, einbetoniert. Interessanterweise gegenüber war der Spielplatz. Das ist auch so ein bisschen Kinderspielplatz von der Familie. So, auf jeden Fall haben sie das dann da reingeschoben. Und dann wahrscheinlich, so denke ich mal, der Torso war einfach zu groß für eine Bütt, schlicht und ergreifend. Und deswegen haben sie den wieder zurückgepackt und dann wieder zugemacht. So, in der Hoffnung, dass nichts passiert. Und eigentlich wäre wahrscheinlich auch nichts passiert, wenn der junge Mann, nicht ausgesagt der junge Mann, das war der Freund, der damalige, zu dem Zeitpunkt der Freund der älteren Tochter, die ältere Tochter hatte ihrem Freund damals gestanden, Mensch, wir haben das und das vor oder das ist das passiert, also mein Vater wurde umgebracht und so und der ist da und da begraben. Daher kannte er die Geschichte. Und der hat wohl dann eine ganze Zeit lang Stillschweigen bewahrt und irgendwann, als er dann nicht mehr mit ihr zusammen war, so habe ich das nur gehört, hat er dann gesagt, so jetzt kann ich das nicht mehr für mich behalten, jetzt erzähle ich das.
3: Ja.
4: Und das ist ja eine irre Geschichte. Und da war ja dann auch was dran, ne? So.
3: Ja.
4: Genau, die Familie ist ja auch verurteilt worden, also die, der Täter und die Mutter, also die Frau. Genau.
3: Spannend. Auch weil du ja dann auch noch den Kopf, ja, ne? Der Kopf war ja wahrscheinlich der Schädel.
4: Ja, der Schädel
3: war schon wichtig, den zu finden.
4: Ja, der war, ne, wichtig zu finden, ja, weil wir gucken mussten, ob das stimmt mit der Geschichte, wurde in den Kopf getötet oder mit Schüssen in den Kopf getötet. Das wurde ja so berichtet. Wir haben diese röntgendichten Strukturen gesehen, so muss man es ja richtig sagen im Röntgenbild. Und dann im Anschluss bei der Obduktion hat man das natürlich dann auch nochmal gesehen. Und die Rechtsmediziner haben dann den Schädel geöffnet, also ganz normal, wie man eine Obduktion macht, und haben dann festgestellt, ah ja, hier gab es einen Schuss erstmal von hinten in den Hinterkopf im Prinzip, und der zweite ging dann sozusagen von der Seite, seitlich im seitlichen Bereich des Schädels, in den Kopf hinein. Das haben wir auch vor Gericht ausgesagt. Ich war damals mit Herrn Püschel zusammen vor Gericht. Ich wurde zur Ausgrabung befragt, und das fand ich eigentlich super gut, und das war auch super wichtig, dass alle diese Informationen für mein Dafürhalten, den Tathergang, wie man so schön sagt, ein bisschen erklären konnte. Also es war auch ganz merkwürdig, wenn man dort sitzt im Gericht und das dann erzählt und berichtet, was man so gemacht hat, was man gesehen hat, welche Spuren man hatte, also zum Beispiel diese Abdrücke in diesem Löschkalk und so weiter, und wie man so das rekonstruieren würde, wann was geschah. Und wenn man sich dann so die Täter anguckt, die dann gucken und einen so ein bisschen gefühlt angucken, als wenn sie sagen würden, woher weißt du das eigentlich? Wie kommst du, wie kannst du das wissen? Ist vielleicht ein bisschen überheblich von mir jetzt oder überspitzt, aber man hat schon so den Eindruck. Und auch das zum Zerteilen gab es da so ein paar Sachen, die wir, oder das hat ja noch Herr Püschel dann gemacht, erzählen konnte, wo dann nachher die Täter sich eingelassen haben, gesagt, ja, nee, das war ja so ein bisschen anders, und nein, das war so ein bisschen anders. Also konnte man sagen, das war nicht so, aber haben die Geschichte da so ein bisschen zu ihren Gunsten abgeschwächt. Schlussendlich, wir waren ja nicht die ganze Zeit dabei, bis zum Ende der Verhandlung, was dann noch geredet wurde oder so, das weiß ich natürlich nicht. Aber ich glaube, das, was wir vor Ort erzählen konnten, also auch ich speziell mal über meinen Bereich, was ich machen konnte als forensischer Anthropologe vor Ort, das Ausgraben und Dokumentieren, war mal wichtig, auch für mich wichtig, also nicht nur, weil ich meinen Job ja mag und weil ich das wichtig finde, was ich tue, sondern auch vielleicht wichtig, um mal zu zeigen, guck mal, wenn wir so einen Fall haben, ist auch die Bergung und alles, was vorher passiert, bevor es zur Obduktion kommt, wichtig, um die Tat zu erklären. Na, man könnte ja auch sagen, na, was soll der Scheiß, warum bist du da ewig zugange mit deiner Kelle und so weiter und mit dem Pinsel vielleicht noch, und das kann ja jeder. Wenn wir das jetzt mit einem großen Bagger rausgeholt hätten, dann hätten wir vielleicht nicht gesehen, dass da noch so eine Löschkalkschicht sich an der Sohle sozusagen der Grube befand, wie tief die Grube war, wie breit sie war, wie viel Aufwand das wohl war, das zu machen und so weiter. Also man hätte all diese Informationen vielleicht nicht gehabt, um dann sagen zu können, das ist wahrscheinlich so und so und so passiert vorher.
3: Ja,
4: also
3: ja,
4: dafür war dieser Fall natürlich genial.
3: Ja, spannend. Und wenn du jetzt eine Leiche ausgräbst, nach welchen Knochen guckst du besonders? Was ist immer dein Ziel?
4: Naja, wenn ich eine ausgrabe, also es kommt ja mal darauf an, was die Frage ist. Wir exhumieren auch viel im Auftrag der Polizei, zum Beispiel auch ganz normal auf Friedhöfen. Das mache ich in der Regel mit meinem Kollegen zusammen, der sich um die genetische Analyse bemüht, oder das ist so seine Aufgabe. Da geht es auch ganz, ganz klar um die Fragen nach zum Beispiel einer Vaterschaft und die Fragen, ob da jemand ein Spurenleger war oder so. Da wird eine genetische Frage gestellt. Also da sagt die Polizei, wir brauchen einmal ein Profil von dem Verstorbenen zum Beispiel. Und da würden wir dann am Friedhof den Sarg öffnen, wenn er dann noch da ist, und dann gezielt vielleicht ein Stück Oberschenkel oder einen Oberarm rausholen, damit mein Kollege seine Untersuchung machen kann. Das ist eine Sache, die wir machen. Das andere ist, wenn ich jetzt so einen Fall habe wie in Dampfleet, dann, das war nun ein Leichnam mit sehr viel Fleisch dran, um es mal so zu sagen. Ja. Also das ist ja gar nicht so sehr meine Aufgabe dann. Dann muss ich das so bergen im Stück, und dann ist es die Aufgabe der Rechtsmediziner. Wenn ich jetzt aber ein Cold Case hätte zum Beispiel und da dann ein Skelett, also einen skelettierten Leichnam vor mir habe, dann gilt es eigentlich erst zunächst mal zu gucken, wie liegt die Person eigentlich in diesem Grab drin. Also Birgit Meyer wäre so ein Beispiel. Damals haben wir unter der Sohle einer Grube, einer Schraubergrube im Prinzip final, um es mal so zu sagen, tatsächlich Knochen gefunden. Und das war ja gar nicht abzusehen, dass man das überhaupt finden konnte. Ich habe damals ja auch gesagt, nee, hier ist auch garantiert nichts. Wir haben Suchschnitte gemacht, und ich war ja der Meinung, nee, hier brauchen wir gar nicht weiter gucken. Und durch Zufall, weil der Maurermeister, der dabei war und unterstützte, der ist ja eingebrochen an so einer kleinen, wir haben so einen Suchschnitt gemacht, da ist mit dem Haken eingebrochen, und dann sagt er plötzlich, Mensch, hier ist ein Loch. Dann haben wir den Tritt mal weggenommen, was wir die ganze Zeit nicht gemacht haben, und mal einen Besen zur Hand genommen und haben wir dann gesehen, aha, guck mal, da hat jemand diese Sohle dieser Schraubegrube schon mal geöffnet und wieder mit einer anderen, mit einem weißlicheren Gipsmaterial verschmiert. Wenn wir gleich den Besen genommen hätten, dann hätten wir es vielleicht gleich gesehen. Und seitdem lasse ich auch alles abziehen oder abfegen. Also ich nehme jetzt immer einen Besen dabei. Ja. Das war so damals so die...
3: Und das war ja wirklich ein aufsehenerregender Fall. Der Fall Birgit Meier, kannst du kurz erzählen, wie du dazugekommen bist?
4: Ja, dazugekommen bin ich eigentlich...
3: Erstmal überhaupt, wovon reden wir überhaupt? Birgit Meier war verschwunden?
4: War verschwunden, ja. Das ist die Schwester von Wolfgang Sielaff gewesen. Wolfgang Sielaff war der ehemalige LKA-Chef von Hamburg. Und er selber hat... Also sie verschwunden ist sie... 89 und zu dem Zeitpunkt war er aber noch im Dienst und hat dann immer gesagt, also so habe ich es vernommen, die Polizei in Lüneburg ist zuständig für den Fall, ich bin in Hamburg zuständig und die kümmern sich um das Verschwinden meiner Schwester. Und zunächst ist es dann natürlich so gelaufen, dass sie gesagt haben, naja gut, erwachsene Menschen können hingehen, wo sie wollen, das ist ein Vermisstenfall, da müssen wir nichts weiter tun. Irgendwann haben dann andere mal, also das waren immer so wechselnde Gruppierungen sozusagen bei der Polizei in Lüneburg, die sich dann mit dem Fall befassten. Da passierte eigentlich, um es jetzt mal ganz kurz abzukürzen, passierte jahrelang gar nichts. Herr Sielaff ist irgendwann in Rente gegangen und stellte fest, es ist nichts ermittelt worden, jedenfalls nicht so, wie man es hätte machen müssen. Hat dann selber jahrelang mit dem sogenannten Senior-Team, so einem kleinen Expertenteam, sich mit dem Fall befasst, mit dem Fall seiner Schwester befasst und auch mit dem Menschen Kurt-Werner Wichmann, der immer mehr in den Fokus rückte für diese Gruppe als ein möglicher Täter oder eine Person, die möglicherweise was mit dem Verschwinden seiner Schwester zu tun haben könnte. So. Und ich bin irgendwann zu dieser Geschichte Birgit Meier, zu diesem Cold Case dazugekommen durch die EG Iterum, die damals von den Lüneburgern noch installiert wurde. Und habe mit zwei...
3: EG heißt Ermittlungsgruppe.
4: Genau. Habe dann mit drei Kollegen, eine Kollegin aus Lüneburg und zwei Kollegen aus Rothenburg zusammen, also ich nicht zusammen, aber die haben das übernommen. Und die haben mich dann irgendwann beauftragt zu graben. Und zwar war die Idee... Also die sind schon irgendwann drauf gekommen, dass möglicherweise der Kurt-Werner Wichmann tatsächlich etwas mit dem Verschwinden zu tun haben könnte, weil sie nach langer Recherche durch die Akten haben sie dann irgendwann Hinweis gefunden, dass dort wohl Handschellen gefunden worden sind bei einer Durchsuchung des ehemaligen Wohnhauses von Kurt-Werner Wichmann. Und diese Handschellen sind nach Hannover gebracht worden, weil dort vermutlich Blutanhaftungen sich drauf befunden haben. Und da wollte man natürlich damals gucken, kann man da irgendwie was mitmachen? Anfang der 90er war das, oder Ende der 90er ging das schon ganz gut. Heute ist natürlich viel besser mit DNA-Analysen. Das ist dann ein bisschen vergessen worden, weil damals der Kurt-Werner Wichmann sich ja suizidiert hat. Nachdem das Haus sozusagen durchsucht wurde, war er ja flüchtig. Man hat ja gesagt, wir kommen jetzt zur Durchsuchung. Dann ist er abgehauen, ist aufgegriffen worden in Süddeutschland und hat sich dann in der U-Haft dort erhängt. Und wenn jemand sich umbringt oder wenn jemand stirbt, dann wird eben halt nicht weiter ermittelt. Das ist nun mal so. Und deswegen haben die damals gesagt, naja gut, passiert jetzt vielleicht erstmal nichts mehr. Der Rechtsmediziner in Hannover hat eins richtig gemacht. Das sind ja alles so ein bisschen Sammler auch. Der hat die Handschellen offensichtlich in irgendeine Schublade gepackt und hat gesagt, gut, irgendwann kommt der Auftrag, weiß ich nicht. Auf jeden Fall hatten die Kollegen aus Rothenburg das große Glück, dass sie noch da war, diese Handschelle, und dass man dann Untersuchungen machen konnte und feststellen konnte, das Blut, was anhafte, war von Birgit Meier. Und damit hatte man endlich mal diesen wirklich reellen, reelle Verbindung zwischen Kurt-Werner Wichmann und Birgit Meier. Daraufhin haben die mich dann gefragt, die Kollegen, ob wir nicht ein paar Gräber auf Friedhöfen mal heben können. Da Kurt-Werner Wichmann war Friedhofsgärtner zu Lebzeiten. Und die Idee war, möglicherweise hat zu dem Zeitpunkt des Verschwindens von Birgit Meier haben Gräber offen gestanden, von denen er Kenntnis hatte, so dass man dann quasi in der Nacht dorthin geht, einfach ein bisschen tiefer gräbt, Leichnam rein, nächsten Tag kommt der nächste Sarg drauf, fertig. Mhm. So eine schlaue Idee. Ja. Das haben wir dann auch gemacht. Sechs Gräber insgesamt habe ich mit ausgebuddelt und bei keinem einzigen konnten wir halt Überreste entdecken. So, dann haben wir auf dem Gelände selber, auf dem Grundstück des ehemaligen Wohnhauses des Kurt-Werner Wichmanns haben wir gegraben, aber nur im Außenbereich.
3: Aber woher wusstet ihr oder wo ihr graben würdet auf dem Grundstück? Das wäre dann doch ein größeres Areal.
4: Normalerweise würde man ja immer, also wenn man jetzt sagt, man geht hin und also man vermutet, dass ein Täter auf einem Grundstück oder auf einem Areal ein Opfer verborgen hat, vergraben hat, dann würde man erstmal eine sogenannte Prospektion machen. Das heißt, man geht über das Gelände und guckt sich erstmal an, wo ist die Wahrscheinlichkeit höher oder nicht so hoch, wo man einen Leichnam verbergen kann. Also zum Beispiel dicht an Bäumen, die flache Wurzeln haben, braucht man dicht am Baum gar nicht suchen, weil du kriegst einfach kein vernünftiges Loch gegraben, um es mal so zu sagen, um da irgendeinen Leichnam rein, sind Leichenteile vielleicht schon, aber keinen ganzen Leichnam zu verbergen. Das geht einfach nicht. Also so würde man das Gelände erstmal eingrenzen. Man kann natürlich auch noch sagen, man macht Georadar und Geomagnetismus. Das machen wir ja häufiger mal. Auch jetzt, wenn es zum Beispiel um Hilal geht, wurde das schon viel gemacht, dass große Areale erst von den Archäologen, die machen das mittlerweile, abgefahren werden, sozusagen mit ihrem Georadargerät oder mit Geomagnetismus, um zu gucken, hier sind Störungen, da ist irgendwas unter der Erdoberfläche. Da lohnt es sich mal zu gucken, damit man es einfach ein bisschen eingrenzt. Und im nächsten Schritt würde man halt hingehen und genau diese Bereiche freilegen. Und da in die Tiefe gehen und gucken, ist da was? Da brauche ich dann eigentlich immer eine Erklärung, wenn es nicht gerade der Leichnam ist, den wir ja suchen, was diese Störung ausmacht. Also zum Beispiel ein großer Stein kann ja sein. Oder vielleicht eine Müllgrube oder irgendwas. All das macht ja auch ein Signal. Also Georadar ist ja so ein bisschen so wie ein Sono, ne? So wie ein Ultraschall, so dass man dann immer in die Tiefe geht und dann macht irgendein Gegenstand und dann gibt ein Signal zurück und das würde man dann sehen. Das kann aber eben, wie gesagt, alles sein. Es muss kein Leichnam sein. So, also so würde man prinzipiell rangehen, wenn man einen so ein Gelände absucht. Und so ähnlich haben wir das auch bei Kurt Werner Wichmann gemacht. Da sind wir allerdings ohne Georadar rumgelaufen. Wir haben erstmal geguckt auf dem Gelände, okay, wo ist die Wahrscheinlichkeit groß, dass man einen Leichnam verbergen könnte? Oder was, man versucht ja immer zu sagen, was würde der Täter machen? Nun sind wir alle keine Täter und das ist mal ein bisschen schwierig, finde ich, sich da hineinzuversetzen oder zu versuchen zu sagen, okay, wie würde ich mich jetzt verhalten? Was würde ich jetzt wohl machen? Bei Kurt Werner Wichmann war es ja so, dass sie auf dem Grundstück selber, das war so ein riesiger Wall im Prinzip auf der einen Seite des Geländes, da hatten die damals in den 90er Jahren ein Ford Probe, ein Auto rausgeholt bei der ersten Untersuchung des ganzen Grundstückes. Und da kann man sich auch fragen, wie geht das denn? Weil im Grunde genommen hat man genau von der Straße aus auf diesen Wall geguckt. Wie geht das so? Ja. Nun ist der aber Friedhofsgärtner und ich sage mal, das ist ganz einfach, der hat einfach Bauarbeiten gemacht also auf seinem Grundstück und hat guckt auch keiner hin tagsüber. Da bewegt halt Material und dann, wenn er das nachts gemacht hätte, wäre es auffällig, aber tagsüber fällt doch keinem auf, wenn er irgendwas verschwinden lässt. So, also wir mussten dann also, haben dann gesagt, naja, verbergen einer Leiche, vielleicht irgendwie hinter einer Mauer oder vielleicht ein bisschen versteckt, dass die Leute da nicht so sehen. Und so haben wir uns Plätze ausgesucht und es gab natürlich Hinweise, die die Polizei ermittelt hat durch die Aktenrecherche und durch die Abschiedsbriefe vor allem von dem Kurt Werner Wichmann, dass sie gesagt haben, hier könnte ein Bereich sein, der ist interessant, dieser Bereich wird erwähnt in diesen Abschiedsbriefen, da könnten wir mal gucken. Aber wir waren, wie gesagt, nur außerhalb. Das haben wir dann auch gemacht, eine ganze Menge Müll gefunden, Metallschrott ohne Ende, was aber auch nicht verwunderlich ist, gerade auf älteren Grundstücken, da wurde ja gerne mal Müll verklappt.
3: Ne, wie tief habt ihr dann gegraben?
4: Naja, so weit wie ich konnte. Also sie haben in dem einen Bereich, da habe ich ein Türblatt, Autotürblatt nach dem nächsten rausgeholt. Ach so. Also da kann man nachher auch irgendwann mal sagen, okay, da sind so viel Metall ineinander verkeilt, darunter ist garantiert nichts. Und was man dann natürlich noch ein bisschen archäologisch quasi machen kann, wenn dann irgendwann eine Cola-Dose. Und dann haben wir mal geguckt, also die von der Spusi haben dann drauf geguckt und gesagt, okay, diese Cola-Dose ist von, keine Ahnung, aus den 50er, 60er Jahren. Und ich sagte, dann sind wir jetzt schon an einem Horizont angekommen, da können wir ausschließen, dass sie sich dort befindet. Ja. Ne? Einfach so stratigraphisch. Naja, und dann war da Schluss mit der EG Iterum. Das wurde dann wieder eingestellt. Man hat ja keine weiteren, also man hat sie nicht gefunden, den Leichnam nicht gefunden. Und dann kam irgendwann später Wolfgang Sielaff auf mich zu und hat mich gefragt, also zum Gespräch gebeten, mich gefragt, ob ich mir vorstellen könnte, dort zu unterstützen. Er hätte dann vor, nochmal auf dem Grundstück zu graben und so weiter und ob ich mir vorstellen könnte, dazu zu kommen. Mhm. Ich habe gesagt, natürlich, auf jeden Fall sofort. Und dann haben wir erstmal, das haben wir uns zu einem Termin verabredet, haben vor Ort nochmal eine Besichtigung gemacht, haben so nochmal sozusagen eine Prospektion durchgeführt, sind auf dem Geländelauf rumgelaufen, haben uns nochmal angeguckt, wo wäre eine wahrscheinlich gute Stelle, wo man jemanden vergraben könnte. Dann nochmal wieder im Hinblick auf die Briefe, die der Kurt Werner Wichmann geschrieben hat, geguckt, welche Bereiche wären jetzt besonders interessant, weil Wolfgang Sielaff und sein Senior-Team haben sich schon sehr auf dieses, haben gesagt, das muss irgendwie hier im Haus sein, das ist ganz wichtig, das haben wir rausgefunden, das muss hier irgendwie sein, in der Nähe seines Hauses. Das war so ein Typ, der das unter Kontrolle haben musste in irgendeiner Form. Und wir durften zu dem Zeitpunkt eben dann auch in das Haus hinein, also in die inneren Räume rein, zum Beispiel auch die Garagen. Die Familie, die dort gelebt hat, die war sensationell gut. Die hat alles ganz großartig mitgemacht, erlaubt. Die waren so zuvorkommen, haben Kaffee gemacht, wir hatten Schokolade,
3: das war alles auf ihrem Grundstück.
4: Dass wir, ja, genau, alles wir haben da gegraben, ja. Genau, und trotzdem waren die also ganz bezaubernd, ganz tolle Leute. Und haben das auch speziell, die Tochter des ehemaligen Besitzers, den ich noch kennengelernt habe, der verstarb dann und die Tochter hat sich weiter drum bemüht. Also war ganz großartig. Die hat immer gesagt, ja, gerne macht und hat auch angerufen, wie es für das komisch ist. Also kommt bitte. So, naja, und dann haben wir da nochmal geguckt und haben gesagt, okay, also die Schraubergrube, das war für Herrn Silav und sein Team, war das so der besondere Fokus, da müsste was sein.
3: Das
4: und
3: war so eine, in der Garage.
4: In der Garage, genau, also Garage und dann einfach so, wie man das sich vorstellt, also eine Grube, wo ein Bretter drauf und so weiter, die man wegnimmt, dann kann man da drunter sitzen und dann sein Auto rumschrauben. Nun war diese aber nicht besonders tief. Und deswegen haben die gesagt, naja, es kann ja sein, dass da ein doppelter Boden ist. Vielleicht hat man da noch einen Boden drüber gemacht. Und ihr habt gedacht, naja, klar, ich konnte mir das nicht so gut vorstellen, weil das sind ja so typische Häuser damals, so Art Siedlungshäuser und dann gab es noch einen Anbau und Anbau und Anbau so und dann wurde immer was rangebaut und gerade die Gegend da, wenn man da einen Spaten in die Erde steckt, dann ist man durch die Muttererde durch und dann ist man in der Sandkiste angekommen. Da ist nur weißer, heller Sand, ganz, ganz fein, ne, fließt sofort weg und das war ja auch dort, diese Schraubergrube, da waren an den Rändern so Betonplatten und die waren so ein bisschen kaputt und da rieselte schon dieser ganze helle Sand raus. Und das hatte die Tochter bemerkt und hat dann damals auch gesagt, Mensch, hier Polizei, da ist irgendwas, könnte sein, da rieselt irgendwas komisch. Und bei einer ersten Begehung hat dann der Kollege gesagt, nee, also er glaubt nicht, dass da irgendwas ist. Und dann bei der zweiten Begehung mit Herrn Silav und all den anderen Kollegen haben wir dann gesagt, okay, wir können da mal gucken, was da ist. Und deswegen habe ich dann gesagt, wir machen einfach mal Suchschnitte, machen also kleine Löcher sozusagen in die Sohle rein und gucken, was da drunter ist. Ob da ein doppelter Boden ist oder ob das einfach nur so flach reingebaut wurde, weil der Sand immer nachgerutscht ist. Da schaufelst du ja nicht lange, da muss ja irgendwann fertig werden, ne? So, naja, und dann haben wir das auch gemacht, drei Löcher reingebohrt, hatte dann, wie gesagt, diesen Maurermeister an der Hand, der dann mitgeholfen, unterstützt hat, und haben dann mit einem 1 Meter langen Bohrer da ein Loch reingebohrt, da war kein doppelter Boden, war nichts. So, wie gesagt, es gab so einen kleinen Holztritt, der dann da so reinführte in diese Grube und damals habe ich eben noch nicht alles abgefegt, dann, ja, seitdem mache ich es ja immer.
3: Okay, das war die Lehre aus diesem Fall.
4: Das war die absolute Lehre, ja, und das finde ich auch immer wichtig, das so zu sagen. Also wir haben dann also die Löcher gebohrt und ich stand dann wieder draußen und war mit dem Kopf, wir wollten an dem gleichen Tag noch den Wall nochmal untersuchen und ich war mit dem Kopf im Wall und habe gedacht, Mensch, da haben damals die Hunde angeschlagen, da war das Auto drin, die haben aber nicht weiter gegraben, vielleicht ist da irgendwas so unter dem Auto gewesen oder so, also das war für mich so eher so das interessante Eck sozusagen auf diesem Grundstück. So, und dann stehe ich schon draußen und wir wollten das so ein bisschen besprechen und dann ruft mich dieser Markus, heißt der, nette Mensch und sagt dann, mein Gott, Alter, ich bin hier eingebrochen, hier ist jetzt ein Loch. So, und dann haben wir den Tritt mal weggenommen, wie gesagt, und mal einen Besen genommen und siehe da, das konnte man sofort sehen, da ist wohl irgendwie was reingeschmiert worden. Das haben wir dann rausgenommen. Also das ist ab dem Punkt war es auch ganz spannend, da denkst du so, okay, kann jetzt alles sein, es kann jetzt auch wieder nur, also denkt man dann so bewusst, kann auch wieder nur Müll sein, aber es ist schon komisch, ne, dass jemand so ein Loch an so eine Sohle reinmacht und so, das war schon merkwürdig. Und interessanterweise, dieser Suchschnitt, den wir davor gemacht hatten, also da, wo der Markus auch mit seinem Hacken hängen geblieben ist, da war schon in dem Sand, darunter waren schon so komische andere Klumpen, also anderes Material. Dann habe ich noch gefragt, habe ich gesagt, was ist das hier? Das, da drüben ist ganz sandig und hier sind jetzt so plötzlich so, ja, kalkige Klumpen drin. Und er sagt dann, naja, war schon in dem Sand, darunter waren schon so komische andere Klumpen, also anderes Material. Dann habe ich noch gefragt, habe ich gesagt, was ist das hier? Das, da drüben ist ganz sandig und hier sind jetzt so plötzlich so, ja, kalkige Klumpen drin. Und er sagt dann, naja, wenn hier ein Maurer ein bisschen was von der Kelle runter haben will, dann macht er mal

0: Dann nach 10 Minuten den ersten Knochen auf der Kelle. Den ersten Mittelfußknochen.
1: Ja.
0: Einen menschlichen Mittelfußknochen.
1: Ja.
0: Und da ist natürlich schon, das ist schon speziell, wenn man das denn so, wenn das so passiert. Also du suchst ja was und du sagst immer, du weißt ja, worum es geht. Und plötzlich ist da was. Und es ist kein Tierknochen, es ist ein Mensch. Und zwar genau da, wo Wolfgang das vermutet hat. Also es war schon schräg. Also wirklich schräg. Dann wurde das natürlich erstmal gestoppt, das Ganze, ganz offiziell. Schluss, ich musste raus aus der Grube. Dann hat Herr Silav die Polizei benachrichtigt. Erst keiner ans Rohr gekriegt, dann habe ich nochmal angerufen. Dann kamen auch wieder die drei, die sich ja ursprünglich, die ich kannte von der ITERUM, sind dazugekommen und haben natürlich sich das auch mit angeguckt. Und der eine von den beiden, der ehemalige Leiter, hat dann auch da die Leitung wieder übernommen und das Ganze koordiniert. Und erst als der da war und gesagt, so jetzt offiziell durfte ich weitermachen. Und dann habe ich mich
1: Ach
0: da
1: so.
0: halt so runtergearbeitet. Und da war es ganz klar, ich habe da keine Grube gesehen. Also nicht so wie jetzt in Dampfleet. Und sie war auch nicht eckig, sondern tatsächlich rund. Aber ich konnte sozusagen das Weiche wegnehmen, weil das alles andere war hart gebacken. Und dann nimmt man wirklich nur das, ich sage jetzt mal, diesen sehr weichen Sand in dem Fall einfach weg. Und da, du hast ja vorhin gefragt, was ist der wichtigste Knochen? Da ging
1: Ja.
0: es gar nicht so sehr um den Knochen, sondern da ging es darum, zu gucken, mich zu orientieren, wie liegt der Leichnam da drin. Ich
1: Wieso?
0: hatte die
1: Was?
0: Füße ja zuerst.
1: Ja.
0: Jetzt habe ich da eine Grube. Jetzt muss ich herausfinden, okay, das ist jetzt kein Grab, wo jemand in einer gestreckten Rückenlage liegt oder so. Wie liegt jetzt die Person da drin? Die Mittelfußknochen waren sozusagen an der Wand, der Grube gelegen. Und dann habe ich mich daran runtergearbeitet und habe gesehen, ah, guck mal, da kommen jetzt die Unterschenkel und da kommen die Oberschenkel und da kommt dies, das. Also man muss dafür auch so ein bisschen anatomische Kenntnis haben, um zu, also auch gerade in der Knöchelanatomie, um zu wissen, wo die Reise hingeht.
1: Ja.
0: Damit du einfach weißt, okay, jetzt bin ich hier, jetzt habe ich das Becken hier, das Kreuzbein, jetzt habe ich da die Wirbelsäule. Und so haben wir das auch gemacht, Schrittchen für Schrittchen freigelegt. Damals mit dem rechtsmedizinischen Kollegen haben wir das dann immer wieder fotografiert und dokumentiert. Immer alle paar Zentimeter im Prinzip ein Foto gemacht, verschiedene Fotos gemacht, damit wir das dreidimensional rekonstruieren konnten. Und schlussendlich konnte man dann so feststellen, dass Birgit im Prinzip mit dem Kopf zuerst in die Grube gelangte und dann die Beine sozusagen angewinkelt noch ein bisschen, so, also wie reingestopft im
1: Reingestopft
0: Prinzip
1: in
0: in
1: den,
0: dieses,
1: ja.
0: Grab, in dieses Loch,
1: Und
0: damit sie da reinpasst.
1: kann man anhand von Knochen oder in diesem Fall auch, kann man anhand von Knochen auch die Todesursache manchmal erklären?
0: Ja, das kommt drauf an. Also in Todesursachen kann ich ja immer nur am Knochen nur dann sehen, wenn ein Knochen betroffen ist.
1: Ja.
0: Man kann ja jemanden keine Fall ersticken mit einer Tüte überm Kopf und das hinterlässt keine Spuren an den Knochen.
1: Aber es würde natürlich dann
0: Bei Birgit,
1: Rückschlüsse geben, wenn man keine, auch keine Spuren findet, könnte man ja dann
0: naja, auch
1: mögliche
0: nicht.
1: Tode,
0: Nee,
1: nee?
0: auch nicht unbedingt. Also dann gibt es ja verschiedene Möglichkeiten, warum jemand gestorben ist. Schlussendlich kannst du auch am Herzinfarkt sterben und
1: Ja.
0: jemand ist erschrocken deswegen und das ist ein bisschen komisch konstruiert jetzt, aber
1: Natürlich, aber in diesem
0: ne,
1: Fall
0: also.
1: Birgit Meier
0: Ja,
1: jetzt,
0: bei
1: meine ich.
0: Birgit Meier war das so. Da, ganz zum Schluss haben wir eine blaue Tüte gefunden und in der blauen Tüte war dann auch der Schädel drin. Und in dem Schädel war dann auch das Projektil. Auch die wurde erschossen.
1: Und
0: Und
1: der
0: das
1: Schädel,
0: konnte
1: der
0: man
1: war
0: sehen.
1: auch in dieser Kuhle mit drin,
0: Der
1: oder war
0: war
1: der wo?
0: ganz unten, ja. Also
1: Ja.
0: der ganze Leichnam, so kann man das rekonstruieren, wurde in diese, also ihr Leichnam wurde in diese Grube hinabgelassen. Und der Täter, wie wir heute wissen, Kurt Werner Wichmann hat. Also wahrscheinlich hat ihr wohl eine blaue Plastiktüte, so eine Müllbeutel noch über den Kopf gestülpt oder Oberkörper gestülpt, mit dem Band auch geschlossen. Und eine Interpretation wäre, dass er das nur getan hat, um damit, also schlicht, um damit es nicht so viel Dreck gibt, um es mal so zu sagen, ne? Die Frage ist ja, also in diesem Gebäude selber gab es ja oben das sogenannte geheime Zimmer. Und das geheime Zimmer im Obergeschoss sozusagen unterm Dach hat den Zugang zu dieser Garage.
1: Ach so.
0: Könnte man natürlich vermuten, okay, der hat sich von oben runtergelassen oder für einen Zeitpunkt, einen gewissen Zeitpunkt liegen lassen müssen und nicht gleich sozusagen vergraben können. Und um das zu verhindern, dass es nun alles so viel Dreck gibt, wenn man jemanden in den Kopf schießt, dann macht so eine Tüte vielleicht Sinn. Also es war jetzt, sah jetzt, also so habe ich es jedenfalls verstanden, sah jetzt nicht so aus, als wenn sie noch erstickt worden wäre oder so. Das war nicht der Sinn dieser Tüte. Aber man hat natürlich nachher im Röntgenbild und auch im CT haben wir gesehen, okay, da ist ein Projektil und das war eben auch eins im Kopf. Also sie ist erschossen worden.
1: Ja.
0: Das war ihre Todesursache. Da kann man das natürlich sehen. Wenn ich jetzt aber jemandem ein Messer in den Bauch stecke und ich mache das so geschickt, dass ich weder die Rippen noch die Wirbelsäule treffe, daran kann ich auch sterben, aber ich habe dann ja nicht unbedingt einen Knochen getroffen. Und das ist natürlich

0: Mein Problem, da ist die Rechtsmedizin natürlich besser, weil sie dann, oder wenn dann genug da ist vom Körper, kann man über die Verletzungen am Gewebe natürlich eher auf eine Waffe schließen, beziehungsweise auf eine Todesursache schließen. Wenn ich das nicht mehr habe, auch zum Beispiel kein Gewebe mehr auf dem Schädel, keine Kopfschwarte mehr, dann ist es schwierig. Dann habe ich vielleicht dort ein Trauma, was ich sehen kann. Vielleicht irgendwie nur so eine stumpfe Gewalt. Aber ich kann jetzt nicht so ohne weiteres sagen, ja, das war jetzt genau dieser oder jener Hammer. Wenn ich noch Gewebe dabei habe, könnte ich eher sagen, es könnte dieser oder jener Hammer sein, weil ich vielleicht noch ein Hämatom beim Abdruck habe. Und dann könnte ich das eher rekonstruieren. Ansonsten habe ich einfach ein großes Loch im Kopf. Das kann ich mit einem Stein oder einer Keule machen, ne? Je nachdem. Aber
1: Klar.
0: das ist dann nachher fast egal, aber da wird es das dann schwierig.
1: Was können denn Knochen dann erzählen? Was
0: Was können Knochen? Sprechen Knochen?
1: wie sprechen
0: Flüstern
1: Knochen zu dir?
0: gelegentlich? Sie flüstern gelegentlich. Also was können Knochen? Also na klar, ganz klassisch, da unterscheidet sich die Arbeit einer forensischen Anthropologin nicht so sehr von der prähistorischen Anthropologin. Wir machen ganz klassisch Methoden zur Alters- und Geschlechtsbestimmung, dass wir erstmal sagen, okay, gucken nach geschlechtstypischen Merkmalen am Schädel und am Becken. Im ersten Schritt, dann gucken wir nach alterstypischen Veränderungen. Also entweder haben wir ein junges Individuum, das heißt, wir haben da Wachstumsfugen, die wir betrachten. Knochen wachsen ja und irgendwann verschließen sich Wachstumsfugen. Das tun die relativ regelhaft, nach so einem gewissen Zeitmuster sozusagen. Und die Zähne können wir uns anschauen. Zähne entwickeln sich in einem bestimmten Zeitfenster und einem bestimmten Rhythmus. Das hätte ich auch noch zur Verfügung. Und sobald ich erwachsen bin, kann ich mir nur noch die Degenerationsmerkmale oder Muster angucken, die man so mit sich bringt. Also wie ist die Wirbelsäule, wie sieht die Wirbelsäule aus? Habe ich da viel Verschleiß zu sehen an? Oder die großen Gelenke, wie sehen die aus? Sind die Zähne stark abgerieben? Sind die Schädelnähte sehr verknöchert zum Beispiel? Die kann ich mir noch angucken. Dann habe ich noch andere Merkmale im Bereich des Beckens. Da kann ich gucken, ist der Verschleiß da groß oder nicht so groß? So schätze ich das dann ein. Das Problem ist, bei der Altersbestimmung Erwachsenen geht es eigentlich immer um ziemlich große Altersspannen, weil natürlich alles, was mich quasi alt macht und wo ich degeneriere, das hat auch was mit meinem Lebenswandel zu tun, hat was mit meiner, vielleicht mit der Familie, mit genetisch zu tun, keine Ahnung. Vielleicht habe ich eine Krankheit, die das beschleunigt. Oder ich bin jemand, der schon mit 16 auf Baustellen arbeitet und mich besonders viel bewege. Oder. Da gibt es halt so viele Variablen, dass man da schwierig sagen kann, okay, wenn ich jetzt so einen Verschleiß am Knie habe, dann ist immer ganz sicher, dass die Person auch wirklich ganz senil ist. Irgendwie erwachsen. Aber sagen wir, ab 30 geht's los, sage ich immer so ganz locker. Ab 30 degeneriert man. Bis dahin ist alles schön. Man ist jung, hübsch und sieht toll aus und dann geht's los. So, naja, und dann kann man es wirklich nur noch einschätzen. Und ich mache es auch deswegen immer für die Polizei gerne so, dass ich sage, ich mache es lieber größer, dieses Zeitfenster, weil ich natürlich möchte, dass Vermisste, wenn es Vermisstenfälle dann gibt, dass man auch guckt nach links und rechts, es könnte ja auch die oder die Person sein. Wenn ich jetzt sage, es ist 25,5 Jahre alt, ich übertreibe jetzt ein bisschen, dann würde ich den 21-Jährigen jetzt da nicht hinzuziehen. Und das ist natürlich Quatsch. Ne? Deswegen macht man das dann ein bisschen größer. Also das sind die Sachen, die ich sehen kann. Ich kann natürlich auch andere individuelle Merkmale sehen. Also wenn du zum Beispiel mal bei Glatteis hingefallen bist und dir den Arm gebrochen hast, und das ist noch nicht so lange her, dann könnte man sehen, aha, guck mal, da ist mal ein Bruch gewesen, da habe ich Kallusbildung oder ich habe den Verdacht, mache ein Röntgenbild, kann das sehen und dann ist das dein ganz individueller Bruch. Das hast du zwar Lokotype hingekriegt, weil du es genauso hinfällst wie alle anderen auch, aber trotzdem ist es dein Bruch sozusagen. Ja? Trotzdem kann man da schon noch die individuellen Merkmale sehen, wenn man dann ein Röntgenbild zum Beispiel hat zum Vergleich. Sowas ist auch noch hilfreich. Oder alle anderen, alles was mal mit einer OP stattgefunden hat, macht ja es auch individuell und das könnte man machen. Man nimmt natürlich nachher noch eine DNA-Probe für den Fall, dass man eine Person hat, die im Fokus steht, damit man den abgleicht. Es geht ja um Identifikation und das ist, da bin ich ja, das mache ich ja nicht alleine. Das sind ja erstmal wieder viele Leute, die beteiligt sind bei sowas. Und das ist ja immer die Frage, wenn wir unbekannte Tote haben in der Rechtsmedizin, dass es ja darum geht zu fragen, wer ist denn das? Das ist so die erste Frage, ne? Die Identität klären und dann im nächsten Schritt, wenn man es denn sehen kann, die Todesursache natürlich klären oder versuchen zu klären. Und diese Information gibt man dann an die Polizei weiter. So funktioniert das.
1: Und es gibt ja einen Fall, der dich schon lange nicht loslässt. Das ist der Fall Hilal Erkan. Das ist ein Mädchen, das ist 1999 in Hamburg-Lurup in so einem Einkaufszentrum das letzte Mal gesehen worden und seitdem verschwunden, also fast schon ja, 23
0: Krass.
1: Jahre jetzt, ne?
0: Ja.
1: Also, und
0: Ja.
1: Es fehlt jede Spur, aber du bist hin und wieder an verschiedenen Stellen deiner Karriere immer wieder mit diesem Fall in Berührung gekommen. Genau. Kannst du mal erzählen, was dich zu diesem Fall brachte und was dich da bewegt?
0: Genau, also das Hilal, die habe ich jetzt, müsste ich jetzt lügen, wie häufig schon gesucht, 4-5 Mal war ich beteiligt. Ich subsumiere das jetzt ein bisschen. Das erste Mal im großen Stile war damals im Foxpark. Da hat die Cold Case Unit damals, Stephen Bark noch, mich gefragt, ob ich mir vorstellen kann, da zu unterstützen. Die hatten nun einen Hinweis, dass sie gesagt haben, es könnte sein, dass das kleine Mädchen dort möglicherweise vergraben sein könnte auf dem Gelände. Das ist ein ziemlich großes Gelände gewesen. Zweimal so, na, fast Fußballfeld groß, zweimal in Gänze, also ziemlich groß mit so einem kleinen Wald dazwischen. Und da hat man mich gefragt, einfach auch, weil wir uns vorher, also Steven und ich, wir haben uns vorher kennengelernt, oder die Cold Case Unit und ich, wir haben uns kennengelernt bei einer Veranstaltung des Weißen Rings, wo Wolfgang Silaw damals der Vorsitzende war und der von Langzeitvermissten berichtete, unter anderem von seiner Schwester berichtete, die war zu dem Zeitpunkt noch nicht gefunden, die Birgit Meyer. Und da haben wir uns dann kennengelernt im Prinzip bei dieser Veranstaltung. Und dann hieß es, ja, kannst du dir vorstellen, wir suchen da jetzt ein größeres Gelände ab. Wie machen wir das eigentlich? Wie sollen wir da rangehen? Und dann haben wir darüber gesprochen. Ich habe gesagt, ich würde das so und so machen, ich würde so und so empfehlen. Also je nachdem, wie sich das darstellt, kann man sagen, wir brauchen viele Leute, also wieder die Hundertschaft, Kollegen, die mitgehen, zum Beispiel Schulter an Schulter mit Stocherstöckern und Löcher an Boden machen, um zu gucken, gibt es irgendwo nach, besonders tief, rutsche ich einfach so durch oder ist es einfach harter Boden? Da hätte man einen Anhaltspunkt. In dem Fall konnten wir jetzt Georadar nicht in Anspruch nehmen, weil das sehr bewaldet da war. Man konnte sozusagen die ganzen Stecklinge und das Gröbste wegmachen. Aber da machte das jetzt keinen Sinn, aufgrund der Topografie mit Georadar oder Magnetismus zu arbeiten, weil die haben so eine Art, wenn die das machen, das sieht so ein bisschen aus wie ein Rasenmäher, muss man sich vorstellen, ein bisschen größer. Und damit müssen die halt so über die Fläche fahren. Und dann kannst du, wenn viel Gestrüpp ist, kommst du nicht weit. Deswegen haben wir das da, meine ich, nicht gemacht. Hunde sind immer gerne dabei, dass man sagt, wir können das auch machen. Dann werden Löcher gebohrt und dann guckt man halt, ob die Hunde irgendwas erkennen. Bei Cold Cases ist das leider häufig der Fall. Es ist für mein Dafürhalten, das ist zu weit her oder zu lange her, als dass der Hund möglicherweise noch was wahrnehmen kann. Die meisten Hunde, die ich kennengelernt habe, waren tolle Hunde, auch die Hundeführer, alle ganz toll. Aber die sind mehr so auf die frischeren Spuren auch trainiert. Und bei 30 Jahren oder bei über 20 Jahren könnte das dann vielleicht schwierig werden. Also bislang ist da noch nie was geglückt, sagen wir es mal so. So, und dann haben wir dort im Foxpark eben halt dann auch mit schwerem Gerät gearbeitet. Ich sage dann auch, dann alles umdrehen. Also das macht dann nur Sinn in meinen Augen, dass man am Ende sagt, wir haben jetzt einen Bagger und mit dem Bagger ziehen wir die, nicht mit der Schaufel, sondern wir ziehen mit dem Bagger das, die oberste Schicht ab. Ich stehe daneben und gucke mir das an. Und dann lese ich sozusagen am Boden und gucke eben wieder nach genau dem Rechteck oder dem Quadrat und gucke nach der Eingrabe und gucke, ob da was ist. Und das haben wir in dem Fall gemacht, also beide Seiten mit zwei Baggern nachher gearbeitet, bis spät in die Nacht und leider nichts gefunden. Also das war die erste größere Aktion. Und ich finde, dass es, wenn man sich entscheidet, sowas zu tun, ist das eigentlich das Konsequenteste, was man machen kann. Ist natürlich immer aufwendig, es ist zeitaufwendig, es ist geldintensiv und so weiter. Man muss viel bewegen, es sind viele Leute involviert. Es ist Bedarf einer großen Planung. Das kann ich auch alles verstehen und nachvollziehen. Aber ich finde mal, wenn man sich für ein Areal entschließt und sagt, hier wollen wir wirklich gucken, dann macht es Sinn, es auch genau so zu tun. In diesem Jahr waren wir häufiger mal unterwegs, so nach Corona mal wieder, haben an verschiedenen Ecken in Hamburg wieder durchsucht oder gesucht im Gelände. Und das haben wir wieder genau so getan. Also man hat erstmal einen Eindruck von der Situation vor Ort. Und dann in dem einen Fall war Georadar oder Magnetismus dabei oder zwei Fällen. Und dann wurde punktuell halt genau in den Bereichen gesucht.
1: Mhm. Hast du auch selber dann so Hinweise aus deiner Erfahrung? Ich meine, du hast ja auch immer jetzt schon gewissermaßen einen Blick vielleicht dafür, wo eine Leiche vergraben sein könnte.
0: Also ich kann jetzt mich nicht auf den Acker stellen und sagen, oh, guck mal, da ist eine Kuhle und da ist jemand begraben. Okay. Das funktioniert sicherlich nicht. Ja. Nein, aber es ist schon so, wie ich sagte. Also man würde sich ein Gelände angucken und man muss auch, finde ich, und das ist ganz wichtig, wenn man so etwas tut oder sowas geplant ist, gerade diese Cold Cases, das ist ja nichts, was man so spontan sich morgens ausdenkt und sagt, jetzt gehen wir da mal gucken. Man kann das planen. Und man sollte, das ist immer meine Empfehlung oder mein Rat, oder so würde ich es machen, sagen wir es mal so, dass man sich mit verschiedenen Disziplinen zusammensetzt, die ermittelnden Beamten den Fall, von dem Fall berichten, alles, was sie dazu haben. was sie sagen dürfen, was sie sagen wollen. Und dann jeder aus seiner Disziplin im Prinzip mal auf diesen Fall guckt und sagt, okay, das würde mir dazu einfallen. Dieses Areal sieht für mich so aus. Da könnte Hundeführer genauso sinnvoll sein wie vielleicht Archäologen, die mit ihrem Georadar da durchgehen oder ich oder die Polizei selbst. Jeder sieht ja anders auf so ein Feld oder so ein Areal und hat ganz eine andere Idee. Und dann kann man in so einer Sitzung und so einem Gespräch kann man entscheiden, wie gehen wir da jetzt vor? Was macht Sinn? Ziehen wir alles ab? Wollen wir punktuell graben? Welche Areale können wir ausschließen? Vielleicht braucht man auch mal den Förster oder so, der dann sagt, also, oder jemand, der sich mit Botanik auskennt, Botaniker oder ein Gärtner von mir aus, also irgendjemand, der sagt, der Baum, das ist der Baum und der braucht so und so lange, bis er wächst und der ist dann so und so groß und der war damals noch nicht da oder der war schon da und so. Dann kann man sagen, okay, dieses Areal, da können wir auslassen, weil die Bäume waren damals schon, was ist, 2 Mann dick im Durchmesser. Brauchen wir gar nicht rangehen, weil da kriegst du nicht kein Loch reingegraben. Oder die Bäume waren damals noch nicht da. Das könnte also sein, dass dieser Bereich auch interessant ist. Und wenn man das dann gut geplant hat, dann erst geht man los und dann macht man das gemeinsam. Also ich, wie gesagt, ich kann mir nicht auf dem Acker stellen und sagen, da oder da. Man hat ja mehr Ideen. Und dann gibt es auch, glaube ich, nichts, was es nicht gibt. Ne? Also ich glaube, die Art und Weise, und ich habe ja nur einen ganz kleinen Einblick sozusagen in dieses Leichendumping, wie man es vielleicht nennen würde, wo Täter ihre Opfer sozusagen vergraben. Und da gibt es bestimmt Sachen, auf die käme man erstmal so nicht. Mhm. Also wenn sie denn in der Erde sind und ich den Boden abgezogen habe und ich was sehen kann, dann sehe ich das. Das kann, wenn es deutlich ist, kann das jeder sehen. Das ist auch keine Geheimwissenschaft oder sowas. Das kann dann jeder sehen. Aber wenn es eben nicht deutlich ist, wie jetzt bei Birgit Meier mit diesem hellen Sand, dann sieht man das eben nicht. Und dann muss man das ein bisschen fühlen und das muss man ein bisschen üben. Und eine Kelle einfach so über die Erde kratzen, sagte ich ja schon mal, das funktioniert nicht. Das muss man schon mal gemacht haben, damit man auch, und das, darum geht's ja auch, den Befund nicht zerstört. Ich will ja nichts kaputt machen. Hm. Wenn ich nachher zum Beispiel in einem Grab, da liegt jetzt eine Person drin und ich finde ein Projektil, dann möchte ich ja wissen, wo es liegt. Liegt es vielleicht einen halben Meter unter der Person oder da drüber oder genau im Brustkorbbereich? Das möchte ich wissen. Und das kann ich vielleicht nur dann gut herausfinden, wenn ich mir die Mühe mache und das sorgfältig ausgrabe.
1: Du hast ja eben schon beschrieben, du hattest dann hin und wieder hast du auch mit Leichnamen zu tun, wo noch Gewebe dran ist. Du hast den Verwesungsgeruch da auf dem Reiterhof beschrieben.
0: Ja.
1: Wie ist das bei dir? Wie gehst du damit um, mit deine Arbeit mit Leichen?
0: Professionell. Ich
1: meine, professionell, du redest ja auch so nüchtern darüber. Ist jetzt nicht so, dass dich ein Ekel oder sowas überkennt?
0: Nein.
1: Oder?
0: Also bis jetzt, nee. Also bis jetzt nicht. Natürlich gehe ich damit professionell um. Das ist ein Job, den ich gelernt habe, den ich lernen wollte, wo ich auch bereit war, das zu machen. Ganz am Anfang ist es sicherlich so, wenn man damit beginnt, dann muss man natürlich für sich prüfen, kann ich das sehen? Kann ich das riechen? Wie nehme ich das mit nach Hause? Ist das für mich ein Problem, wenn ich zu Hause bin? Denke ich da lange drüber nach? Und auch für einzelne Fälle meinetwegen, die mir da begegnen. Und das ist bei mir alles nicht der Fall gewesen. Das konnte ich alles gut ab, im Prinzip. Es war also nicht das Problem. Es gibt bestimmt Situationen, wo ich froh bin, dass ich quasi in Anführungszeichen Anthropologin bin und nur mit Knochen zu tun habe und nicht unbedingt mit allen möglichen Aggregatzuständen, die meine Kollegen ja haben zum Teil und damit arbeiten müssen. Aber im Zweifel hätte ich damit kein Problem. Und ich glaube, das ist auch wichtig, wenn man in dem Bereich arbeitet, überhaupt im forensischen Bereich arbeitet, dass man das kann einfach. Also, dass man eben nicht sich großartig Gedanken macht oder da emotional sehr mitgeht, weil dann kann man seine Arbeit nicht gut machen, glaube ich. Dann ist man einfach nicht dafür geeignet, ganz schlicht und ergreifend. Und ich glaube, das geht den meisten Rechtsmedizinern oder überhaupt Leuten, die sich mit dem Tod, auch Bestatter zum Beispiel, die noch mit der Trauerarbeit zu tun haben, mit Angehörigen, was ich mir sehr schwierig vorstelle, die müssen ja alle so damit klarkommen. Und es gibt bestimmt auch bei jedem Mal so ein Fall, wo man sagt, das greift mich jetzt doch an. Also wir sind ja keine empathielosen Wesen. Im Gegenteil, alles sehr humorige und humorvolle Leute in der Rechtsmedizin. Also da kann ich ja nur davon sprechen, weil ich mit den Kollegen da zusammenarbeite und zu tun habe, dass keiner irgendwie unhumorig oder so, im Gegenteil. Und auch nicht empathielos oder so, auch nicht. Und es gibt bestimmt immer mal Fälle, wo man sagt, so das packt mich jetzt. Oder es könnte sein. Also das ist ja niemals aus der Welt. Aber ich glaube auch da, dass man dann so professionell ist und sagt, ja, kann man das so sagen, aber dass man einfach sagt, okay, dann muss ich vielleicht über diesen Fall sprechen, aber das ist nichts, was mich so sehr belastet, als dass ich nicht weiterarbeiten könnte. Weil wenn es mich so belasten würde, dann müsste ich mir einen anderen Job suchen. Mhm. Und das weiß man ja aber am Anfang schon. Auch die Mediziner, die gehen ja dahin und machen vielleicht so eine praktische Zeit dort, gucken sich das an und vielleicht stellen sie dann fest, okay, Rechtsmedizin ist spannend, aber es ist nicht meins. Ich mache dann doch lieber was anderes mit, keine Ahnung, ich werde Kinderarzt oder so.
1: Ja. So wie du entschieden hast, ich bin nicht Archäologin und suche römische Steinvasen.
0: Nee, das war nie so mein Ding. Also ich habe zur Vorgeschichte ist eigentlich so ein bisschen so die, ich bin im ersten Leben Tischler gewesen, habe Tischlerin gelernt und wollte eigentlich Tischlerin bleiben, wollte Meisterin werden. Es hat nicht geklappt. Dann bin ich ein bisschen durch die Welt gereist, war in Afrika und fand das nun sehr schön da und habe gedacht, das ist auch schön. Ich könnte dann ja vielleicht nachher, wenn ich schon kein Tischler sein darf, dann könnte ich ja vielleicht irgendwas mit Knochen machen. Ich kürze die Geschichte jetzt ein bisschen ab. Mit Knochen machen und könnte dann ja von der Vorstellung mit einem großen Hut in der Savanne rumlaufen und nach Knochen suchen. Das war so meine, so nach frühen Menschen, das war so erst meine Idee und habe dann einen Freund gehabt, der hat gerade seine Ausbildung, hat nochmal Medizin studiert und hat gesagt, Mensch, wir haben da so tolle Vorlesungen von den Rechtsmedizinern, da hast du doch bestimmt Lust zu, du magst doch sowas, komm doch mal mit. Und da habe ich dann Herrn Fischer das erste Mal gesehen, habe gesagt, okay, gucken, geht alles, super. Habe mich dann in so eine Obduktion reingeschlichen, auch mit anderen Studenten, habe mir das angeguckt, habe gesagt, okay, das geht auch. Und dann hat er mich quasi da bei einer Kükenrunde, wie er das damals nannte, saß ich neben ihm und hat er mich befragt, hat gesagt, hier, Frau Doktor, was sagen Sie dazu? Und hat mir dann Bilder gezeigt, und sollte ich da so ganz medizinisch was zu sagen? Und habe ich gesagt, naja gut, ich bin gar keine Medizinerin, ich bin Anthropologin, aber ich würde das jetzt so und so sagen, wie mir der Schnabel gewachsen ist. Und dann hat er damals gesagt, nein, bleiben Sie mal hier. Das ist ja spannend. Und sagte dann auch gleich, also wenn ich Sie 2 Wochen nicht gesehen habe, dann kenne ich Sie in der dritten nicht mehr. So war so die Ansage.
1: Ja.
0: Und dann seitdem bin ich eigentlich da und habe dann alle meine Abschlüsse da gemacht und bin da so ein bisschen reingeschlittert auch, ne? So reingerutscht und mache heute auch ja leider nicht nur, ich grabe ja leider nicht nur irgendwelche Felder oben oder so oder such irgendwelche Verstorbenen, was ich am liebsten den ganzen Tag machen würde und jeden Tag machen würde. Das ist natürlich das Schönste, wenn man draußen arbeiten kann. Das andere Hauptgebiet, was ich mache, das ist Altersbestimmung bei Lebenden oder fürs Jugendämter oder für Strafverfahren. Das ist ich mache, ne? Anhand von, also Röntgenbilder wieder, das ist einfach Altersbestimmung im Prinzip. Mhm. Altersbestimmung, Epiphysenverschluss und Zahnentwicklung. Mhm. Das ist sozusagen das, was ich jetzt als Haupttätigkeit mache, wenn ich nicht grabe.
1: Und wenn du gräbst, dann hast du auch manchmal wirklich ganz emotionale Begegnungen, ne? Dann, ich weiß nicht, ob du vielleicht mal einen Fall erzählen kannst, der dich sogar am Ende nach Italien führte.
0: Ja, den meinst du. Ja, genau. Ja, das war sehr schön. Also das war auch ein Auftrag, im Prinzip diesmal von Seiten des italienischen Militärs. Die sind auf uns zugekommen, oder beziehungsweise war ganz merkwürdig. Also wir hatten die Anfrage, wir sollten auf dem Friedhof in Ohlsdorf 10 Gräber heben. So, das war ein Bereich, wo Italiener eigentlich untergebracht waren, Italiener aus dem Zweiten Weltkrieg, die waren dorthin umgebettet worden. Die sind ja normalerweise, also in den 50er Jahren, muss man vielleicht dazu sagen, in den 50er Jahren wurden verschiedene Kriegsgräber in ganz Deutschland an irgendwelchen Flussgrenzen entweder in den Norden verbracht dort, auf große Friedhöfe verbracht oder in den Süden. So, und diese Italiener, die kamen aus Bensberg und die wurden jetzt nach Hamburg gebracht. Und ich habe mich immer gewundert, warum jetzt gerade diese 10 aus Bensberg. Das war mir überhaupt gar nicht schlüssig, erstmal am Anfang, was das sollte. Das waren ja so Sekundärbestattung. Das heißt, es waren so kleine Knochenkisten nur, so keine ganzen Gräber mehr. So, und dann war es so ähnliches Wetter wie heute, so ein bisschen Schneegestöber und so. Und da saßen wir dann, und dann habe ich mich quasi durch diese 10 Gräber durchgegraben. Und dabei war ein älterer Herr mit seinem Sohn aus Italien. Und die waren auch den ganzen Tag dabei und haben das Ganze beobachtet. Und das war schon emotional, weil der ältere Herr, das sagte dann, oder der sprach gar kein Englisch, gar nicht, und Deutsch auch überhaupt nicht, da wurde dann berichtet von über seinen Sohn im Prinzip, dass er seinen Vater suchen würde. Sein Vater sei dort beerdigt und er wüsste ganz genau, der ist in Bensburg umgekommen und die Familie sucht seitdem nach den Gebeinen und den Überresten des Vaters. Da gab es wohl eine lange Recherche in der Familie auch. Die sind das ging bis zum Papst, der wurde angeschrieben, dass sie die Erlaubnis bekommen sollten, doch die Gebeine dort in Hamburg zu exhumieren. Die wussten auch ganz genau, wo der war. Die wussten, der musste dort sein. Aber es hat eben halt immer keiner reagiert. Und damals hat das Militär, oder es ist immer noch so, das Militär entscheidet eben, wer jetzt exhumiert wird und nach Hause gebracht wird und wer nicht. Und die hatten eigentlich Gelder vorgesehen für einen ganz anderen Bereich und fand nur nicht statt, diese Ausgrabung, und deswegen war ein bisschen Geld übrig und deswegen konnte nur diese Familie Rossini konnte sagen, okay, jetzt dürfen wir graben. Und deswegen standen die plötzlich da auf dem Friedhof. Dann haben wir die ausgegraben und dann macht mein Kollege ja die genetischen Untersuchungen, hat alle 10 beprobt, überall ein schönes Profil herausbekommen und der Sohn sozusagen des einen Verstorbenen hat dann auch sein Profil gegeben und es passte dann. Und es war natürlich ganz sensationell. Und das Schöne war eigentlich auch, das war wirklich ein schöner Moment. Ich bin ja wirklich wie eine Wühlmaus im Prinzip einmal von einem Grab durchs nächste durch, den ganzen Tag, es war auch ziemlich anstrengend und dann immer die Gebeine sorgfältig raus und dann gleich zum nächsten. Und genau in dem Grab, wo die Gebeine von dem Italiener waren, den wir suchten, da waren Löffel dabei, ein kleiner Kamm, also ein paar Beigaben. Und dann kam der Sohn sozusagen zu mir ins Grab gestiegen, weinte ganz fürchterlich, habe mich dann in den Arm genommen und war sich nun ganz sicher, dass das sein Papa sein würde. Und witzigerweise, und das ist wirklich spooky, war es tatsächlich sein Vater. Genau diese Bestattung war am Ende, Grab Nummer 51, glaube ich, war genau sein Vater. Das war schon ein bisschen komisch. Und dann wurde es natürlich richtig schön. Also die Familie, das ist dann auch das Herrliche an Italien einfach, glaube ich, oder gerade an dieser Familie. Also wenn es ihm nicht mehr gelungen wäre, dann hätte sein Sohn die Suche übernommen und die Enkelsöhne standen schon sozusagen Gewehr bei Fuß. Die hätten es dann auch weitergemacht. Mhm. Das ist ja mal die Frage, gerade bei so Kriegs- oder bei Soldaten aus dem Zweiten Weltkrieg, die jetzt im Krieg geblieben sind, wie es mal so schön heißt. Da ist immer die Frage, inwieweit die Familie Interesse hat oder noch Erinnerungen daran hat, so jemanden zu identifizieren. Und das war da in der Familie zumindest so, dass die noch weitergemacht haben, so lange, bis der Opa zu Hause ist.
1: Ja.
0: So, und dann haben wir den Opa auch nach Hause gebracht. Das war dann wieder ein bisschen dämlich. Also, was heißt dämlich? Es ist einfach so, man kann ihn einfach nicht einfach in eine Tasche stecken und dann mitnehmen oder in einen kleinen Karton packen und dann selber mitnehmen. Das geht nun mal nicht. Wurde dann natürlich hingebracht mit dem Bestatter. Wir sind nach Perugia hinterhergereist, waren dann eingeladen, auch zur Beisetzung, ganz pompös und auch zum Essen und so weiter und durften mit der Familie zusammen. Das war ganz toll. Und das ist dann immer schön, das habe ich auch mal in Hamburg mit einer Familie machen dürfen. Das ist immer schön zu sehen, wenn man dann den Verstorbenen nach Hause bringt, um mal so zu sagen, und was das für diese Leute bedeutet. Ja. Also für die Familie bedeutet, wie wichtig das ist. Und ich glaube, das ist etwas, was man immer sagen kann, das, was ich tue, gerade, oder was nicht ich alleine, aber was so passiert in solchen Cold Cases, ist, dass wenn der Leichnam oder der Verstorbene oder der Angehörige, je nachdem, wie man das sagen möchte, wieder zurückkommt zur Familie, das ist das Allerwichtigste für die Angehörigen. Zu wissen, wo ist mein Angehöriger? Was ist passiert? Wie ist er zu Tode gekommen? Warum ist er genau da? Wer war der Täter? Oder dann auch, ich will jetzt einen Bestattungsplatz haben, wo ich hingehen kann und sage, ich weiß jetzt, wo die Person ist, genau wie bei Hilal. Die Familie ist natürlich in Sorge, weil sie einfach nicht wissen, wo das kleine Mädchen ist. Mhm. Und das ist, glaube ich, ein ganz menschliches Bedürfnis, zu wissen, okay, die Wahrscheinlichkeit, dass sie tot ist, ist relativ hoch. Ich glaube, das denkt auch die Familie, kann ich vielleicht so sagen. Aber sie möchten einfach Ruhe haben und sagen, okay, jetzt wissen wir es. Jetzt wissen wir, wo sie ist. Und es gibt nicht mehr dieses, vielleicht ist ja doch dies oder das. Oder vielleicht, man weiß es ja nicht, dieses Hoffnungsding schwingt ja immer so ein bisschen mit. Und diese Gewissheit muss man einfach haben. Ich glaube, das kann man global sehen. Egal, wo das passiert. In Ruanda arbeiten wir ja auch eine ganze Menge oder haben immer mal mitarbeiten dürfen. Das ist genau das Gleiche nach dem Genozid. Die Leute möchten ihre Angehörigen bestatten. Sie möchten sagen, okay, das ist mein Angehöriger, der ist jetzt hier in diesem Memorial oder auf dem Friedhof. Ich weiß, wo er ist. Genau das Gleiche mit meine Großeltern. Ne? Das sind Kriegsgenerationen. Da war es wichtig, dass sie wussten, wo der Vater, der Onkel, der Bruder ist. Oder wo er verstorben ist und wo die Überreste sind.
1: Vielen, vielen Dank für das Gespräch.
0: Oh, gerne.
1: Herzlichen Dank.
0: Sind wir schon fertig.
1: Und noch viel Erfolg und dass du viel Aufklärung und Gewissheit dann in Familien noch bringen kannst.
0: Ja, sehr schön. Danke dir.
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0: Kann ich sonst noch etwas für Sie tun, Dr. Teasdale?
1: Nein, danke, Mrs. Parker.
0: Läuten Sie bitte, wenn Sie doch noch etwas benötigen sollten.
1: Das mache ich bestimmt. Ach,
0: Ja, Dr. Teasdale?
1: Sagen Sie bitte Ihrem Mann, dass er anspannen soll. Mhm. Ich möchte auf der Krankenstation im Gefängnis nach dem Rechten sehen.
0: Ich werde es ihm ausrichten, Sir.
1: Sehr gut. Wo habe ich denn das noch hingekriegt? Es war an einem Abend im September des Jahres 1912, als die merkwürdigste Geschichte, die ich je erlebt habe, ihren überraschenden Anfang nahm. Du lieber Himmel. Hallo?
2: Ist Dr. Teasdale?
1: Apparat?
2: Hier ist Wärter Draycott.
1: Draycott, ja. Was gibt es denn?
2: Ja, ich wollte fragen, ob Sie bei Gelegenheit einmal nach Charles Linkworth sehen würden.
1: Nach Linkworth?
2: Ja, bitte.
1: Natürlich kann ich das. In einer guten Stunde werde ich sowieso vor Ort sein. Dann werde ich das einplanen.
2: Ja, ja, schön.
1: Was ist denn mit ihm?
2: Er scheint in einer Art und Weise in seiner Melancholie gefangen, die ich als höchst besorgniserregend empfinde.
1: Aha, ja. Das ist ja durchaus verständlich. Er war immerhin geradezu euphorisch, solange er noch hoffte, die Todesstrafe würde in lebenslange Haft umgewandelt.
2: Ja, ja, eben. Das war er, Sir. Das war er wirklich.
1: In all den Jahren als Gefängnisarzt ist mir nie jemand begegnet, der so verbissen am Leben festgehalten hat und so gierig danach war, zu existieren wie dieser Charles Linkworth. Und dann passierte es.
2: Es wurde ihm die Nachricht überbracht, dass kein Grund zur Hoffnung für ihn mehr bestand. Mhm. Sein Geist löste sich aus der Umklammerung der quälenden Spannung und nahm das Unvermeidliche mit zur Lethargie neigender Gleichgültigkeit. Die Veränderung seines Wesens ist auffällig. Mhm. Es kommt mir so vor, als habe ihn die Nachricht völlig betäubt. Er scheint zu überhaupt keinen Emotionen mehr fähig zu sein. Stellen Sie sich vor, Sir, als man ihm das mitgeteilt hat, ist er in Ohnmacht gefallen.
1: Das wäre ich wohl auch.
2: Seitdem ist er sich dessen, was auf ihn zukommt, voll bewusst. Er reagiert jedoch nicht mehr. Auf gar nichts.
1: Ja, ich verstehe. Es ehrt Sie, dass Sie mich darüber informieren, Draycott.
2: Wissen Sie, ich hegte die Hoffnung, dass Sie ihm vielleicht für die letzten Wochen ein stimmungsaufhellendes Medikament verordnen könnten.
1: Ich werde sehen, was sich da machen lässt.
2: Danke, Sir.
1: Er ist ein besonderer Insasse für Sie, ist das nicht so?
2: Ja, ganz recht, Sir.
1: Ich verstehe Sie nur zu gut, Draycott. Mich fasziniert dieser Fall auch sehr. Ja, dann sage ich mal bis später.
2: Bis später, Sir.
1: Ja. Ich war Junggeselle, dank einer beträchtlichen Erbschaft finanziell unabhängig und lebte in London in einem großen und geräumigen Haus am Bedford Square. Mrs. Parker, eine Köchin von überragenden Qualitäten, sorgte für mein Essen, versah den Haushalt und ihr Mann die Tätigkeiten eines Kammerdieners, des Hausmeisters und des Kutschers. Eigentlich hätte ich es gar nicht nötig gehabt, einen Beruf auszuüben. Meine Arbeit im Gefängnis diente daher mehr dem Studium der Psyche von Verbrechern. Denn dies war seit meinem Medizinstudium mein Steckenpferd.
3: Ist alles in Ordnung, Sir?
1: Ja, ist es, Parker, danke.
3: Sie wirken heute so angespannt.
1: Mag sein, ich erhielt vorhin einen Anruf.
3: Aha.
1: Einem Insassen geht es nicht gut.
3: Ist es jemand, dessen Namen man kennt?
1: Oh ja. Ha? Ich fürchte, sein Name ist sogar jedem in England geläufig.
3: Aha.
1: Der Mord, den er begangen hat, war so brutal und wurde durch solch niedere Beweggründe motiviert, dass die Öffentlichkeit wenig Mitgefühl mit ihm hatte, als er zum Tod durch den Strang verurteilt wurde.
3: Oh, offenbar im Gegensatz zu Ihnen, Sir, wenn ich so frei sein darf, das zu sagen.
1: Er fasziniert mich in der Tat. Es handelt sich um Charles Linkworth.
3: Oh, Linkworth, ich verstehe.
1: Er war Inhaber eines kleinen Schreibwarengeschäfts in Sheffield. In dem Haus, in dem er sein Geschäft hatte, lebte er auch mit seiner Frau und seiner Mutter.
3: Ah, letztere war das Opfer seines grausamen Verbrechens, wenn ich mich recht erinnere.
1: Ja, völlig richtig. Das Motiv war, in den Besitz von 500 Pfund zu gelangen, die dieser Frau gehörten.
3: Es sind doch immer dieselben Geschichten.
1: Leider, Parker, leider. Wie sich bei der Verhandlung herausgestellt hat, war Linkworth zum Zeitpunkt der Tat mit 100 Pfund verschuldet. Während seine Gattin bei Verwandten zu Besuch war, erwürgte er seine Mutter und vergrub die Leiche in dem kleinen Garten hinter dem Haus.
3: Ich erinnere mich langsam an die Berichte in den Zeitungen über den Prozess.
1: Als seine Frau zurückkam, lieferte er ihr eine durchaus glaubwürdige Erklärung für das Verschwinden der älteren Mrs. Linkworth.
3: Aha.
1: In den letzten 1 bis 2 Jahren war es häufig zu Streitigkeiten zwischen ihm und seiner Mutter gekommen. Und in solchen unschönen Auseinandersetzungen hatte sie wohl mehr als einmal angedroht, auszuziehen.
3: Oh.
1: Was allerdings im Umkehrschluss bedeutet hätte, dass die dringend benötigten 8 Schilling pro Woche weggefallen wären, die sie großzügigerweise zum Haushalt beisteuerte.
3: Ja, ich sag's ja. Es sind doch immer dieselben Geschichten.
1: Es muss, wie die Anklage nachzuweisen versuchte, während der Abwesenheit der jüngeren Mrs. Linkworth erneut eine heftige Unstimmigkeit zwischen Mutter und Sohn gegeben haben, bei der es ursprünglich wohl bloß um eine Kleinigkeit in der Haushaltsführung gegangen war. Die Auseinandersetzung eskalierte jedoch. Die ältere Mrs. Linkworth hat dann tatsächlich ihre Ersparnisse von der Bank abgehoben, um am nächsten Tag Sheffield zu verlassen und sich in London niederzulassen, wo sie Freunde hatte.
3: Oh, und dann hat er sie umgebracht.
1: Genau so muss es gewesen sein. Die Tat blieb für längere Zeit unentdeckt, da Charles Linkworth bei deren Vertuschung sehr geschickt vorgegangen ist.
3: Ich erinnere mich.
1: Dann jedoch folgten die Verhaftung, ein kurzer Prozess und schließlich an einem Samstagabend das Urteil.
3: Mhm.
1: Unter den versammelten Zuschauern war keiner, der Mitleid empfand mit dem jungen, athletisch wirkenden Mann, der nun dem Tod durch den Strang entgegensehen musste.
3: Und der Verurteilte selbst, Sir? Wie reagierte der?
1: Das war interessant. Denn Charles Linkworth reagierte gar nicht auf die verhängte Strafe für die grausame Tat. Niemand, der die Beweise der Anklage gehört hatte, bezweifelte, dass er den Mord an seiner Mutter vermutlich mit derselben Gleichgültigkeit begangen hatte, die sein ganzes übriges Verhalten gekennzeichnet hatte.
3: Hat er denn gestanden?
1: Nein, im Gegenteil, Parker. Er leugnete seine Schuld.
3: Und das bis heute?
1: Ich fürchte, ja. Indes habe ich den Gefängniskaplan länger nicht gesprochen.
3: Heißt er nicht Dawkins?
1: Ja, richtig, Mr. Dawkins.
3: Irgendwann wird er Ihnen schon wieder über den Weg laufen.
1: Bestimmt. Und wie es der Zufall wollte, begegnete ich tatsächlich an jenem Tag dem Gefängniskaplan. Wie schön, Sie zu sehen.
4: Aha. Inwiefern, Dr. Teasdale?
1: Ich habe eine Frage Charles Linkworth betreffend.
4: Sicher werden Sie wissen wollen, ob er mir gegenüber mittlerweile seine Tat gestanden hat.
1: Genau das.
4: Wenn dem so wäre, dürfte ich es Ihnen natürlich nicht sagen, aber...
1: Aber da dem offensichtlich nicht so ist...
4: Ganz recht. Es gibt nichts zu erzählen, leider möchte ich sagen. Es wäre besser für ihn zu gestehen, bevor es zu spät ist.
1: Ich habe mir das schon gedacht. Ein seltsamer Fall, nicht wahr? Höchst seltsam sogar.
4: Ich habe als Seelsorger wirklich und wahrhaftig alles getan, um ihn zu einem Geständnis zu bewegen. Aber meine Bemühungen waren allesamt nicht von Erfolg gekrönt.
1: Er beteuert also nach wie vor seine Unschuld.
4: So ist es. Mit großer Beharrlichkeit sogar.
1: In der Woche vor seiner Hinrichtung hatte ich Gelegenheit, den Verurteilten noch 2-mal zu besuchen. Ich traf ihn dabei vollkommen ruhig und seinem Schicksal ergeben an. So wie es oft der Fall ist, wenn die letzte Hoffnung auf ein rettendes Wunder endgültig verstummt ist.
5: Ich blicke dem Morgen meines Todes, der mit jeder Stunde, die vergeht, näher und näher rückt, nicht mit Furcht entgegen, Dr. Teasdale. Im Gegenteil sogar. Ich bin froh, wenn es vorbei sein wird.
1: Die Bitterkeit, die der Gedanke an den nahenden Tod in der Regel mit sich bringt, schien für ihn eine Phase gewesen zu sein, die er längst hinter sich gelassen hatte. Spätestens als sein Antrag auf Umwandlung seiner Strafe in lebenslängliche Haft abgelehnt worden war.

0: Ist es soweit?
1: Ja, es ist soweit.
2: Bitte, kommen Sie, Mr. Linkworth.
0: Der Henker erwartet mich im Hinrichtungsschuppen. Ich weiß, Mr. Draycott.
2: Ja.
0: Sie waren immer sehr freundlich zu mir. Und ich danke Ihnen dafür.
2: Oh, wie schön, dass Sie das sagen.
0: Werden Sie auch dabei sein, wenn es geschieht, meine Herren?
3: Allerdings. Mr. Dawkins und ich bleiben an Ihrer Seite.
0: Gut. Dann...
1: Einen Moment, bitte.
0: Ja? Was ist denn noch, Mr. Dawkins?
1: Haben Sie womöglich noch etwas zu beichten?
0: Nein, habe ich nicht.
1: Aber...
0: Ich gedenke, die Sache mit unserem Schöpfer persönlich auszumachen.
3: Mr. Linkworth, Sie...
0: Gehen wir.
2: Ja. Ja, gehen wir, Mr. Linkworth.
0: Dann also los.
3: An einem hellen Septembermorgen, als die Sonne warm auf die schreckliche kleine Prozession schien, die über den Gefängnishof zu dem Schuppen schritt, in dem der Todesapparat aufgebaut war, wurde der Gerechtigkeit Genüge getan.

0: war im Grunde überzeugt davon, dass sein Leben sofort ausgelöscht war, als der Bolzen der Falltür, auf der Linkworth gestanden hatte, gezogen worden und die gefesselte Gestalt an dem Seil in die Tiefe gefallen war. Beim Blick nach unten hatte ich die seltsamen Zuckungen des erhängten Körpers sehen können. Sie dauerten aber nur wenige Sekunden. Die Hinrichtung war vollkommen zufriedenstellend verlaufen. Eine Stunde später nahm ich die Obduktion vor. Meine Einschätzung erwies sich dabei als vollkommen zutreffend. Die Halswirbel sind gebrochen. Der Tod muss also augenblicklich und ohne langes Leiden eingetreten sein. Ist da jemand? Hallo? Ich höre genau, dass da jemand ist. Herein.
1: Entschuldigen Sie, Dr. Teasdale, aber...
0: Kein Problem. Treten Sie ein, Dracott. Ich bin so gut wie fertig. Was ist denn?
1: Ja, nun, Sir, ich wollte fragen, ob der Strick, der für die Hinrichtung benutzt worden ist, womöglich irrtümlich mit hierher gebracht wurde.
0: Der Strick?
1: Ja, er ist das Eigentum des Henkers, müssen Sie wissen.
0: Nein, ich habe ihn nicht gesehen, tut mir leid.
1: Seltsam. Das scheint ja verschwunden zu sein.
0: Er ist ganz sicher nicht noch auf dem Schafott?
1: Mitnichten. Wir haben dort alles abgesucht, mehrfach.
0: Merkwürdig.
1: Ja, das ist es wirklich, Sir.
0: An diesem Abend aß ich allein und hing dabei meinen Gedanken nach. Treten Sie ein, Mrs. Parker.
2: Ich hoffe, es hat Ihnen geschmeckt, Sir.
0: Das hat es, danke sehr.
2: Ist alles in Ordnung, Sir? Sie wirken so angespannt heute Abend.
0: Ja, vermutlich bin ich das wirklich. Es gab heute eine Hinrichtung im Gefängnis. Das, was ich heute dort erlebt habe, verfolgt mich noch immer.
2: Ich verstehe.
0: Als mich Ihr Mann heute Abend nach Hause gefahren hat, stellte ich mir auf der Fahrt gedanklich den Verurteilten vor, bei dessen letzten Momenten ich am Morgen dabei gewesen bin. Das Verbrechen, welches er begangen hat, war abscheulich.
2: Muttermord.
0: Ja. Die Widerwärtigkeit und Unnatürlichkeit des Mordes veranlassten mich, diesen Mörder eher als Geistesgestörten denn als Verbrecher anzusehen. Oh. Er war, soweit bekannt, ein Mann von freundlichem Gemüt, ein guter Ehemann, ein geselliger Nachbar. Und dann hat er ein Verbrechen begangen, nur ein einziges, das sein Leben vollkommen aus den Fugen geraten ließ. Eine so ungeheuerliche Tat, ob sie nun von einem gesunden Menschen oder einem Wahnsinnigen begangen wurde, ist unerträglich. Ich denke, wir sind uns einig, dass der Schurke durch diesen Frevel sein Recht zu leben verwirkt hat.
2: Oh, absolut, Sir.
0: Und doch hätte ich die Vollstreckung durch den Strang als gerechter empfunden, wenn der Mörder zuvor geständig gewesen wäre.
2: Auch was das betrifft, stimme ich Ihnen zu.
0: Verstehen Sie mich recht. Ich bin mir auf der Grundlage der von der Anklage vorgetragenen Indizien absolut sicher, dass er schuldig war. Aber ich hätte mir doch seine eigenhändige Unterschrift auf dem Urteil gewünscht, als es keine Hoffnung mehr für ihn gab.
2: Indem er gestanden hätte.
0: Ja.
2: Das geht mir ganz genauso.
0: Nach dem Essen begab ich mich mit einem Glas Sherry in mein an den Speiseraum angrenzendes Arbeitszimmer. Da ich keine Lust zum Lesen hatte, setzte ich mich dem Kamin gegenüber in meinen großen roten Sessel und ließ meine Gedanken schweifen.

0: Ist da jemand? Hallo?
1: Haben Sie gerufen, Sir?
0: Nein, ganz und gar nicht. Aber ich habe hier jemanden atmen hören.
1: Hier? Im Arbeitszimmer, Sir?
0: Jawohl.
1: Aber es ist doch außer Ihnen niemand hier.
0: Ja, hören Sie doch selbst. Jemand atmet ganz deutlich.
1: Also, ich höre nichts. Wer sollte denn auch außer uns hier anwesend sein?
0: Ich hatte schon heute Vormittag in der Leichenhalle ein so merkwürdiges Gefühl. Mir war, als ob die Seele des hingerichteten Verbrechers sich mir zeigen wollte.
1: Oh, Sir!
0: Er lag tot vor mir und schien dennoch zu leben. Möglicherweise wurde seine Seele nicht erlöst. Ich bin, wie Sie wissen, seit jeher ein Verfechter der Lehre von den unsterblichen Seelen, die nicht dazu in der Lage sind, unsere Welt zu verlassen. Aus welchem Grund auch immer.
1: Oh, Sie sollten sich hinlegen, Sir. Sie sind ja vollkommen überreizt durch diese grauenvolle Hinrichtung heute früh.
0: Das ist es nicht.
1: Ich glaube doch. Kann ich noch etwas für Sie tun, Sir?
0: Nein, es ist alles in Ordnung. Gehen Sie nur.
1: Ach, wenn Sie meinen, Sir.
0: Hallo? Ich höre Sie. Sind Sie es, Mr. Linkworth? So zeigen Sie sich doch. Fast augenblicklich war es wieder da. Dieses eigentümliche Gefühl, welches mich bereits am Morgen beschlichen hatte. Ich musste mir schweren Herzens eingestehen, solche Gefühle nicht zum ersten Mal erlebt zu haben. Auch wenn sie wohl nie so eindeutig gewesen waren wie in diesem Fall. Offenbar kam ich meinen eigenen medialen Fähigkeiten zunehmend auf die Spur. Die Seele von Charles Linkworth war offenbar nicht in der Lage oder nicht gewillt, unsere Welt zu verlassen. Allem Anschein nach hat Linkworth hier unten bei uns noch eine Rechnung zu begleichen. Wie die meisten Ärzte hatte auch ich seit längerem erkannt, wie schmal die Grenze zwischen Körper und Seele ist und wie gewaltig der Einfluss des für uns Unbegreiflichen auf unsere materielle Welt sein kann. Warum sollte es daher nicht vorstellbar sein, dass eine Seele mit uns, also denjenigen, kommuniziert, die noch an das Endliche und Materielle gebunden sind? Wer kann denn das um diese Uhrzeit noch sein? Ja, ich komme noch schon. Hallo, wer ist da? Hallo? Wer sind Sie? Ich kann Sie nicht richtig verstehen. Sind Sie sicher, dass Sie sich nicht vielleicht verwählt haben? Verdammt, wer ist denn da? Jetzt wird es mir aber zu bunt. So was. Wie kalt es hier drin mit einem Mal ist.
2: Vermittlung?
0: Verzeihen Sie die späte Störung, Miss.
2: Kein Problem, Sir. Wir sind rund um die Uhr für unsere Kunden da.
0: Ja, was ich sehr zu schätzen weiß, besonders in diesem Moment.
2: Was kann ich denn für Sie tun, Sir?
0: Mein Name ist Dr. Teasdale.
2: Ich weiß, ich sehe Ihre Nummer, Dr. Teasdale.
0: Ja. Es ist mir etwas peinlich, Miss, aber könnten Sie mir womöglich sagen, welcher Anschluss mich gerade angerufen hat?
2: Einen Augenblick bitte.
0: Natürlich.
2: Hören Sie?
0: Ja, ich höre.
2: Der Anruf kam aus dem Gefängnis seiner Majestät.
0: Wie?
2: Wie ich sehe, werden Sie sehr häufig von dieser Nummer angerufen.
0: Ich, Ich bin der Gefängnisarzt. Aber dieser Anruf gerade, der war seltsam. Also höchst seltsam.
2: Wünschen Sie, dass ich Sie nochmal dorthin durchstelle?
0: Ja, ich bitte darum.
2: Ich wünsche Ihnen noch einen schönen Abend, Dr. Teasdale.
0: Danke, das wünsche ich Ihnen auch, Miss.
2: Ich verbinde.
0: Ja.
3: Gefängnis Seiner Majestät, Walter Draycott am Apparat.
0: Guten Abend, Draycott. Ah. Sie haben mich gerade angerufen. Ich bin Dr. Teasdale.
3: Ja. Ich habe Sie schon erkannt. Guten Abend, Dr. Teasdale.
0: Was gibt es denn? Aus irgendwelchen Gründen konnte ich nicht verstehen, was Sie gesagt haben.
3: Das muss ein Irrtum sein, Sir. Ich habe Sie nicht angerufen.
0: Doch, das haben Sie.
3: Was?
0: Die Vermittlungsstelle hat mir Ihren Anruf soeben bestätigt.
3: Ja, da müssen die sich bei der Vermittlung geirrt haben. Ich sitze direkt neben dem Telefon und es wurde in der letzten halben Stunde nicht genutzt. Das kann ich beschwören, Sir.
0: Sehr merkwürdig.
3: Ja.
0: Nun, gute Nacht, Draycott.
3: Gute Nacht, Sir.
0: Seltsam. Sehr, sehr seltsam. Kopfschüttelnd und zutiefst verstört ging ich zurück zu meinem großen Sessel, war jedoch nun noch weniger geneigt, etwas zu lesen. So ließ ich meine Gedanken eine Weile umherschweifen, ohne ihnen eine bestimmte Richtung vorzugeben. Ob ich wollte oder nicht, immer wieder kam mir dieser seltsame Vorfall mit dem Telefon in den Sinn. Natürlich war ich bereits des Öfteren irrtümlich angerufen worden. Hin und wieder hatte mich die Vermittlung auch schon mit der falschen Nummer verbunden. Aber niemals hatte es sich so gestaltet wie dieses eine Mal. Aber das ist unmöglich, vollkommen unmöglich. Am nächsten Morgen ließ ich mich wie üblich von Parker zum Gefängnis fahren. Und erneut wurde ich dort auf seltsame Weise von dem Gefühl heimgesucht, das auf eine unsichtbare Präsenz schließen ließ. Ich hatte schon vorher einige merkwürdige, übersinnliche Erfahrungen gemacht und vermutete daher seit längerem, ein sogenannter Sensitiver zu sein. Das heißt, jemand, der unter bestimmten Umständen dazu fähig ist, übernatürliche Eindrücke zu empfangen und einen Blick auf die unsichtbare Welt um uns herum zu werfen. Es ist Charles Linkworth, ich bin mir vollkommen sicher. Am stärksten war der Eindruck in dem kleinen Gefängnishof. Und als ich die Tür der verurteilten Zelle passiert habe. Diese Empfindungen waren sogar so stark, dass ich mich nicht gewundert hätte, wenn die Gestalt des Mannes für mich sichtbar gewesen wäre. Als ich durch die Tür am Ende des Ganges ging, drehte ich mich noch einmal um. Und erwartete tatsächlich, sie zu sehen. Die ganze Zeit über spürte ich dabei ein tiefes Grauen in meinem Herzen. Auf seltsame Weise beunruhigte mich diese unsichtbare Präsenz. Die arme Seele erhofft sich offenbar Hilfe. Der Geist von Charles Linkworth ist da. Ich ging auf die Krankenstation und beschäftigte mich, um mich abzulenken, ein paar Stunden lang mit meiner Verwaltungsarbeit und der Versorgung der Patienten. Die ganze Zeit über war ich mir der unsichtbaren Präsenz in meiner Nähe bewusst. Wenn auch weit weniger eindringlich als an den Orten, die stärker mit den Gefangenen verknüpft waren. Bevor ich ging, schaute ich, um meine Theorie zu überprüfen, noch in den Hinrichtungsschuppen.

0: Oben auf der Falltür des Schafotts stand eine gefesselte Gestalt, deren Umrisse nur verschwommen und schwach zu erkennen waren. Aber sie war sichtbar. Daran konnte kein Zweifel bestehen. Es war eindeutig Charles Linkworth. Jetzt ist er weg. Aber er hat offenbar den dringenden Wunsch, mir etwas mitzuteilen. So viel steht fest. Ich bin ein Mann mit guten Nerven und einem großen Interesse, das sogenannte Jenseits zu erforschen. Wenn diese arme, erdgebundene Seele mir etwas mitzuteilen hat, zieht sie es offensichtlich vor, dies aus der Ferne zu tun. Ich ging zurück in mein Zimmer und schickte nach dem Wärter, mit dem ich am Abend zuvor telefoniert hatte. Und Sie sind ganz sicher, Draker, dass mich gestern Abend niemand angerufen hat? Bevor ich Sie angerufen habe, meine ich.
1: Nun ja.
0: Heraus mit der Sprache. Ich bemerke, Sie zögern.
1: Ja, ich zögere. Weil ich nicht wüsste, wie das möglich sein sollte, Sir.
0: Was möglich sein sollte? Kommen Sie schon. Ich bin Arzt. Was immer Sie mir anzuvertrauen haben, es wird unter uns bleiben, versprochen.
1: Wie ich Ihnen ja bereits gesagt habe, saß ich gestern Abend schon eine halbe Stunde vorher in der Nähe des Telefons.
0: Das sagten Sie, ja.
1: Und wenn sich also jemand daran ohne Berechtigung zu schaffen gemacht hätte,
0: Dann hätten Sie diesen jemand sehen müssen.
1: Ja, genau das, Sir.
0: Aber Sie haben niemanden gesehen. Das ist doch so, oder?
1: Genau, Sir. Gesehen habe ich niemanden.
0: Aber Sie hatten den Eindruck, dort wäre jemand gewesen. Jemand, den man zwar nicht sehen, aber dessen Anwesenheit man spüren konnte.
1: Sir, ich...
0: Offensichtlich haben Sie etwas auf dem Herzen, über das Ihnen das Sprechen schwerfällt.
1: Nun, Sir, wenn Sie es so ausdrücken wollen, dann stimmt das wohl. Aber Sie werden mir vermutlich attestieren, ich sei bereits im Halbschlaf gewesen oder hätte beim Abendessen etwas gegessen, was mir nicht bekommen ist.
0: Ich würde nichts dergleichen tun. Genauso wenig wie Sie behaupten würden, ich hätte das Telefonklingeln geträumt. Ich konnte nur ein Flüstern vernehmen, als ich mein Ohr an die Muschel hielt. Aber als die Dame von der Vermittlung oder Sie sprachen, hörte ich alles klar und deutlich.
1: Seltsam ist das. Sehr, sehr seltsam.
0: Ich glaubte, da war etwas oder jemand am Ende der Leitung des Telefons im Gefängnis. Es war jemand hier, auch wenn Sie niemanden gesehen haben. Sie können das ruhig zugeben.
1: Ja... Ich gebe es zu.
0: Das alles ist wirklich unglaublich.
1: Ich bin kein nervöser oder zur Hysterie neigender Mensch, Sir.
0: Ich weiß. Wir kennen uns ja auch schon ein paar Jährchen.
1: Für gewöhnlich beschäftige ich mich nicht mit irgendwelchen... Wie soll ich sagen? Na, so Hirngespinsten oder wie auch immer man das nennen sollte.
0: Ich ebenso wenig.
1: Aber es war etwas da. Ich weiß gar nicht, wie ich es beschreiben soll. Es schien über dem Telefon zu schweben. Und es war nicht der Wind, denn es wehte kein einziges Lüftchen. Und die Nacht war ja auch warm.
0: Ja, das stimmt.
1: Ich sah etwas da. Ich weiß gar nicht, wie ich es beschreiben soll. Es schien über dem Telefon zu schweben. Und es war nicht der Wind, denn es wehte kein einziges Lüftchen. Und die Nacht war ja auch warm.
0: Ja, das stimmt.
1: Ich schloss daher das Fenster, um ganz sicher zu gehen.

0: was umzugehen.
1: Ich verstehe, was Sie meinen, Drakkard.
0: Ja.
1: Wie lange dauerte das an?
0: Eine Stunde. Oder vielleicht sogar länger. Dieses Etwas blätterte in den Seiten des Telefonbuchs und zerzauste mein Haar, wenn es mir nahe kam. Und es war auf einen Schlag bitterkalt im Zimmer, Sir. Und das, obwohl das Feuer im Kamin für die Nacht angefacht war.
1: Genau wie bei mir zu Hause. Schlagartig war es eiskalt im Zimmer.
0: Mir sträuben sich sämtliche Haare, wenn ich nur daran denke.
1: Haben Sie zufällig dabei auch an die Geschehnisse des gestrigen Morgens gedacht?
0: Merkwürdig, dass Sie das sagen. Ja, Sir, das habe ich. Und zwar an die Hinrichtung des verurteilten Charles Linkvers.
1: So ging's mir auch.
0: Was mag das alles nur zu bedeuten haben?
1: Ja, darauf weiß ich leider noch keine Antwort, Drakkard. Haben Sie heute Abend wieder Dienst?
0: Ja, Sir. Und ich wünschte wirklich, es wäre nicht so. Es graut mir schon jetzt davor, wenn es dunkel wird und womöglich diese Dinge wieder passieren.
1: Ich weiß, wie Sie sich fühlen. Mir geht es genauso. Was auch immer das ist, es scheint aus irgendeinem Grund mit mir in Kontakt treten zu wollen.
0: Es macht ganz den Anschein, ja.
1: Da fällt mir noch etwas ein.
0: Ja?
1: Gab es letzte Nacht hier im Gefängnis irgendwelche Unruhen?
0: Ja, Sir. Ein halbes Dutzend Männer, die einen Albtraum hatten. Sie haben gebrüllt und wie am Spieß geschrien.
1: Gottgütiger.
0: Es war nicht ganz leicht, hier wieder für Ruhe zu sorgen, kann ich Ihnen sagen.
1: Ja, hört sich ganz so an.
0: Meine Kollegen und ich, wir kennen das schon. Das kommt in der Nacht nach einer Hinrichtung häufiger vor, aber es war wirklich niemals, niemals so heftig wie letzte Nacht.
1: Und ich denke, wir beide wissen auch warum.
0: Ja.
1: Wenn dieses Ding, das Sie nicht sehen können, heute Nacht wieder an das Telefon will, dann geben Sie ihm bitte jede Gelegenheit dazu.
0: Meinen Sie wirklich?
1: Unbedingt. Es wird wahrscheinlich ungefähr zur gleichen Zeit erscheinen wie in der vergangenen Nacht. Ich kann Ihnen nicht sagen, warum. Aber das ist meistens so.
0: Aha, so.
1: Wenn Sie also nicht unbedingt müssen, dann halten Sie sich nur eine Stunde lang in jenem Zimmer auf, in dem das Telefon steht.
0: Aha.
1: Um der Erscheinung zwischen 10:30 und 11:30 genügend Zeit zu geben, zu tun, was Sie offenbar so dringend zu tun wünscht.
0: Also gut, in Ordnung, Sir.
1: Ich werde bei mir zu Hause am anderen Ende der Leitung bereit sein, den Anruf entgegenzunehmen.
0: Und wenn man Sie anruft, dann...
1: Wenn man mich anruft, werde ich Sie das umgehend wissen lassen.
0: Gut. Und Sie glauben, dass Sie nichts zu befürchten haben, Sir?
1: Ich bin ganz sicher, dass es nichts für mich zu befürchten gibt.
0: Ja, und ich?
1: Und für Sie auch nicht, Drakkard. Machen Sie sich keine Sorgen.
0: Ich versuch's, Sir.
1: An diesem Abend hätte ich eigentlich eine Verabredung zum Essen gehabt, die ich jedoch in Anbetracht der Umstände absagte. So saß ich also 9:30 allein in meinem Arbeitszimmer. Bei den bisher wissenschaftlich erfassten Fällen des Erscheinens von Wiedergängern hatte man immer wieder festgestellt, dass sie stets zur gleichen Tages- oder Nachtzeit erfolgt waren. Vor allem, wenn die betroffene Seele dringend Hilfe brauchte, wie es bei Charles Linkworth ganz offensichtlich der Fall war. In der Regel wurde ihre Macht, sich für uns Lebende hörbar, sichtbar oder fühlbar zu machen, nach dem Tod für einige Zeit stärker, um dann wieder abzuebben, wenn sie weniger erdgebunden waren.

0: Ich vermag Sie heute besser zu hören. Bitte, sprechen Sie mit mir. Ich bin Dr. Teasdale. Was kann ich für Sie tun und wer sind Sie?
1: Ich beabsichtige jetzt doch zu gestehen, Sir. Ich muss gestehen.
0: Dann sprechen Sie. Ich höre Ihnen zu.
1: Nein, ich möchte mich nicht Ihnen anvertrauen. Einem anderen Gentleman, der mich früher besucht hat. Ihm will ich alles gestehen.
0: Aber...
1: Werden Sie es ihm sagen, dass ich ihn zu sprechen wünsche? Ich vermag nicht, zu ihm durchzudringen. Er ist nicht wie Sie, Sir. Er hat nicht die Gabe, mit der Sie gesegnet sind. Verstehen Sie?
0: Ja, ich...

0: weiß, was Sie meinen, aber wer sind Sie?
1: Ich bin Charles Linkworth. Ich dachte, Sie wüssten das.
0: Dennoch musste ich es einmal von Ihnen hören.
1: Ich bin sehr unglücklich. Ich kann das Gefängnis nicht verlassen. Und es ist kalt hier. So bitterkalt, da wo meine Seele gefangen ist. Werden Sie nach dem anderen Gentleman schicken. Erweisen Sie mir diesen Dienst, Sir. Ich bitte Sie inständig darum.
0: Meinen Sie Mr. Dawkins, den Gefängniskaplan?
1: Ja. Er hat für meine Seele gebetet, als ich gestern über den Hof gegangen bin. Ich werde weniger unglücklich sein, wenn ich ihm alles gestanden habe.
0: Ich zögerte einen Moment, denn mir wurde schlagartig bewusst, wie bizarr die Geschichte war, die ich Mr. Dawkins erzählen musste. Würde er mir glauben, wenn ich behauptete, am anderen Ende der Telefonleitung wäre der Geist des gestern hingerichteten Mannes gewesen? Ich selbst war felsenfest davon überzeugt.
1: Also?
0: Selbstverständlich werde ich ihn herbitten.
1: Ich danke Ihnen, Sir. Tausendmal. Sie werden ihn doch morgen Abend kommen lassen, nicht wahr? Es muss morgen Abend sein. Ich kann jetzt nicht länger sprechen.
0: Hallo? Mr. Linkworth, sind Sie noch da? Hallo? Nichts. Ich wartete ein wenig, aber außer dem Rauschen in der Leitung war kein weiteres Geräusch zu hören. Kalter Schweiß trat mir auf die Stirn. Ich musste mich hinsetzen, um mich zu erholen.
2: Vermittlung?
0: Guten Abend, Miss.
2: Guten Abend, Dr. Teasdale. Was kann ich für Sie tun?
0: Bitte verbinden Sie mich noch einmal mit dem Gefängnis seiner Majestät.
2: Selbstverständlich. Ein Augenblick.
0: Ja, ich warte.
3: Hallo?
0: Werte Draycott?
3: Ja, Sir. Ich bin es. Spreche ich mit Dr. Teasdale?
0: Ja, ganz recht. Ist bei Ihnen etwas vorgefallen?
3: Ja, Sir. Er ist hier gewesen.
0: Der Geist von Charles Linkworth.
3: Eben der. Ich habe ihn diesmal sogar gesehen. Wirklich gesehen. Ich sah ihn in diesen Raum geschweben, wo das Telefon steht.
0: Haben Sie ihn angesprochen?
3: Nein, Sir. Ich hatte zu viel Angst. Ich habe geschwitzt und gebetet.
0: Das ist nur zu verständlich. Und nichts, weswegen Sie sich schämen müssten.
3: Und es gibt wieder ein Dutzend Männer, die heute Nacht im Schlaf geschrien haben.
0: Zum zweiten Mal in Folge also.
3: Ganz richtig, Sir, aber jetzt wird es wieder ruhig. Ich glaube, der Geist ist in dem Schuppen verschwunden, in dem die Hinrichtungen vollzogen werden.
0: Sie können beruhigt sein.
3: Beruhigt sein?
0: Ich denke, es wird in dieser Nacht keine weitere Störung mehr geben.
3: Oh, das kann ich nur hoffen.
0: Keine Sorge. Wären Sie bitte so freundlich, mir Mr. Dawkins' Adresse zu geben?
3: Aber selbstverständlich.
0: Danke.
3: Moment. Mhm.
0: Ich schrieb augenblicklich an den Kaplan und lud ihn ein, am nächsten Abend mit mir zu Hause zu Abend zu essen, da ich ihm eine sehr seltsame Geschichte erzählen müsse und ihn um Hilfe bitten wolle. Zudem fügte ich noch hinzu, selbst wenn Sie eine andere Verpflichtung haben sollten, bitte ich Sie ernsthaft, diese aufzugeben. Heute Abend habe ich das auch getan. Ich hätte es bitterlich bereut, wenn ich anders gehandelt hätte. So.
4: Sir?
0: Bitten Sie Ihren Mann, diesen Brief augenblicklich noch zuzustellen, Mrs. Parker.
4: Ganz wie Sie wünschen, Dr. Teasdale.
0: Mr. Dawkins akzeptierte meine Einladung. Am nächsten Abend saßen wir also beim Essen in meinem Speisezimmer und sprachen über Allgemeines. Zigaretten, Sherry und Kaffee gönnten wir uns dann in meinem Arbeitszimmer am gemütlich knisternden Kaminfeuer. Zum Wohl.
5: Zum Wohl. Sie verstehen es? Meine Neugier auf das, was Sie mir eigentlich erzählen möchten, wahrlich auf das Äußerste zu treiben.
0: Ich hoffe, Sie werden mich nicht für verrückt halten, mein lieber Dawkins.
5: Oh.
0: Wenn Sie hören, was ich Ihnen zu sagen habe.
5: Zumindest werde ich mich sehr bemühen, das nicht zu tun.
0: Sowohl gestern Abend als auch vorgestern Abend habe ich über das Telefon dort auf meinem Schreibtisch mit dem Geist des Mannes gesprochen, der vor 2 Tagen hingerichtet wurde.
5: Charles Linkworth?
0: Jawohl.
5: Darum geht es also.
0: Mhm.
5: Ich will nicht unhöflich sein, Teasdale, aber ich hoffe, dass Sie mich heute Abend nicht nur hierher bestellt haben, um mir dieses Schauermärchen zu erzählen.
0: Doch.
5: Ach, da.
0: Und Sie haben noch nicht einmal die Hälfte davon gehört. Der Geist hat mich gestern Abend gebeten, Sie heute unbedingt hierher zu bestellen.
5: Mich?
0: Ja.
5: Warum um alles in der Welt?
0: Er will Ihnen etwas sagen. Und ich denke, Sie wissen nur zu genau, worum es ihm dabei geht.
5: Ach, ich will nichts mehr davon hören.
0: Aber...
5: Die Toten kehren nicht zurück. In welchem Zustand oder unter welchen Bedingungen sie existieren, ist uns nicht offenbart worden. Aber sie haben mit allen materiellen Dingen abgeschlossen. Und ganz bestimmt melden sie sich nicht über das Telefon aus dem Jenseits.
0: Nehmen Sie wieder Platz, Mr. Dawkins. Ich muss Ihnen noch mehr erzählen.
5: Nein, nicht.
0: Bitte.
5: Ach, na schön.
0: Gut. Vor 2 Nächten wurde ich das erste Mal von ihm angerufen.
5: Das sagten Sie bereits.
0: Da hörte ich jedoch nur ein Flüstern.
5: Ach.
0: Ich habe mich sofort bei der Vermittlungsstelle erkundigt, woher der Anruf gekommen war. Und mir wurde gesagt, aus dem Gefängnis.
5: Das ist ja geradezu lächerlich.
0: Ja, genau das habe ich auch zuerst gedacht. Ich rief also im Zuchthaus an und Wärter Drakehart versicherte mir, es habe mich von dort niemand angerufen.
5: Na bitte!
0: Aber auch er war sich zur fraglichen Zeit der Anwesenheit Charles Linkworth im Raum bewusst.
5: Drakehart! Ich glaube, dieser Mann trinkt.
0: Sie sollten so etwas nicht sagen, mein lieber Freund. Drakehart ist einer der zuverlässigsten Männer, die wir dort im Dienst haben. Und wenn er gelegentlich trinkt, dann hätte ich in seinem Fall sogar Verständnis dafür.
5: Sie müssen mir verzeihen, ich möchte darauf nicht näher eingehen.
0: Ja.
5: Aber dieser ganze Spiritismus, das ist doch alles Teufelswerk und nichts anderes.
0: Was das betrifft, bin ich ganz anderer Meinung.
5: Das denke ich mir. Lassen Sie sich gesagt sein, Dr. Teasdale. Es ist sehr gefährlich, sich mit derlei Dingen zu befassen. Woher wissen Sie außerdem, dass es sich nicht um einen Scherz handelt?
0: Einen Scherz?
5: Ja.
0: Das wäre aber ein schlechter.
5: Gleichwohl.
0: Wer sollte mir diesen Scherz denn gespielt haben?
5: Nun ja.
0: Da. Hören Sie.
5: Was soll ich hören?
0: Das Telefon.
5: Hä?
0: Hören Sie es nicht?
5: Was hören?
0: Das Läuten der Telefonklingel.
5: Ich höre keine Klingel. Da läutet nichts.
0: Hören Sie es wirklich nicht?
5: Nein!
0: Ich bin doch nicht verrückt.
5: Ja.
0: Hallo? Wer ist dran?
1: Ist er da?
0: Ja. Mr. Dawkins ist hier. Ich werde versuchen, ihn an den Apparat zu bitten. Einen Moment.
1: Ja, tun Sie das.
0: Mr. Dawkins, da ist eine Seele, die Qualen leidet. Ich bitte Sie zuzuhören. Um Gottes Willen, kommen Sie und hören Sie sich an, was er zu sagen hat.
5: Ich weiß nicht recht.
0: Muss ich Sie erst an Ihre Pflicht als Mann der Kirche erinnern? Bitte, nehmen Sie den Hörer.
5: Wie Sie wollen. Ja.
0: Es ist die einzig richtige Entscheidung.
5: Sehen Sie den Hörer schon hier?
0: Hier.
5: Also, wenn das ein Scherz sein soll, dann...
1: Sind Sie Mr. Dawkins?
5: Jawohl, ich bin Mr. Dawkins.
1: Ich habe meine Mutter getötet. Ich gestehe es.
5: Ich kann Sie schlecht verstehen. Können Sie etwas lauter sprechen?
0: Bitte, Dawkins, versuchen Sie zu hören, was er sagt. Ich flehe Sie an.
1: Ich habe Sie getötet. Ich gestehe es. Ich möchte Gott um Vergebung für meine Sünden bitten.
0: Was ist denn? Was hat er gesagt?
5: Er sagt, ich habe sie getötet. Ich gestehe es. Ich möchte Gott um Vergebung für meine Sünden bitten.
0: Habe ich es nicht gesagt?
5: Das ist ein Scherz. Jemand, der ihre spiritistische Neigung kennt, spielt ihnen einen üblen Scherz. Ich kann es nicht glauben. Sprechen Sie doch mit ihm und hören sich an, was er zu sagen hat.
0: Hören Sie? Ich bin Dr. Teasdale.
1: Ich höre Sie, Sir.
0: Können Sie Mr. Dawkins ein Zeichen geben? Etwas, wodurch er Sie zweifelsfrei erkennt.
1: Ein Zeichen?
0: Ja, irgendwas, bitte.
1: Ja, ich glaube, dass ich das kann.
0: Die Leitung ist tot.
5: Hm? Und? Was hat er zuvor noch gesagt?
0: Er sagte, er glaube, Ihnen ein Zeichen geben zu können.
5: Und nun?
0: Ich fürchte, wir müssen abwarten.
5: Hoffentlich nicht die ganze Nacht. Himmel, was ist das?
0: Haben Sie das gespürt?
5: Ein Luftzug!
0: Ja.
5: Wieder!
0: Aber ich habe das Fenster doch geschlossen.
5: Das kommt nicht von draußen.
0: Die Luft hier drin ist eiskalt.
5: Bewahre uns vor allen Gefahren in der Nacht, die vor uns liegt.
0: Sehen Sie?
5: Wo?
0: Dort, keine 3 Meter von Ihnen entfernt. Eine Erscheinung.
5: Das ist der Blankworth. Ich erkenne ihn.
0: Oh, wie grässlich sein Kopf herunterhängt.
5: Oh, was macht er denn jetzt?
0: Schauen Sie doch hin. Er nimmt den Kopf in beide Hände.
5: Hebt ihn hoch.
0: Und
5: schaut uns ins Gesicht.
0: Oh. Sehen Sie nur, wie seine Augen hervorquellen.
5: Heilige Mutter Gottes. Und jetzt auch die Zunge.
0: Was war das?
5: Ein Seil ist zu Boden gefallen. Da liegt es. Sehen Sie?
0: Ja, tatsächlich. Wie seltsam.
5: Ob es
0: dasjenige ist, mit dem er...
5: Mit dem er gehängt wurde. Linkworth, meine ich.
0: Es würde mich sehr wundern, wenn nicht.
5: Oh.
0: Ich weiß nicht, ob es Ihnen bekannt ist, aber das Seil, es ist seit der Hinrichtung wie vom Erdboden verschwunden.
5: Nein. Nein, das wusste ich nicht. Worauf achten Sie denn, Dr. Teasdale?
0: Das frage ich Sie. Heben Sie ab. Der Anruf ist doch für Sie.
5: Hallo?
1: Sind Sie Mr. Dawkins, der Gefängniskaplan?
5: Am Apparat. Mit wem spreche ich?
1: Mein Name ist Charles Linkworth. Und ich möchte ein umfassendes Geständnis ablegen, Mr. Dawkins.
5: Ich höre.
1: Die Öffentlichkeit tut gut daran, keinerlei Mitgefühl mit mir zu haben. Ich, Charles Linkworth, über den zu Recht die Todesstrafe verhängt wurde, bin ein Mörder und habe keine Gnade mit meinem Wehr und arglosen Opfer gekannt.
5: Ja.
1: Hören Sie mich noch?
5: Klar und deutlich. Sprechen Sie bitte weiter.
1: Ich habe meine eigene Mutter brutal erwürgt. Mein Motiv für diese verabscheuungswürdige Tat war, in den Besitz von 500 Pfund zu gelangen, die meine Mutter gespart hatte.
5: Ja.
1: Ich selbst war zum Zeitpunkt der Tat mit 100 Pfund verschuldet.
5: Weiter. Sprechen Sie weiter, Mr. Linkworth.
1: Ich besaß ein kleines Schreibwarengeschäft in Sheffield,
6: über dem ich mit meiner Frau Ellen und meiner Mutter auch wohnte. Meine Frau war mehrere Tage abwesend und besuchte Verwandte, als das Unheil seinen Lauf nahm.
7: Charles! Charles! Wo steckst du? Tu nicht schon wieder!
6: Ich bin hier, Mutter. Was gibt es denn?
7: Ja, was es gibt, will der gnädige Herr wissen, ja?
6: Offensichtlich willst du wieder dein Gift verspritzen.
7: Ma.
6: Bitte, nur zu, ich höre.
7: Ich wollte dir eigentlich nur mitteilen, dass ich morgen diesen Saustall hier für immer verlasse.
6: Aber...
7: Ach, das hätte ich schon vor Jahren tun sollen.
6: Und wie glaubst du, soll ich die monatlichen Raten fürs Haus bezahlen, wenn du deine 8 Schilling die Woche nicht mehr beisteuerst?
7: Ehrlich gesagt ist mir das vollkommen gleichgültig.
6: Wir würden alles verlieren, was wir gemeinsam aufgebaut haben, du, Ellen und ich. Das kann dir doch nicht gleichgültig sein.
7: Ist es aber.
6: Du warst es doch, die sich immer einen Schreibwarenladen gewünscht hat und ihn nicht aufgeben wollte.
7: Ach.
6: Obwohl er kaum etwas abwirft und uns irgendwann in Teufels Küche bringen wird.
7: Na und? Ich habe es mir nun aber anders überlegt. Ja, du heul nicht rum, sondern hilf mir lieber beim Packen. Du hast gerade ein genauso jammervolles Gesicht wie dein Vater.
8: Du!
7: Einfach nur abstoßend ist das.
8: Du!
7: Von mir aus könnt ihr da landen, wo ihr immer schon hingehört habt. Du und Ellen in der Gosse.
8: Du verdammtes Dreckstück.
7: Ja, und beschimpfen lassen muss ich mich dann auch nicht mehr, wenn ich feudalen Lotten in der Nähe meiner Freunde lebe. Erwarte nicht von den 500 Pfund etwas zu erben. Ich werde sie bis auf den letzten Schilling verprassen. Das schwöre ich. Abgehoben von der Bank habe ich sie heute schon. Willst du sie mal sehen? Schau! Und das ist alles meins! Meins! Meins! Meins!
8: Oh Gott! Was habe ich getan? Was habe ich getan?
6: Ich vergrub die Leiche in der Nacht in dem kleinen Garten hinter unserem Haus. Am nächsten Tag packte ich alle Habseligkeiten meiner Mutter zusammen und brachte sie in zwei großen Kisten zum Bahnhof, von wo aus ich sie mit dem Personenzug in die Stadt fahren und dort einlagern ließ. Am Abend lud ich dann absichtsvoll mehrere Freunde zum Essen und Kartenspielen ein und erzählte ihnen von der überstürzten Abreise meiner Mutter. Ich tat dabei nicht so, als ob ich diese bedauern würde, sondern sagte offen und ehrlich, dass wir uns nie gut verstanden hätten und ihr Weggang dem Frieden im Haus sehr förderlich sei. Nach ihrer Rückkehr erzählte ich meiner Frau dieselbe Geschichte.
9: Wie bitte?
6: Ja, du hast ganz richtig gehört.
9: Sie ist Hals über Kopf nach London aufgebrochen und gedenkt, dort für immer zu bleiben?
6: Genau das. Du kannst mir glauben, Ellen. Ich bin ebenso fassungslos wie du.
9: Und was ist mit den 8 Schilling, die sie wöchentlich zu den Haushaltskosten beigesteuert hat?
6: Ja, die müssen wir wohl in den Wind schreiben.
9: Aber...
6: Ja, ich weiß, was das für uns bedeutet.
9: Ein erhebliches Problem.
6: Aber was soll ich dagegen machen?
9: Ich verstehe nicht, warum sie ausgerechnet jetzt gegangen ist.
6: Wenn wir mal ehrlich sind, hat es in den letzten 3 Jahren doch ständig Streit mit ihr gegeben.
9: Mag sein, aber...
6: Und der Streit, den ich während deiner Abwesenheit wegen einer Nichtigkeit in der Haushaltsführung mit dir hatte, war einer der heftigsten Auseinandersetzungen, wenn nicht sogar die heftigste.
9: Ach, mein armer Schatz. Was du durchgemacht haben musst.
6: Das war nicht schön. So viel kann ich sagen.
9: Was ist denn mit den 500 Pfund, auf die sie so stolz ist und über die sie so geizig gewacht hat?
6: Ja, die hat sie natürlich von der Bank abgehoben und mitgenommen.
9: Es ist kaum zu glauben.
6: Und bevor sie es eingepackt hat, hat sie mir das Geld noch unter die Nase gehalten und mir verkündet, wir würden niemals etwas davon erben.
9: Och.
6: Sie gedenke, alles zu verprassen.
9: Das sieht ihr ähnlich.
6: Seien wir doch mal ehrlich. Sie hat in den letzten Jahren doch mehr als einmal gedroht, uns die wöchentliche Zahlung zu entziehen und nach London zu übersiedeln.
9: Wohl wahr. Das war immer ihr Trumpf im Ärmel, den sie nur zu gerne ausgespielt hat, wenn es hier mal wieder hoch herging.
6: Eben.
9: Mit ihren sogenannten Freunden in London wird sie bestimmt ebenso wenig zurechtkommen wie mit uns.
6: Davon dürfte auszugehen sein.
9: Und sie hat dann einfach alles eingepackt, was ihr gehört, und die Sachen mit der Bahn nach London geschickt?
6: Ja.
9: Also ich bin wirklich fassungslos, Charles.
6: Ja, genau wie ich.
9: Aber sie wird dir doch wenigstens ihre neue Adresse hinterlassen haben.
6: Hat sie nicht.
9: Hat sie nicht?
6: Nein.
9: Aber wie sollen wir ihr denn dann schreiben, wenn sie uns nicht einmal ihre Adresse hinterlassen hat?
6: Ganz einfach, gar nicht.
9: Hm.
6: Ja, offenbar wünscht sie nichts mehr von uns zu hören.
9: Ich habe ihr, weiß Gott, viel Schlechtes zugetraut. Aber das...
6: Ja, das schlägt dem fast die Krone aus.
9: Genau das.
6: Ich habe meiner Frau mit voller Absicht erzählt, dass meine Mutter mir nicht einmal ihre Adresse hinterlassen habe, um sie davon abzuhalten, ihr zu schreiben. Sie schien meiner Geschichte, so wie ich sie ihr erzählt hatte, voll und ganz Glauben zu schenken. Eine Zeit lang verhielt ich mich mit jener Gelassenheit und jenem Scharfsinn, die die meisten Verbrecher bis zu einem gewissen Punkt auszeichnen und deren Verlust sie später meist entlarvt. Ich bezahlte zum Beispiel nicht sofort meine Schulden, sondern nahm einen jungen Mann als Untermieter in unser Haus auf, der das Zimmer meiner Mutter bezog.
10: Ja, das Zimmer entspricht genau dem, was ich suche und mir leisten kann.
9: Ach, wie schön.
10: Sie sagten 8 Schilling in der Woche?
6: Ja, 8 Schilling.
9: Wann möchten Sie einziehen?
10: Am liebsten gleich.
9: Oh.
6: Sie reden nicht lange um den heißen Brei rum, was?
10: Nein, nie.
6: Na dann.
9: Herzlich willkommen.
10: Danke.
6: Es war ein Mr. Carmody. Ich entließ auch den Gehilfen in unserem Schreibwarengeschäft und bediente die Kunden wieder selbst. Dies sollte den Eindruck von äußerster Sparsamkeit erwecken. Erst nach einem Monat bezahlte ich mit einigen der Geldscheine aus dem Besitz meiner Mutter. Irgendwann zahlte ich dann meine Gläubiger aus und war endlich meine Schulden los. Zu diesem Zeitpunkt verließen mich jedoch mein Scharfsinn und meine Gelassenheit. Statt mich weiterhin in Geduld zu üben und mein Guthaben auf der Bank Pfund für Pfund zu erhöhen, eröffnete ich bei der örtlichen Bank ein Einlagekonto mit dem restlichen Geld meiner Mutter.
7: Wie tief bist du gesunken, Charles? Ach, was hab ich da nur geboren? Einen Muttermörder, einen Lügner und ein Betrüger. Dass du überhaupt noch in den Spiegel gucken kannst. Voll Teufel! Mich ekelt es, wenn ich dich nur ansehe.
8: Weg! Fort mit dir! Fort! Lass mich endlich in Ruhe, du alte Vettel!
9: Charles!
8: Nein!
9: Charles! Beruhige dich! Es war nur wieder einer dieser Albträume, die dich in letzter Zeit so oft plagen. Leg dich wieder hin und schlaf weiter.
6: Mit der Zeit beschlich mich ein mulmiges Gefühl. Hatte ich den Leichnam meiner Mutter womöglich nicht tief genug im Garten vergraben? Um ganz sicher zu gehen, bestellte ich eine Wagenladung Schlacke sowie grobe, schwere Steinbrocken und baute mit Hilfe unseres Untermieters an den Sommerabenden, wenn die Arbeit vorbei war, eine Art Steingarten über der Stelle.
8: So. Das ist der letzte, Mr. Carmody. Oh,
10: Gott sei es gedankt, Mr. Linkworth. Denn so langsam kann ich nicht mehr.
8: Ja, ich danke Ihnen. Ich danke Ihnen sehr für Ihre nimmermüde Hilfe.
10: Gerne, gerne.
6: Dann passierte jedoch zu allem Unglück etwas, was eine für mich verheerende Kettenreaktion auslöste. In der Gepäckaufbewahrungsstelle am Bahnhof King's Cross, wo immer noch das Eigentum meiner Mutter eingelagert lag, brach ein Feuer aus. Und eine der beiden Kisten verbrannte teilweise. Die Gesellschaft war entschädigungspflichtig und der Name meiner Mutter auf ihrer Wäsche sowie ein Brief mit unserer Adresse in Sheffield führten dazu, dass eines Tages ein offizieller und formeller Bescheid eintraf. Der Brief war an Mrs. Linkworth adressiert und meine Frau nahm ihn daher entgegen, öffnete und las ihn.
9: Sie schreiben, das Gepäck deiner Mutter sei teilweise verbrannt und sie seien bereit, Entschädigungsansprüche zu prüfen.
10: Aha.
8: So was.
10: Das ist aber wirklich sehr merkwürdig.
9: Oh. Eben.
8: Tja.
6: Es schien ein zunächst harmloses Dokument zu sein, welches da ins Haus geschneit war. Aber im Grunde war es mein Todesurteil.
9: Warum sind die Kisten deiner Mutter eigentlich immer noch in King's Cross eingelagert?
10: Genau, sie ist doch schon so lange nach London abgereist.
9: Da stimmt doch etwas nicht.
8: Nun ja.
10: Irgendwas ist da faul. So etwas rieche ich.
9: Aha.
8: Ob ihr auf dem Weg in die Stadt
9: ein Unfall passiert ist?
8: Ja.
10: Du meine Güte.
9: Es liegt doch auf der Hand,
10: dass sie die Angelegenheit umgehend der Polizei übergeben müssen.
9: Aha.
8: Ich...
9: Ganz richtig. Der Verbleib deiner Mutter muss geklärt werden. Und falls sich herausstellt, dass sie tot ist, musst du...
10: In diesem Fall müssen Sie schleunigst Ihr Erbe einfordern.
9: Die 500 Pfund könnten wir, weiß Gott, gut gebrauchen.
10: Dessen bin ich mir sicher. Wer könnte das nicht?
8: Tja,
9: Na los, Charles, worauf wartest du noch?
11: Gehen Sie zur Polizei, Mr. Linkworth. Es könnte Ihr Glück sein.
6: Was blieb mir also anderes übrig? Und damit setzte ich selbst, also die für England typische stille, unaufgeregte Maschinerie der Ermittlungsbehörden und der Justiz in Gang. Vor unserem Haus und dem Laden hielten sich mit einem Male eine Reihe unauffälliger Männer auf, gingen zur Bank und beobachteten den vermeintlichen Aufschwung unseres Geschäfts, mit dem ich die hohe Einzahlung auf das neue Konto gerechtfertigt hatte. Die Beamten beobachteten außerdem von einem benachbarten Haus aus unseren Garten, wo auf dem Steingarten bereits die ersten kleinen Farne blühten. Sie erwirkten eine Grabungsgenehmigung. Daraus folgten recht schnell meine Verhaftung und der Prozess. Und am für mich so verhängnisvollen Samstagabend dann das Todesurteil. Und Sie haben ja selbst gesehen, was passiert ist. Die schicken Frauen mit ihren modischen Hüten sorgten zwar für etwas Farbe im Gerichtssaal, aber ihr Mitgefühl vermochte ich, der Muttermörder aus Habgier, keineswegs zu erregen. Viele der Zuhörer waren ältere und angesehene Frauen und überwiegend Selbstmütter. Für sie stellte das Verbrechen eine Schande für die Mutterschaft dar. Von dem Martyrium eines Lebens mit einer solchen Hexe, von den Streitigkeiten, ständigen Erpressungen und Demütigung, davon wollte natürlich niemand etwas wissen. Und das wäre wohl auch keine Entschuldigung für meine Tat. Sie hörten der genüsslichen Ausbreitung der makellosen Beweiskette mit großer Ruhe und Zustimmung zu. Sie erregten sich erst ein wenig, als der Richter die schreckliche und lächerlich kleine schwarze Kappe aufsetzte und das angeblich von Gott bestimmte Urteil sprach.
1: Ich bin schuldig, Mr. Dawkins. Und ich gestehe hiermit nochmals, meine Mutter aus Hass und Habgier getötet zu haben.
5: Charles Linkworth, bereust du vor Gott, vor dem du jetzt stehst, wirklich die Sünden, welche du begangen hast?
1: Ja, Mr. Dawkins, ich bereue sie. Aus tiefstem Herzen bereue ich sie und bitte inständig um die Vergebung meiner Sünden.
5: Allmächtiger Gott, unser himmlischer Vater, der in seiner großen Barmherzigkeit allen, die sich mit aufrichtiger Reue und wahrem Glauben an ihn wenden, Vergebung der Sünden versprochen hat. Erbarme dich deiner. Vergib und erlöse dich von all deinen Sünden. Bestätige und stärke dich in allem Guten. Und führe dich zum ewigen Leben durch Jesus Christus, unseren Herrn. Amen.
1: Amen.
11: Amen. Nehmen Sie das auch wahr?
5: Was meinen Sie?
11: Die bleierne Schwere scheint mit einem Mal aus diesem Raum gewichen zu sein.
5: Ja, ich glaube, Sie haben recht. Linkworth, sind Sie noch dran? Ich kann nichts mehr hören.
11: Er ist fort. Und das für immer. Treten Sie nur ein, Mr. Parker.
12: Haben die Herren noch irgendwelche Wünsche?
5: Ich nicht, Parker. Danke. Ach. Ich werde jetzt unverzüglich aufbrechen.
11: Nehmen Sie das Seil, das dort liegt, und verbrennen Sie es, Parker.
12: Ein Seil, Sir?
11: Ja, das Seil, welches dort am Boden liegt.
12: Verzeihen Sie, Sir, ich möchte Ihnen wirklich gerne behilflich sein, aber es liegt dort, wohin Sie gezeigt haben, kein Seil.
5: Wie?
11: Aber das kann doch nicht...
5: Weg! Es ist weg! Dr. Teasdale.
11: Tja, das gibt es doch nicht.
5: Das Seil, das wir beide vorhin ganz sicher noch dort liegend gesehen haben, ist fort.
11: Es ist gut, Parker. Es ist ganz gewiss nicht Ihre Schuld.
12: Dann gute Nacht, Sir.

0: Ich erinnere mich an alles noch, als ob es erst gestern gewesen wäre. Mein Vater, Sir Hugh Ockram, lächelte, als er im Lehnstuhl am offenen Fenster seines Arbeitszimmers saß. Da war er bereits dem Tode geweiht. Es war ein später Augustnachmittag des Jahres 1911. Eine seltsam gelbfarbene Wolke verdeckte urplötzlich die tiefstehende Sonne an einem ansonsten strahlend blauen Altweibersommerhimmel. Das klare Sonnenlicht wurde von einem auf den nächsten Moment matt, als ob es durch die fauligen Dämpfe einer Seuche vergiftet worden wäre. Das ausgemergelte Gesicht meines Vaters schien mittlerweile bestenfalls noch aus feinem Pergamentpapier zu bestehen, welches eng über eine Holzmaske gezogen ward, in der zwei eingefallene Augen trübe in die Ferne blickten. Jene Augen lugten unter faltigen Lidern hervor wie Kröten in ihren Erdlöchern. Aber als sich das Licht zu verändern begann, da blitzte ein kleiner gelber Glanz in jedem dieser Augen auf. Er lächelt. Mein sterbender Vater lächelt.
1: Ja, das tut er.
2: Er lächelt.
0: Die fahlen, rissigen Lippen streckten sich über die verfärbten Zähne mit einem Ausdruck von tiefer, ja geradezu abstoßender Selbstzufriedenheit, vermischt mit dem unversöhnlichsten Hass und der abgrundtiefsten Verachtung für die gesamte menschliche Gattung. Mrs. MacDonald, meines Vaters und meine nun 100 Jahre alte Kinderfrau, glaubte zu wissen, warum er lächelte. Auf diese besondere, abstoßende und furchterregende Art.
1: Jetzt sieht Sir Hugh gewiss die Gesichter von zwei Frauen in der Hölle. Von zwei toten Frauen, die er beide verraten hat.
0: Das Lächeln wurde breiter und immer breiter. Meine Cousine Evelyn erschauerte bei diesem Anblick.
2: Dieser Ausdruck, dieser höhnische Ausdruck.
1: Fasse dich, Kind. Es ist traurig, aber es ist, wie es eben ist. Die schreckliche Krankheit, welche Sir Hugh schon bald erliegen wird, hat vor allem sein Gehirn berührt.
2: Er tut mir so leid, aber ich fürchte mich vor ihm. So sehr, so sehr.
1: Er ist ja auch zum Fürchten. Ja. Im Grunde war er das immer schon. Schon als er noch ein kleiner Junge war.
3: Mein Sohn?
4: Ich bin hier, Vater. Stets an deiner Seite.
3: Gabriel.
4: Ja, Vater. Gabriel.
3: Evelyn?
4: Evelyn ist auch hier. Sie, hier. Hier ist sie.
2: Wie geht es Ihnen, Sir Hugh?
3: Evelyn Warburton.
2: Ja, die Tochter der Schwester Ihrer Gemahlin.
3: Eine sehr schöne Frau war das. Stehst deiner Mutter in nichts nach, was deine Schönheit anbelangt, mein Kind.
2: Danke, Sir Hugh.
4: Hast du darüber nachgedacht, was wir dich gefragt haben?
3: Oh ja, das habe ich. Was glaubst du wohl, warum ich gelächelt habe?
4: Du gibst uns also deine Einwilligung?
3: Natürlich. Wenn ihr euch entschlossen habt zu heiraten, kann ich es wohl nicht verhindern. Und ich nehme an, Ihr misst meiner Zustimmung sowieso nicht die geringste Bedeutung bei.
4: Aber Vater...
2: Das ist nicht wahr, Sir Hugh.
3: Und ob es das ist? Nein, nein, nein, ich täusche mich nicht. Ihr werdet heiraten, jawohl, das werdet ihr. Und zwar, wenn ich tot bin. Und das, obwohl es einen sehr guten Grund gibt, warum ihr es nicht tun solltet.
2: Welchen Grund meinen Sie?
3: Vergiss den Grund, meine liebe Nichte. Ihr beide werdet heiraten, als ob er nicht existiere, dieser Grund.
4: Ach, Vater...
3: Zwei sind schon weg. Die habe ich schon ins Fegefeuer der ewigen Verdammnis geschickt. Und zwei weitere werden ihnen nun folgen. Das macht für immer vier. Die brennen, brennen, ewig brennen. Hell und lichterloh.
2: Gabriel.
4: Ich weiß nicht, was er meint.
1: Der alte Sünder bleibt sich auch im Tode noch treu.
0: Nach seinen letzten Worten sank meines Vaters Kopf ganz langsam zurück und der kleine, boshafte Glanz seiner Krötenaugen verschwand unter den unnatürlich geschwollenen Lidern, denn Sir Hugh war von einem Moment auf den nächsten eingeschlafen, wie er es oft während seiner langen Krankheit getan hatte, sogar manchmal mitten in einem Satz.
4: Komm, fahrt von mir.
2: Ja.
4: Oh. Wird das denn nie ein Ende nehmen?
2: Es ist sein Geheimnis. Oh, ich fürchte, er wird uns nicht verraten, was es ist.
4: Wenn er es mit ins Grab nimmt, dann...
1: Mit ins Grab nimmt.
2: Was ist denn, Liebster? Was hast du?
4: Hast du das nicht gehört?
2: Was gehört?
4: Jemand sagte, mit ins Grab nimmt.
2: Ach, das war sicher nur das Echo hier in der Halle.
1: Mit ins Grab.
4: Da! Wieder!
2: Es ist nur das Echo. Lass uns hinaus ins Freie gehen.
4: Hm? Ja, bitte. Gehen wir. Gehen wir hinaus. Das tut gut.
2: Ja.
4: Der Geruch im Krankenzimmer ist unerträglich.
2: Bald wird es überstanden sein.
4: Ja, bald.
2: Es beginnt zu dämmern.
4: Man spürt schon die frühherbstliche Kälte, die sich langsam anzuschleichen beginnt.
2: Ja. Oh, es ist sehr einsam hier.
4: Was ist es?
2: Wenn es dunkel ist, müsste ich wohl eigentlich Angst haben.
4: Angst?
2: Ja.
4: Wovor? Etwa vor mir?
2: Oh nein, nicht vor dir. Niemals vor dir. Aber vor deinen Ahnen.
4: Den alten Orcrabs.
2: Ja, vor ihnen. Immerhin ruhen sie hier, direkt unter unseren Füßen in der Familiengruft. Und sind nur in ihre Leichentücher gehüllt und alle ohne Särge bestattet, wie es von jeher Sitte war.
4: Und wie es immer Sitte sein wird bei den Orcrabs. Bei fast allen, bis auf einen. Genauso werden mein Vater und ich begraben werden. Kein Orcrab wird jemals in einem Sarg liegen. Nie wieder. So will es das Familiengesetz.
2: Und alles nur wegen dieses Schauermärchens, dieser Geistergeschichte.
4: Du meinst die Geschichte vom alten Sir Vernon, der wegen Hochverrats unter Jakob dem Zweiten enthauptet wurde?
2: Ja, genau die meine ich.
4: Die Familie brachte seinen Körper nach der Hinrichtung in einem Eisensarg mit schweren Schlössern heim und stellte ihn in die Gewölbegruft. Wann immer man aber danach die Gruft geöffnet hat,
2: fand man den Sarg weit geöffnet,
5: Sir Vernons Leichnam aufrecht an der Wand stehend und den Kopf weggerollt in einer Ecke liegend.
0: Er schien den eigenen Körper auf grässlichster Art und Weise anzulächeln.
5: Meinst du, es war in etwa so, wie Onkel Yu vorhin gelächelt hat?
0: Ja. Das nehme ich an. Natürlich habe ich es nie gesehen. Und weiß es nur aus Erzählungen, denn die Gewölbegruft ist ja seit 30 Jahren nicht mehr geöffnet worden, weil seitdem keiner von uns mehr gestorben ist.
5: Und wenn Onkel Yu stirbt, wirst du dann...
0: Ja, ich werde ihn auch dort zur ewigen Ruhe legen, mitsamt seinem Geheimnis, was auch immer es ist.
5: Ich mag gar nicht daran denken. Oh, Gabriel... Was kann dieses Geheimnis nur sein?
0: Schwer zu sagen. Es könnte alles und nichts sein.
5: Er deutete an, wir sollten besser nicht heiraten.
0: Ja, so habe ich das auch verstanden.
5: Nicht, dass er es direkt verbot, aber er gab seine Zustimmung so seltsam.
0: Sehr seltsam.
5: Und er lächelte auf solch eine besondere Art und Weise, als er das sagte.
0: Es lief mir kalt den Rücken herunter dabei.
5: Oh, mir auch.
0: Mrs. McDonald.
5: Mrs. McDonald?
0: Ja.
5: Was hat sie damit zu tun?
0: Vielleicht gar nichts, aber sie hat mir vormals Dinge erzählt, die...
5: Dinge?
0: Ach, sie würden dich bloß erschrecken.
5: Nein, ich...
0: Komm. Lass uns wieder reingehen. Es wird kalt.
5: Aber wir werden doch trotzdem heiraten, Gabriel. Oder etwa nicht?
0: Natürlich werden wir heiraten. Aber solange mein Vater so sehr krank ist, ist es unmöglich.
5: Gabriel, ich wünschte, wir wären bereits verheiratet. Ich habe das ungute Gefühl, dass etwas Furchtbares dafür sorgen wird, dass wir doch noch voneinander getrennt werden.
0: Das wird niemandem gelingen. Niemals.
5: Niemanden?
0: Nichts Menschlichem jedenfalls.
5: Es kommt mir vor, als ob wir uns bisher bloß in einem seltsamen Traum geliebt hätten.
0: Ja, du hast recht. Und ich fürchte das Erwachen aus diesem Traum. Das muss ich gestehen.
5: Wir werden nicht aufwachen. Wenn der Traum vorbei ist, wird er ganz sanft in den Tod übergehen. So leise, dass wir es gar nicht merken werden. Aber bis dahin...
0: Bis dahin werden wir träumen.
5: Ja, das wollen wir.
0: Mrs. McDonald, die schon meinen Vater aufgezogen hatte, schlief für gewöhnlich zusammengekrümmt sitzend in einem uralten, mottenzerfressenen Uhrensessel in ihren Gemächern im alten Turm des Schlosses meiner Väter. Viele warme Decken mussten dann von ihrem treusorgenden Kammermädchen um sie gewickelt werden, sogar im Sommer.
6: So, Mrs. McDonald, damit sollten Sie es schön warm und gemütlich in der Nacht haben.
1: Ach, danke, mein Kind.
6: Kann ich sonst noch etwas für Sie tun, bevor ich mich nach nebenan zurückziehe?
1: Ach, wenn Sie mir bitte noch den kleinen Hocker da unter die Füße stellen würden. Ja, den mit dem Schaffellüberzug.
6: Ach ja, richtig. Hier ist er schon so. Bitte.
1: Ach, danke. Die kleine Lampe auf dem Holztisch, ist sie...
6: Ja, sie ist an. So wie immer, Mrs. McDonald.
1: Gut. Das ist gut. Es wäre schrecklich, hier in totaler Finsternis sitzen zu müssen. In diesem Haus des Unglücks und des Todes. Da ist auch genügend Petroleum darin, sodass sie bis morgen früh brennt.
6: Oh ja, ich habe vorhin noch etwas nachgefüllt.
1: Und mein kleiner silberner Becher, aus dem ich zu trinken pflege, wenn ich zwischendurch aus meinem Dämmerschlaf erwache.
6: Ja, er steht natürlich ebenfalls bereit. Hier, sehen Sie ihn?
1: Ach ja.
6: Können Sie ihn gut erreichen?
1: Ich denke ja.
6: Gut, dann...
1: Natürlich, Sie dürfen sich jetzt zurückziehen.
6: Danke.
1: Gute Nacht.
6: Gute Nacht, Mrs. McDonald.
1: Träumen Sie etwas Schönes. Vielleicht von ihrer irischen Heimat.
6: Das wäre angenehm, ja. Wenn man sich seine Träume aussuchen könnte. Das wäre etwas Feines.
1: Das wäre es in der Tat.
6: Ja.
1: Aber das kann man nun mal nicht. Daher müssen wir die Träume so annehmen, wie unser Herrgott sie uns schickt.
6: Ja, das wollen wir.
1: Hoffen wir trotzdem auf gute Träume in dieser Nacht.
6: Ich wünsche sie Ihnen jedenfalls.
1: Nett von Ihnen, Kind. Aber vermutlich wird es auch in dieser Nacht wieder einmal anders kommen. Ganz anders. Das spüre ich.
6: Wenn Sie mich brauchen, in der Nacht meine ich, dann zögern Sie nicht, mich zu rufen.
1: Ich werde gewiss nicht zögern. Lassen Sie in jedem Fall die Verbindungstür offen stehen.
6: Ja, natürlich. So wie immer, Mrs. MacDonald.
1: Gehen Sie jetzt.
6: Ja.
1: Ich will allein sein.
6: Ganz wie Sie wünschen.
1: Es hilft ja alles nichts. Ich muss, solange mich der liebe Herrgott noch hier auf Erden wandeln lässt, dem, was im Dunkeln auf mich lauert, so unerschrocken wie möglich ins Auge sehen. Ich muss einfach.
6: Wie gesagt, rufen Sie mich nur, wenn Sie meiner Hilfe bedürfen.
1: Das werde ich. Und nun raus mit Ihnen.
6: Ja. Gute Nacht.
1: Das sagten Sie bereits.
6: Ja.
1: Wie spät ist es eigentlich?
6: Moment. Oh, fast schon 1 Uhr. Hm.

0: Mrs. McDonalds Gesicht war ausgesprochen faltig, was nicht verwunderlich bei einer 100-Jährigen sein sollte. Aber diese Falten waren so klein und fein und dicht beieinander, dass sie eher als Schatten denn als Linien anmuteten. Zwei dünne Haarsträhnen, die sich mit der Zeit von weiß zu rauchgelb verfärbt hatten, fielen über ihre Schläfen und lugten unter ihrer gestärkten weißen Schlafhaube hervor. Ab und zu erwachte sie aus ihrem unruhigen Schlaf. Ihre Augenlider waren dann in winzige Falten gezogen wie kleine rosa Seidenvorhänge. Und ihre so seltsam blauen Augen sahen dann aus, als ob sie geradewegs durch Türen, Wände und Welten zu einem fernen Ort und darüber hinaus zu blicken imstande wären. Dann schlief sie wieder ein. Sie hatte dabei die Hände am Rand der Decke übereinandergelegt, die ihr das Kammermädchen auf dem Schoß ausgebreitet hatte. Mit dem Alter waren ihre knochigen Daumen beinahe länger geworden als die Finger. Es war nun 1 Uhr nachts. Die leichte Sommerbrise wehte den Efeuzweig leicht gegen die Scheiben des Fensters. In dem kleinen Zimmer nebenan schlief bei angelehnter Tür das irische Kammermädchen. Alles war sehr ruhig. Die alte Frau atmete nun sehr regelmäßig und ihre zusammengezogenen Lippen zitterten jedes Mal, wenn der Atem durch sie strich.
1: Gladys. Gladys Warburton, ich sehe dein Gesicht. Warum suchst du mich heim?
2: Es ist soweit.
1: Es ist Zeit.
2: Ja.
1: Das war ja wie der Schrei der Todesfee.
3: Mrs. McDonald?
1: Aha. Ach, Sie sind's nur.
3: Ja. Ich.
1: Wie lange stehen Sie denn schon so da, zitternd und frierend in Ihrem Nachthemd?
3: Lange genug.
1: Was soll das heißen?
3: Ich denke, das wissen Sie nur zu genau.
1: Sie haben sie also gesehen, diese Erscheinung?
3: Allerdings habe ich das.
1: Das ist eine unerwartete Wendung. Das ist ein Zeichen. Ein Zeichen.
3: Ein Zeichen?
1: Jawohl. Darauf habe ich gewartet. Es ist Zeit, Kind. Ich muss zu ihm gehen, denn sein Ende ist somit eingeläutet. Mein Schicksal und auch das der anderen. Es ist besiegelt.
3: Herr im Himmel, Herr im Himmel.
1: Stehen Sie nicht so da wie ein Ölgötze. Helfen Sie mir gefälligst.
3: Ja.
1: Dafür hat man Sie doch immerhin gegen meinen Willen angestellt.
3: Natürlich, natürlich.
1: Hasch, mein Wollkleid, den großen Radmantel und vor allem meine Krücke.
3: Sogleich. Moment.
1: Es ist nicht zu glauben. Nicht zu glauben.
3: Diese Erscheinung.
1: Ja, was ist damit?
3: Ich hätte schwören können, es war...
1: Es war was?
3: Das Gesicht von Miss Evelyn.
1: Puh. Unterstehen Sie sich, das herumzutratschen?
3: Nein, nein, kein Wort soll über meine Lippen kommen.
1: Das kann ich Ihnen nur raten, denn anderenfalls werde ich Ihre sofortige Entlassung zu erwirken wissen. Und dann wird Ihre Familie in Irland wohl wieder hungern müssen. Ich hoffe, Sie wissen, was Sie zu tun haben.
3: Gewiss weiß ich das.
1: Sie sind ein braves Mädchen. Aber Sie sind bedauerlicherweise eine Närrin. Beten Sie um etwas Verstand, Kind. Und beten Sie, dass Sie eine ähnlich gut bezahlte Stelle in einem anderen Haus als Ockham Hall finden.
3: Es tut mir leid, dass ich Sie durch das, was ich gesagt habe, offenbar verärgert habe.
1: Ach was, sind Sie jetzt endlich fertig damit, mich anzuziehen?
3: Ja, Moment. Jetzt. Jetzt, Mrs. MacDonald, jetzt bin ich fertig.
1: Dann helfen Sie mir hoch.
3: Ja. Oh. Ja, natürlich. Oh. Natürlich.
1: Was für eine Qual, solch ein viel zu langes Leben, wie das meine doch sein kann. Nehmen Sie die Lampe und leuchten Sie mir auf meinem Weg.
3: Ganz wie Sie wünschen, Mrs. MacDonald.
0: Jeder Schritt, den Mrs. MacDonald unternahm, bereitete ihr Höllenqualen und erhebliche Mühe.
3: Oh, Vorsicht! Vorsicht, da ist eine Stufe.
1: Ach, als ob ich das nicht wüsste. Ich bin immerhin seit über 80 Jahren in diesem Haus angestellt.
0: Niemand schlief. Es gab Lichter und Geflüster allüberall. Bleiche Gesichter huschten durch die Korridore in der Nähe von Sir Hughs Schlafzimmer. Aber jeder machte augenblicklich ehrfurchtsvoll Platz für Mrs. MacDonald.
3: Das ganze Haus scheint auf den Beinen zu sein.
1: Recht so in einer Nacht wie dieser. Recht so.
0: Das Licht im Sterbezimmer war dem Anlass entsprechend sehr schummrig. Ich stand an meines Vaters überladen verziertem Himmelbett. Neben mir kniete Evelyn Warburton. Ihr Haar lag wie ein goldener Schatten über ihren Schultern und ihre Hände waren nervös zitternd zum Gebet gefaltet. Vater war sehr, sehr dünn. Und als seine Augen das Licht seitlich einfingen, erschienen sie mir augenblicklich boshaft wie gelbglühende Kohlen zu funkeln.
4: Nur noch ein Schlückchen. Schön den Mund aufmachen und schlucken. Schlucken, Söchchen. Sie müssen schlucken. Schlucken.
1: Weg da!
4: Hey!
1: Quälen Sie ihn nicht länger.
4: Aber ich...
1: Fort mit Ihnen! Lassen Sie mich mit ihm sprechen, denn seine Stunde ist nun gekommen. Haben Sie nicht gehört, was ich gesagt habe?
4: Doch, ja. Kein Grund, laut zu werden.
0: Lassen Sie Mrs. MacDonald mit meinem Vater sprechen.
4: Ich mache ja Platz.
1: Es wird auch Zeit. Hinaus mit Ihnen, Schwester.
4: Ja, ja, schon gut.
1: Und Sie gehen jetzt auch augenblicklich wieder zu Bett.
3: Ich, Mrs. MacDonald?
1: Jawohl, Sie.
3: Aber ich...
1: Ich werde nach Ihnen rufen lassen, wenn ich Sie brauche.
3: Ganz wie Sie wünschen.
1: Und schließen Sie die Tür.
3: Ja, natürlich.
1: Was jetzt besprochen wird, ist nur für die Ohren von Sir Hugh, Gabriel, Evelyn und meine Wenigkeit bestimmt.
4: Jetzt sind wir ja allein hier.
1: Hugh Ockram. Dies ist das Ende deines Lebens. Und genauso wie ich gesehen habe, wie du geboren wurdest, bin ich nun gekommen, um dich sterben zu sehen. Es wird mir eine Lust sein. Hugh Ockram, sagst du mir jetzt die Wahrheit?
5: Mrs. MacDonald.
1: Jawohl. Du wirst nie wieder das Tageslicht erblicken. Erleichtere dein Gewissen, ehe es zu spät ist, und bekenne die Wahrheit.
5: Was willst du von mir, altes Weib? Ich habe keine Geheimnisse.
1: Erblicken. Erleichtere dein Gewissen, ehe es zu spät ist, und bekenne die Wahrheit.
5: Was willst du von mir, altes Weib? Ich habe keine Geheimnisse.

0: ist deiner Sünden wegen. Sag mir die Wahrheit.
1: Nicht mehr auf Erden.
0: Bei der Frau, die deinen Sohn geboren hat und wegen dir an gebrochenem Herzen gestorben ist. Bekenne mir um Himmels Willen jetzt die Wahrheit, ehe es zu spät ist.
1: Weder dir im Leben, noch ihr im ewigen Tod und Fegefeuer.
0: Bei der Frau, die du verraten hast und die heute Nacht auf der anderen Seite auf dich wartet, sag mir in Gottes Namen die Wahrheit.
1: Es ist zu spät. Lass mich in Frieden sterben.
0: Es ist noch Zeit genug. Sag mir den Namen von Evelyn Warburtons Vater.
2: Was, wieso?
3: Meines Vaters?
4: Aber...
0: Dann lasse ich dich in Frieden sterben.
1: Der Name von Evelyns Vater?
5: Das schreckliche Lächeln auf dem Gesicht des Sterbenden wurde immer penetranter. Das Licht in seinem großen Schlafzimmer trübte sich mit einem Mal noch mehr ein. Evelyn begann augenblicklich zu erzittern. Sie erbebte auch, als sie sah, wie Mrs. McDonalds schiefer Schatten an der Wand riesig wurde, während sie sich immer näher über den Sterbenden beugte. Sir Hughs Atem wurde schwer, rasselte in seiner Kehle, schnarrte wie der Tod. Die Luft kroch wie eine Schlange in seinen ausgemergelten Körper hinein, woraufhin er sie dann wieder hinauswürgte.
3: Vater, unser, der du bist im Himmel, geheiligt werde dein Name, dein Reich komme, dein Wille geschehe, wie im Himmel, also auch auf Erden. Unser täglich Brot gib uns heute und vergib uns unsere Schuld, wie wir vergeben unseren Schuldigern. Und führe uns nicht in Versuchung, sondern erlöse uns von dem Übel. Denn dein ist das Reich und die Kraft und die Herrlichkeit in Ewigkeit. Amen.
6: Mein Kind.
0: Sie ist es. Schon wieder sie. Sagte ich es nicht. Sie erwartet dich, you Orcrim!
3: Mutter!
7: Evelyn, was hast du?
3: Da, am Fenster.
7: Was ist da? Ich sehe nichts.
6: Mein Kind!
7: Liebste, was ist dir? Was ist dir nur?
0: Bekenne, Sünder!
1: Niemals!
0: Gott, diese arme, gequälte Seele! Schluss damit!
1: Evelyn!
0: Du hast ihre Mutter gesehen, wie sie auf dich wartet, auf der anderen Seite. Wer aber war der Vater dieses Mädchens? Der Vater von Evelyn? Wie lautet sein Name?
1: Man kennt ihn in der Hölle noch so gut, diese Namen.
0: Nein! You Orcrim!
7: Vater!
0: You Orcrim!
5: Aber die unheimlich leuchtenden Augen waren erloschen. Das gelbe Gesicht wurde wächsernfahl. Und ein mächtiger Schauer lief durch den dünnen Körper. Sir Hugh Orcrim war tot.
0: Ich kann ihn nicht ansehen. Es ist zu grässlich. Zu grässlich!
5: Im Tod lächelte er immer noch. Denn er hatte erfolgreich sein Geheimnis zu bewahren gewusst. Er würde es nun mit hinüber auf die andere Seite nehmen, damit es bei ihm für immer im Nordgewölbe der Gruft zu liegen käme, wo die Orcrims nackt und schutzlos ohne Sarg in ihren Leichentüchern liegen. Alle, bis auf einen.

0: Die bewusstlos in meinen Armen ruhende Evelyn begann sich zu regen.
1: Entsetzlich!
2: Sie weiß nicht, was sie tut. Sie ist doch immer ohne Bewusstsein.
1: Hinaus mit ihr! Hinaus! Auf der Stelle!
2: Ja, doch!
0: Je weiter ich sie aus dem Sterbezimmer forttrug, desto schneller erstarb das fürchterliche Lächeln auf den wohlgeformten Lippen meiner geliebten Cousine. Das Haus hallte nun wieder vom geschäftigen Treiben der Dienstboten, welche den Toten wuschen. In der Ferne meinte ich das Heulen der Todesfee zu hören.

0: Am nächsten Morgen brachten wir den Toten, nur in ein Leichentuch gehüllt, hinunter in das nördliche Gewölbe der Gruft. Die beiden Diener, die den Leichnam trugen, gingen zuerst hinein und kamen sogleich schwankend und kreidebleich wieder zurück.
1: Was ist? Was habt ihr?
0: Ach so, ja. Ja, ich weiß schon und werde mich des Problems annehmen. Als ich eintrat, sah ich, was sie so erschreckt hatte. Der Körper von Sir Vernon Ockram stand aufrecht an die Steinmauer gelehnt.
2: Also ist es wahr.
0: Sein abgeschlagener Kopf lag mit dem Gesicht in der Nähe auf dem Boden und blickte den Körper schauerlich lächelnd an, während der eiserne, mit schwarzem Samt ausgekleidete Sarg offen auf dem Boden der Gruft stand.
2: Na kommt, Sir Vernon. Heimwärts geht's.
0: Ich war überrascht, wie leicht der vollkommen trockene, tote Körper und der Kopf waren.
3: Hey, ihr da! Kommt herein! Sir Vernon ist wieder dort, wo er hingehört. Wir wollen Sir Hugh nun neben seinen Vorfahren zur ewigen Ruhe bringen. Danke. Ihr könnt gehen.
4: Euer Gnaden.
2: Was war das?
0: Ich weiß nicht, ob ich mir das damals eingebildet habe, aber es kam mir so vor, als ob die Mundwinkel der beiden Diener nach getaner Arbeit beim Verlassen der Gruft das gleiche schauerliche Lächeln umspielt hätten, welches auch das Gesicht meines toten Vaters entstellt hatte. So wurde ich nun also Sir Gabriel und erbte nicht nur den Titel, das Schloss und die Ländereien, sondern auch die Teile des Vermögens, welche mein Vater in seiner Verschwendungssucht bisher noch nicht durchgebracht hatte. Evelyn Warburton blieb zu meiner Freude auch weiterhin auf Ockram Hall, denn es gab keine anderen lebenden Verwandten mehr, zu denen sie hätte gehen können.
3: Ich werde nun den Platz meines Vaters vor Kopf an dem langen, dunklen alten Tisch im Speisesaal einnehmen und du den mir gegenüber.
5: Recht gern. So soll es bleiben, bis das Trauerjahr vorüber ist und wir endlich heiraten können.
3: Ja.
0: So verspricht die Zeit. Wir lebten als gute Kameraden im Schloss zusammen. Dem Spätsommer folgte ein ungewöhnlich dunkler Herbst und dem Herbst ein sehr nasser und stürmischer Winter. Regenschauer strömte auf Regenschauer durch die kürzer werdenden Tage und langen Nächte.
5: Seit Sir Hugh von uns gegangen ist, wirkt Ockram Hall viel weniger düster. Findest du nicht?
3: Doch, ja. Das ist mir auch schon aufgefallen.
0: Zur Weihnachtszeit hatte Evelyn die große Halle mit Stechpalmenzweigen und Girlanden aus Tannengrün schmücken lassen. In jedem der Kamine loderten nun gewaltige Feuer und verbreiteten eine wohlige Wärme. Die Pächter waren alle zu einem festlichen Neujahrsessen geladen und freuten sich sehr, da es solche Einladungen unter meinem Vater niemals gegeben hatte.
3: Ja, wir dienen. Sehr zum Wohle, ja. Wir dienen.
5: Ja. Oh nein.
6: Wenn ich so frei sein darf, im Namen von uns allen das Wort zu ergreifen, euer Gnaden.
3: Recht gern, Miller.
6: Es ist schon lange her, dass es eine Lady Ockram in diesen Hallen gab. Und noch länger ist es her, dass es eine Lady Ockram gegeben hat, die so schön war wie die nächste.
5: Oh.
3: Super.
6: Daher erhebe ich mein Glas auf die Gesundheit unserer verehrten Gastgeberin Evelyn Warburton, der zukünftigen Lady Ockram.
3: Hört her.
6: Auf die zukünftige Lady Ockram.
3: Auf die zukünftige Lady Ockram.
6: Hoch! Hoch! Hoch!
4: Was war das?
7: Ich weiß es nicht.
6: Fort! Fort von hier! Hier geht es nicht mit rechten Dingen zu.
4: Nein! Nein, nein, bitte, bitte, das sind... Das bleibt doch!
7: Bleiben Sie doch!
4: Nein, bitte!
0: Aber die Pächter ließen sich nicht aufhalten. Völlig verängstigt flohen sie allesamt aus dem festlich geschmückten Saal.
2: Sieh nur. Der Rotwein aus den zerbrochenen Gläsern breitet sich wie Blutflecken auf dem Boden aus.
5: Was war das nur für ein grauenvoller Schrei?
2: Wenn ich das wüsste.
5: Hast du in ihre Gesichter gesehen, als sie hinausstürzten?
2: Ja, allerdings habe ich das.
5: Alle hatten ein ähnlich grässliches Lächeln auf den Lippen wie...
2: Ja, wie mein Vater.
5: Ja. Ich muss dir etwas gestehen.
2: Nur zu. Ich höre.
5: Fast jede Nacht wache ich nach Mitternacht auf und verspüre den Drang, auf der Stelle im Nachthemd nach unten in das nördliche Gruftgewölbe zu gehen, um
2: nachzusehen, ob er immer noch lächelt.
5: Du weißt um dieses Verlangen?
2: Ja. Denn mir geht es ganz genauso.
5: Oh.
2: Jede Nacht. Ich sehe es im Schlaf. Ich sehe es, wenn ich wach bin. Immer dieses verfluchte Lächeln des Toten.
5: Ja, so geht es mir auch. Ich muss immer an eine Spinne denken, die uns in ihr tödliches Netz locken will.
2: Ja, ja.
5: Aber wir dürfen nicht dort hinuntergehen. Hörst du, Gabriel? Auf keinen Fall dürfen wir das.
2: Ich fürchte, ich werde noch verrückt.
5: Sag so etwas nicht.

0: An einem grauen Wintermorgen ging Evelyn allein in Mrs. McDonalds Zimmer im Turm, setzte sich neben den großen Ohrensessel und legte ihre dünne weiße Hand auf die welken Finger der dahindämmernden uralten Frau.
1: Mrs. McDonald?
2: Du bist es nur.
1: Was hätte Ihnen Sir Hugh sagen sollen?
2: Was meinst du?
1: Na, kurz bevor er starb. Es muss ein schreckliches Geheimnis gewesen sein.
2: Mit Sicherheit ist es das auch.
1: Obwohl Sie ihn gefragt haben, habe ich das Gefühl, dass Sie um dieses Geheimnis wissen. Und auch, warum er so furchtbar gelächelt hat.
2: Ich kann es nur vermuten. Aber sicher werden wir jetzt nie sein können.
1: Warum haben Sie gefragt, wer mein Vater war? Sie wissen doch nur zu gut, dass ich die Tochter von Colonel Warburton bin und meine Mutter Lady Ockhams Schwester war.
2: Ja, ja, das weiß ich.
1: Somit sind Gabriel und ich Cousin und Cousine. Mein Vater ist in Afghanistan gefallen.
2: Auch das weiß ich.
1: Welches Geheimnis kann es da noch geben?
2: Darüber kann ich, wie gesagt, nur Vermutungen anstellen. Oh.
1: Dann bitte, sagen Sie mir doch, was Sie vermuten.
0: Von einem Moment auf den nächsten war die alte Dame eingeschlafen. Die alte Katze, die Mrs. McDonalds Füße warm hielt, stand auf, streckte sich und sah hinauf in Evelyns Augen. Während sich das Fell des Tiers sträubte, verzog sich sein hässliches, rosa Schnäuzchen zu einem teuflischen Grinsen und legte die scharfen Eckzähne frei.
1: Sie lächelt ja wie...
2: Na, na, na, bist du wohl? Was sagtest du gerade, mein Kind?
1: Ich wollte wissen, was Sie vermuten.
2: Ach ja, eine schlimme Sache ist das. Eine sehr schlimme Sache. Aber ich wage nicht, es dir kundzutun. Denn wenn es nicht wahr ist, dann...
1: Dann was?
2: Ach, ich werde einfach das Gefühl nicht los, dass der alte Sünder geplant hat, dass ihr beide mit euren Seelen für seine schweren Verfehlungen bezahlen sollt.
1: Hat uns immer vorgebetet, dass wir besser nicht heiraten sollen.
2: Ja, das hat er. Aber er schien mir dabei wie ein Mann, der mit einem Stück vergifteten Fleisch vor einer verhungernden Bestie wedelt und sagt, nicht essen, bloß nicht essen. Aber seine Hand und das Fleisch nimmt er dennoch nicht weg. Vielleicht hat er euch nur gesagt, dass ihr nicht heiraten sollt, weil er insgeheim gehofft hat, ihr würdet es doch tun.
1: So viel Schlechtigkeit hätte ich ihm niemals zugetraut.
2: Ha! Hugh Ockram war der falscheste Mann, der jemals auf Gottes weiter Erde gewandelt ist.
1: Oh, aber Gabriel und ich, wir lieben uns.
2: Wenn ihr euch liebt, solltet ihr wohl besser möglichst bald zusammen sterben. Warum solltet ihr weiterleben wollen? Ich bin 100 Jahre alt. Und was hat das Leben mir geschenkt? Der Anfang ist Feuer, das Ende ist ein Aschehaufen. Und zwischen Ende und Anfang liegt der ganze Schmerz der Welt.
1: Das ist vermutlich nur zu wahr.
2: Lass mich jetzt wenigstens schlafen, da ich schon nicht sterben kann.
0: Dann schlossen sich die Augen der alten Frau wieder und ihr Kopf sank noch ein wenig tiefer auf ihre Brust. Evelyn ließ sie schlafen und verließ das Zimmer. Sie versuchte, Mrs. McDonalds Worte zu vergessen, aber sie konnte es nicht, denn sie hörte sie fortan immer wieder im Wind oder hinter ihr auf der Treppe.
2: Wenn ihr euch liebt, solltet ihr wohl besser möglichst bald zusammen sterben. Warum solltet ihr weiterleben wollen? Ich bin 100 Jahre alt und was hat das Leben mir geschenkt? Der Anfang ist Feuer, das Ende ist ein Aschehaufen. Und zwischen Ende und Anfang liegt der ganze Schmerz der Welt.
0: Evelyn wurde zunehmend krank. Krank vor Angst.
1: Das Netz, es zieht sich zu. Immer weiter zu. Ich spüre es. Wenn ich meine Augen schließe, sehe ich in der Kapelle hinter dem Altar die niedrige Eisentür, durch die wir gehen müssen, um zu ihm zu gelangen, der lächelte. Im Tod lächelte.
0: Wenn sie nachts aufwachte, zog sie sich das Laken übers Gesicht, damit sie nicht die Schatten an der Wand sehen konnte, die ihr unheilvoll zuzuwinken schienen.
2: Komm. Komm nur, komm.
1: Ich werde nicht aufstehen. Ich werde nicht hinuntergehen. Ich will es nicht sehen. Will nicht wissen, ob Sir Hugh immer noch lächelt.

0: Als es Mitternacht schlug, in jener Nacht, da erwachte ich. Mir war heiß, aber ich fror.
1: Die Entscheidung ist gefallen. Es muss sein. Es muss. Noch heute Nacht werde ich uns von dieser Qual befreien.
0: So. Ich wusste, dass ich nun endlich Tatsachen schaffen musste, wenn ich noch abwenden wollte, dass Evelyn oder ich über kurz oder lang dem Wahnsinn verfallen würden. Ich nahm also den Kerzenleuchter zur Hand und ging so, wie ich war, in meinem seidenen Nachthemd und den Pantoffeln hinunter in die Kapelle. Alles blieb still im Schloss. Eine kühle Brise wehte über meine Schulter und drohte, die Flammen meiner Kerzen auszupusten. In der Kapelle angekommen, nahm ich den großen alten Schlüssel und steckte ihn in das Schloss der niedrigen Eisentür, welche in das Gruftgewölbe führte. Faulig riechende Luft quoll mir entgegen.
1: Die vertrockneten Gebeine meiner Vorväter. Früher oder später werde ich selbst hier liegen. Nur Mut, Gabriel. Nur Mut. Er lächelt. Lächelt immer noch.
0: Das tote Gesicht meines Vaters war mit dunklen Flecken übersät. Die eingefallenen Lider waren halb geöffnet. Das Kerzenlicht schimmerte auf etwas Faulem. Genau dort, wo einstmals die Krötenaugen boshaft gefunkelt hatten.
1: Aber was ist das?
0: Der Tote hielt etwas in der erstarrten Hand.
1: Ein Pergament.
0: Ich stellte die Kerze auf den Rand der Bahre, um das Siegel zu brechen.
1: So.
0: Dann setzte ich mich und las. So wurde ich unfreiwillig über seinen Tod hinaus noch zum Zeugen des Bösen, das in ihm gesteckt hatte, und seines grenzenlosen Hasses auf die Menschheit.
1: Ich begehrte Gladys Warbrand, die Schwester meiner Frau, von dem Tag an, an welchem wir uns es war mir ein leichtes, sie mir gefügig zu machen. Gott.
2: Ich begehrte Gladys Warburton, die Schwester meiner Frau, von dem Tag an, an welchem wir uns vorgestellt wurden. Und es war mir ein leichtes, sie mir gefügig zu machen.
3: Colonel Warburton, der gehörnte Ehemann und ich, wir haben seinerzeit in Afghanistan Seite an Seite gekämpft.
2: Dann ist er gefallen. Etwas Besseres hätte gar nicht passieren können, denn ich nahm in gespielter Großmut die nun gänzlich mittellose Witwe meines Kameraden bei mir auf, wo sie mir fortan rund um die Uhr willig zur Verfügung zu stehen hatte. Die kleine Evelyn, ihr Kind, ward in Ockham Hall geboren. Es war mir eine Genugtuung und diabolische Freude, dass meine Frau irgendwann an gebrochenem Herzen mit einem Fluch auf den Lippen starb, weil sie die Situation, die ich in vollen Zügen genoss, einfach nicht mehr ertragen konnte. Aber der Tag war nicht fern, da ich auch Gladys, Evelyns Mutter, überdrüssig ward und sie wie ihre Schwester elendig zugrunde ging und mich ebenso wie diese aufs Grässlichste verfluchte.
4: Verflucht seist du, Hugh Ockham. Verflucht.
2: Evelyn blieb in meiner Obhut und ward als meine Nichte und Mündel in Ockham Hall erzogen. Ein teuflischer Plan war mit den Jahren in mir gereift. Ich gedachte, meinen Sohn und Stammhalter Gabriel und Evelyn, die ja ebenfalls mein leibliches Kind war, unschuldig und unwissend ineinander verliebt zu machen, in der Hoffnung, dass sie heiraten würden. Das würde den Seelen der Frauen, die ich bis aufs Blut gequält und verraten hatte, im Fegefeuer noch weitere Qualen zufügen. Dessen war ich mir sicher. Ich hoffe, dass die beiden Liebenden eines Tages, wenn nichts mehr rückgängig gemacht werden kann, diese meine Schrift finden werden und dann für dahin weiterleben müssen, als Mann und Frau, weil sie es gewiss um ihrer Kinder willen nicht wagen werden, die Wahrheit vor aller Welt zu bekennen, dass sie nämlich Bruder und Schwester sind.
1: Was? Sie nämlich Bruder und Schwester sind. Oh. Also ist es wahr, was ich insgeheim seit langem befürchtet habe. Oh Gott sei Dank, das Geheimnis wurde noch rechtzeitig gelüftet.
5: Noch rechtzeitig?
1: Evelyn!
5: Mein armer Bruder.
1: Oh Gott. Meine Schwester.
5: Geliebter Bruder.
1: Hast du?
5: Ja. Ich habe über deine Schulter mitgelesen, was dein... was unser Vater Schreckliches geschrieben hat.
1: Das verändert alles.
5: Aber nicht, dass ich dich liebe. Und nun lernen muss, dich nur noch wie einen Bruder zu lieben. Nicht wie meinen zukünftigen Ehemann.
1: Wird uns das gelingen?
5: Es wird uns gelingen. Dessen bin ich mir sicher. Wir werden andere Partner finden, die wir lieben werden und die uns lieben.
1: Das steht zu hoffen. Ich wünschte wirklich, ich hätte deine Zuversicht.
5: Oh. Sieh nur, wie seltsam.
1: Was meinst du?
5: Das Lächeln des Toten, es ist verschwunden.
1: Tatsächlich?
5: Die böse Saat, die er sehen wollte, sie ist nicht aufgegangen.
1: Und ich danke Gott dafür.
5: Er hat verloren. Oh. Nun wird alles gut werden. Der Fluch ist gebrochen. Komm, fort von diesem Ort des Schreckens. Das Gruftgewölbe soll nun für lange, lange Zeit verschlossen bleiben.
1: Ja, für lange, lange Zeit.

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7: Es ist 2 Uhr. Ich bin Hendrik Daum. Bundesgesundheitsministerin Warken sieht nach dem Ebola-Ausbruch in der Demokratischen Republik Kongo derzeit hier bei uns keinen Handlungsbedarf. Das Risiko hierzulande sei äußerst gering, sagte die CDU-Politikerin in der ARD. Eine weltweite Ebola-Pandemie halte sie für nahezu ausgeschlossen. Die WHO hatte wegen des Ausbruchs eine internationale Gesundheitsnotlage ausgerufen. In Österreich ist es zu einer tödlichen Kuhattacke auf eine Wanderin gekommen. Laut Polizei wurde eine 67-Jährige von mehreren Kühen auf einer Weide angegriffen und tödlich verletzt. Der Vorfall ereignete sich in der Region Lienz in Osttirol. In Wandergebieten in den Alpen ereignen sich immer wieder Kuhangriffe. Oft haben die Wanderer in diesen Fällen einen Hund dabei und die Kühe reagieren darauf, weil sie Jungtiere beschützen wollen. Der Präsident des Deutschen Roten Kreuzes, Gröhe, fordert 1 Milliarde Euro zusätzlich für den Zivil- und Bevölkerungsschutz. Auslöser sind die wachsenden Sicherheitsrisiken. Gröhe sagte der SZ, wenn die Bundesregierung mit einem Angriffsszenario auf die NATO 2029 rechne, dann müsse sie den Schutz der Bevölkerung erst recht heute angehen und nicht erst morgen. 2 Niederlagen, 0 Punkte. Das ist die bittere Bilanz der deutschen Eishockey-Nationalmannschaft nach den ersten beiden Gruppenspielen bei der WM in der Schweiz. Das setzt das deutsche Team jetzt früh unter Druck. Pia Wegner berichtet.
8: Bisher läuft die WM alles andere als gut für das deutsche Team. Nach der 1:3 Auftaktniederlage gegen Finnland ging auch die Partie gegen Lettland verloren, nämlich mit 0:2. Und dabei waren die Letten eigentlich eine der Nationen, gegen die Deutschland hätte punkten müssen. So muss jetzt mindestens ein Sieg gegen einen der großen Gruppengegner, also die USA oder Gastgeber Schweiz, her.
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